0: in Deutschland. Überwiegend trocken, vereinzelt Schauer bei 14 bis 4 Grad. Tagsüber meist trocken, gebietsweise Schauer bei bis zu 13 Grad im Erzgebirge und 22 Grad am Hochrhein. Am Donnerstag oft freundlich, im Süden Nebel bis 23 Grad. Die Zeit, es ist 2.03 Uhr.
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1: Um 3 Uhr mit Ronald Lessig. Bei der Operation von Papst Leo XIV. Ist Lungenkrebs festgestellt worden. Das haben die Ärzte des Gemelli-Klinikums nach dem operativen Eingriff am Abend bestätigt. Aus Rom Anna Giordano.
2: Zunächst hieß es aus dem Vatikan, die Operation sei erfolgreich und nach Plan verlaufen. Die histologische Untersuchung habe ergeben, dass es sich bei dem Lungenknoten um einen bösartigen Tumor handelt. Nach Vatikaninformationen war dies von den Ärzten schon vermutet worden. Um den Tumor vollständig zu entfernen, wurde der gesamte untere Lappen der rechten Lunge entfernt. Das ist ein Standardvorgehen bei dieser Art von Befund und bedeutet den dauerhaften Verlust von 20-25% des Lungenvolumens. Papst Leo XIV. Soll sich von der Operation nun eine knappe Woche lang erholen.
1: Union und SPD haben ihren Streit über die Einführung einer Zuckersteuer laut Medien beigelegt. Aus dem federführenden Finanzministerium verlautete demnach, dass das Kabinett heute eine sogenannte Formulierungshilfe beschließen will. Aus der Nachrichtenredaktion Kevin Wieler.
3: Der Kompromiss sieht den Angaben zufolge vor, für Getränke mit einem Zuckergehalt ab 5 Gramm je 100 Milliliter eine Steuer zu erheben. Das wäre zum Beispiel bei Saftschorlen oder bei vielen Eistees der Fall. Ab kommendem Juli soll darauf ein Steuersatz von 26 Cent pro Liter kommen. Bei einem höheren Zuckergehalt soll der Satz auf 32 Cent steigen. Ausnahmen soll es für kleinere Hersteller geben. Der Bund rechnet mit Millioneneinnahmen durch die Zuckersteuer. Ziel ist es außerdem, die Verbraucher zu gesünderer Ernährung zu bringen.
1: Grüne und SPD unterbrechen die Sondierungsgespräche mit der Linken in Berlin. Das haben beide Parteien in einer gemeinsamen Erklärung mitgeteilt. Aus der Nachrichtenredaktion Gisela Faumer.
4: Grund für die Unterbrechung ist eine neue Erklärung der Linksfraktion zum Thema Antisemitismus. Darin bekennen sich alle Abgeordneten zum Existenzrecht von Israel und nennen dafür eigene Parteitagsbeschlüsse als Grundlage. Das sorgt für Irritationen bei Grünen und der SPD. Sie hätten gerne, dass sich die Linken auf ein gemeinsames Papier der Sondierungspartner aus der vergangenen Woche beziehen. Darin haben alle drei Parteien festgelegt, wie sie mit Antisemitismusvorfällen umgehen. Von Grünen und SPD heißt es deshalb jetzt, man müsse bewerten, ob dieses Papier noch Geltung hat. Die Linke in Berlin reagierte überrascht auf den Schritt.
1: In der Fußball-Champions League hat Bayern München am Abend bei Viking Stavanger 3:3 gespielt. Der RB Leipzig besiegte PSV Eindhoven mit 1:0. Und die deutschen Fußballerinnen haben am Abend ihr Testspiel gegen Japan im Bremer Weserstadion mit 1:2 für sich entschieden. Das waren die Nachrichten. Das Wetter in Deutschland. Tagsüber meist trocken, gebietsweise Schauer bei bis zu 13 Grad im Erzgebirge und 22 Grad am Hochrhein. Am Donnerstag freundlich, im Süden Nebel, 15 bis 23 Grad. Es ist 3:03 Uhr.
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1: Um 4 Uhr mit Ronald Lessig. Bei der Operation von Papst Leo dem 14. ist Lungenkrebs festgestellt worden. Das haben die Ärzte des Gemelli-Klinikums nach dem operativen Eingriff am Abend bestätigt. Aus Rom, Anna Giordano.
2: Zunächst hieß es aus dem Vatikan, die Operation sei erfolgreich und nach Plan verlaufen. Die histologische Untersuchung habe ergeben, dass es sich bei dem Lungenknoten um einen bösartigen Tumor handelt. Nach Vatikaninformationen war dies von den Ärzten schon vermutet worden. Um den Tumor vollständig zu entfernen, wurde der gesamte untere Lappen der rechten Lunge entfernt. Das ist ein Standardvorgehen bei dieser Art von Befund und bedeutet den dauerhaften Verlust von 20-25% des Lungenvolumens. Papst Leo XIV. Soll sich von der Operation nun eine knappe Woche lang erholen.
1: Die schwarz-rote Koalition hat offenbar ihren Streit über die Einführung einer Zuckersteuer auf Getränke beigelegt. Wie aus dem Bundesfinanzministerium verlautete, wird sich heute das Kabinett damit beschäftigen. Nach Medienberichten ist eine Steuer in 2 Stufen vorgesehen, für Getränke mit einem Zuckergehalt ab 5 oder 8 Gramm pro 100 Milliliter. Auf diese soll ein Steuersatz von 26 bzw. 32 Cent pro Liter gelten. Für kleinere Unternehmen soll es Ausnahmen geben. In der Straße von Hormus sind nach britischen Angaben erneut 2 Schiffe angegriffen worden. Dabei handelte es sich um einen Tanker und ein Containerschiff. Zu möglichen Opfern oder Schäden gab es zunächst keine Angaben. Die Nachrichtenagentur Reuters berichtet, nach Insiderinformationen wolle der Iran seine Taktik in der Straße von Hormus ändern und offensiver gegen Schiffe vorgehen. So solle der Ölpreis hochgehalten werden und Einfluss auf die US-Zwischenwahlen im November genommen werden. In der Fußball-Champions League hat sich Bayern München 3:3 vom norwegischen Meister Viking Stavanger getrennt. Aus der Sportredaktion Finn Hornberg.
3: Es war ein fehlerhafter Abend der Bayern. Schon nach 71 Sekunden gerieten die Münchner in Rückstand. Stavanger erhöhte sogar noch vor der Halbzeit auf 2:0. Nach dem Seitenwechsel kam der FCB mit Schwung aus der Kabine. Harry Kane stellte mit seinem Doppelpack auf 2:2, ehe Luis Diaz zur Führung traf. Dann allerdings der Wendepunkt im Spiel. In der 73. Spielminute hatte Michael Olise seine Emotionen nicht im Griff. Erst das Foulspiel, dann die Unsportlichkeit, machte in der Summe gelb-rot. Die Norweger setzten daraufhin zur Schlussoffensive an und trafen durch Hermann Haugen zum umjubelten Ausgleich. Neben den Bayern war mit RB Leipzig ein weiteres deutsches Team in der Königsklasse aktiv. Leipzig gewann gegen PSV Eindhoven mit 1:0.
1: Das waren die Nachrichten. Das Wetter in Deutschland. Tagsüber meist trocken, gebietsweise noch ein paar Schauer bei bis zu 13 Grad im Erzgebirge und 22 Grad am Hochrhein. Am Donnerstag oft freundlich, im Süden länger Nebel bei 15 bis 23 Grad, am Freitag sonnig bis 22 Grad. Es ist 4:03 Uhr.
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0: Nachrichten. Um 5 Uhr mit Ronald Lessig. Papst Leo XIV. Hat Lungenkrebs. Das teilte das Gemelli-Krankenhaus in Rom nach einem Eingriff mit. Ein bösartiger Knoten sowie der Unterlappen des rechten Lungenflügels des 71-Jährigen sind demnach entfernt worden. Was der Befund bedeutet, sagt Tillmann Kleinjung in Rom.
1: Der Knoten, von dem Papst Leo am Sonntag gesprochen hat, das ist ein bösartiger Knoten. Das hat eine sogenannte Schnellschnittuntersuchung noch während der OP ergeben, wo man also Gewebeproben schnell untersucht hat. Und jetzt muss man die gründlicheren Gewebeprobenuntersuchungen abwarten, um zu wissen, wie es weitergeht. Also ob eine Anschlussbehandlung notwendig wird, beispielsweise eine Bestrahlung. All das wird man in den kommenden Tagen erfahren und wird der Patient vor allem erfahren, Papst Leo XIV.
0: Die schwarz-rote Koalition hat offenbar ihren Streit über die Einführung einer Zuckersteuer auf Getränke beigelegt. Wie aus dem Bundesfinanzministerium verlautete, wird sich heute das Kabinett damit beschäftigen. Nach Medienberichten ist eine Steuer in zwei Stufen vorgesehen. Für Getränke mit einem Zuckergehalt ab 5 oder 8 Gramm pro 100 Milliliter. Auf diese soll ein Steuersatz von 26 bzw. 32 Cent pro Liter gelten. Für kleinere Unternehmen soll es Ausnahmen geben. In Hamburg beginnt heute ein Prozess um die Sprengung der Nord Stream Pipelines vor rund 4 Jahren. Dem angeklagten Ukrainer wird vorgeworfen, die Tat gemeinsam mit weiteren ukrainischen Militärangehörigen geplant und ausgeführt zu haben. Ihm werden unter anderem Kriegsverbrechen vorgeworfen. Laut Anklage soll der Anschlag im Auftrag staatlicher ukrainischer Stellen erfolgt sein. Die Regierung in Kiew weist eine offizielle Beteiligung zurück. Im Fall des Mordes an Rapper Tupac Shakur ist der Angeklagte zu 40 Jahren Haft verurteilt worden. Ein Gericht in Las Vegas hat das Strafmaß für den früheren Gang-Anführer Duane Davis bekannt gegeben. Vor rund 6 Wochen hatten die Geschworenen in dem Prozess den heute 63-Jährigen bereits schuldig gesprochen, den Mord an Tupac organisiert zu haben. Der Rapper war 1996 in Las Vegas mit gerade einmal 25 Jahren in einem Auto erschossen worden. Wegen mangelnder Beweise kamen die Ermittlungen jahrzehntelang kaum voran. In der Fußball-Champions League hat Bayern München am Abend bei Viking Stavanger 3:3 gespielt. RB Leipzig besiegte PSV Eindhoven mit 1:0. Das waren die Nachrichten. Das Wetter in Deutschland. Tagsüber meist trocken, gebietsweise Schauer bei bis zu 13 Grad im Erzgebirge und 22 Grad am Hochrhein. Am Donnerstag freundlich, im Süden Nebel bis 23 Grad, am Freitag sonnig ebenfalls bis 23 Grad. 5:03 Uhr.
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2: Um 6 Uhr mit Beate Rüsapp. In Hamburg beginnt am Vormittag der Prozess um die Sprengung der Nord Stream Pipelines in der Ostsee. Dem Ukrainer werden unter anderem Kriegsverbrechen und Herbeiführung einer Sprengstoffexplosion vorgeworfen. Aus Hamburg Elke Spanner.
3: Der Angeklagte soll damals das Sabotagekommando angeführt haben. Das war laut Anklage mit einer gecharterten Segeljacht von Rostock aus auf die Ostsee gefahren und hatte Sprengsätze an den Nord Stream Gasleitungen befestigt. Die explodierten. Das Ganze war wenige Monate, nachdem Russland seinen Angriffskrieg auf die Ukraine begonnen hatte. Der 50-Jährige war Offizier der ukrainischen Armee. Der Generalbundesanwalt geht in der Anklage davon aus, dass er im Auftrag staatlicher Stellen handelte. Der ukrainische Präsident Volodymyr Zelensky hat eine Verantwortung allerdings stets zurückgewiesen. Der Angeklagte war vor einem Jahr in Italien verhaftet und nach Deutschland ausgeliefert worden. Zu seinem Prozess vor dem Hanseatischen Oberlandesgericht haben sich über 100 Journalistinnen und Journalisten angekündigt.
2: Union und SPD haben ihren Streit über die Einführung einer Zuckersteuer offenbar beigelegt. Wie nach Medienberichten aus dem federführenden Finanzministerium verlautete, will das Kabinett heute eine sogenannte Formulierungshilfe beschließen. Aus der NDR Nachrichtenredaktion Kevin Bieler.
4: Der Kompromiss sieht den Angaben zufolge vor, für Getränke mit einem Zuckergehalt ab 5 Gramm je 100 Milliliter eine Steuer zu erheben. Das wäre zum Beispiel bei Saftschorlen oder bei vielen Eistees der Fall. Ab kommendem Juli soll darauf ein Steuersatz von 26 Cent pro Liter kommen. Bei einem höheren Zuckergehalt soll der Satz auf 32 Cent steigen. Ausnahmen soll es für kleinere Hersteller geben. Der Bund rechnet mit Millioneneinnahmen durch die Zuckersteuer. Ziel ist es außerdem, die Verbraucher zu gesünderer Ernährung zu bringen.
2: In Berlin haben Grüne und SPD die Sondierungsgespräche mit der Linkspartei über die Bildung einer gemeinsamen Regierung unterbrochen. Hintergrund ist zum einen eine Antisemitismus-Erklärung der Fraktionsmitglieder, die sich auf linke Parteitagsbeschlüsse beruft und nicht auf ein gemeinsames rot-grün-rotes Papier. Zum anderen wurde die umstrittene Politikerin Vanessa Emde in die Fraktion aufgenommen. Aus Berlin Sabine Müller.
5: Die Spitzenkandidaten von Grünen und SPD, Werner Graf und Steffen Krach, erklärten am Abend, man müsse jetzt bewerten, ob die Verabredung von vergangener Woche noch gelte. Sie erwarten, dass die Linke klarstellt, ob sie diese ernst nimmt und umsetzen will. Der linke Co-Fraktionschef Tobias Schulze zeigte sich in der ABB-Abendschau überrascht von der Reaktion der potenziellen Koalitionspartner. Aus seiner Sicht gelte die Vereinbarung von letzter Woche. Die Erklärung der Fraktion sei zum Teil wortgleich. Die Aufnahme der Abgeordneten Emde in die Fraktion verteidigte Schulze. Sie habe die Fraktionsvereinbarung unterschrieben und man gehe davon aus, dass sie sich auch daran halte.
2: Bei der Operation von Papst Leo dem 14. ist Lungenkrebs festgestellt worden. Das teilte das Gemelli-Krankenhaus in Rom am Abend mit. Bei dem Eingriff sei ein Knoten sowie der Unterlappen des rechten Lungenflügels des 71-Jährigen entfernt worden. Anschließende Untersuchungen hätten ergeben, dass es sich um einen bösartigen Tumor gehandelt habe. Ob sich der Krebs weiter ausgebreitet hat, war zunächst unklar. Der Vatikan hatte zunächst lediglich erklärt, dass Leo die Operation gut überstanden habe. Im Fall des Mordes an Rapper Tupac Shakur ist der Angeklagte zu 40 Jahren Haft verurteilt worden. Ein Gericht in Las Vegas hat das Strafmaß für den früheren Ganganführer Dwayne Davis bekannt gegeben. Vor rund 6 Wochen hatten die Geschworenen in dem Prozess den heute 63-Jährigen bereits schuldig gesprochen, den Mord an Tupac organisiert zu haben. Der Rapper war 1996 in Las Vegas mit 25 Jahren in einem Auto erschossen worden. In der Fußball-Champions League ist der FC Bayern München beim norwegischen Meister Viking Stavanger nicht über ein Unentschieden hinausgekommen. Am Ende hieß es in Norwegen 3:3. Aus der Sportredaktion Finn Hornberg.
6: Es war ein fehlerhafter Abend der Bayern. Schon nach 71 Sekunden gerieten die Münchner in Rückstand. Stavanger erhöhte sogar noch vor der Halbzeit auf 2:0. Nach dem Seitenwechsel kam der FCB mit Schwung aus der Kabine. Harry Kane stellte mit seinem Doppelpack auf 2:2, ehe Luis Diaz zur Führung traf. Dann allerdings der Wendepunkt im Spiel. In der 73. Spielminute hatte Michael Olise seine Emotionen nicht im Griff. Erst das Foulspiel, dann die Unsportlichkeit, machte in der Summe gelb-rot. Die Norweger setzten daraufhin zur Schlussoffensive an und trafen durch Hermann Haugen zum umjubelten Ausgleich. Neben den Bayern war mit RB Leipzig ein weiteres deutsches Team in der Königsklasse aktiv. Leipzig gewann gegen PSV Eindhoven mit 1:0.
2: Das waren die Nachrichten. Das Wetter in Norddeutschland. Mal Sonne, mal Wolken, meist trocken. Maximal 15 bis 18 Grad. Morgen locker bis gering bewölkt, meist trocken. 15 bis 19 Grad. Am Freitag freundlich, später regional Regen. 16 bis 20 Grad und am Sonnabend wechselhaft bei 13 bis 16 Grad. Es wird jetzt 6.05 Uhr.
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1: Um 7 Uhr mit Beate Rüsopp. In Hamburg beginnt am Vormittag der Prozess um die Sprengung der Nord Stream Pipelines in der Ostsee. Dem angeklagten Ukrainer werden unter anderem Kriegsverbrechen und Herbeiführung einer Sprengstoffexplosion vorgeworfen. Aus Hamburg Elke Spanner.
2: Der Angeklagte soll damals das Sabotagekommando angeführt haben. Das war laut Anklage mit einer gecharterten Segeljacht von Rostock aus auf die Ostsee gefahren und hatte Sprengsätze an den Nord Stream Gasleitungen befestigt. Die explodierten. Das Ganze war wenige Monate, nachdem Russland seinen Angriffskrieg auf die Ukraine begonnen hatte. Der 50-Jährige war Offizier der ukrainischen Armee. Der Generalbundesanwalt geht in der Anklage davon aus, dass er im Auftrag staatlicher Stellen handelte. Der ukrainische Präsident Volodymyr Zelensky hat eine Verantwortung allerdings stets zurückgewiesen. Der Angeklagte war vor einem Jahr in Italien verhaftet und nach Deutschland ausgeliefert worden. Zu seinem Prozess vor dem Hanseatischen Oberlandesgericht haben sich über 100 Journalistinnen und Journalisten angekündigt.
1: Die Bundesregierung will heute offenbar eine neue Steuer auf süße Getränke beschließen. Mehrere Medien berichten, dass die Bundesregierung sich im Streit um eine Zuckersteuer geeinigt hat. Die Steuer soll ausschließlich für Getränke gelten. Aus der NDR Nachrichtenredaktion Jenny Kallenbrunnen.
3: Enthält ein Getränk mindestens 5 Gramm Zucker pro 100 Milliliter, dann sollen 26 Cent Steuer fällig werden. Ab 8 Gramm Zucker dann 32 Cent. Auf Getränke, die nicht mit Zucker gesüßt sind, sondern mit Süßstoffen, soll jetzt aber doch keine Steuer fällig werden. Das war zwischendurch auch mal im Gespräch. Die Steuer soll im Juli 2027 kommen. Dadurch erwartet die Bundesregierung allein im nächsten Jahr Einnahmen von 690 Millionen Euro. Ziel sind laut Finanzminister Klingbeil aber nicht nur die Steuereinnahmen, sondern auch den Zuckerkonsum generell zu senken und Krankheiten vorzubeugen.
1: Der ukrainische Botschafter in Deutschland, Makejew, hat den geplanten Landtagsbeschluss zu Ukraine-Hilfen in Sachsen-Anhalt kritisiert. Auf Antrag der Fraktionen von AfD und BSW soll es heute um, so wörtlich, Friedensgespräche statt Ausweitung des Krieges in der Ukraine gehen. Die geschäftsführende Landesregierung soll aufgefordert werden, sich gegen Waffenlieferungen an die Ukraine und Wirtschaftssanktionen gegen Russland einzusetzen. Botschafter Makejew sprach von einem Gipfel der Absurdität. AfD und BSW nehmen demjenigen die Waffen weg, der sich verteidigt, und würden damit dem Mörder helfen. Bei der Operation von Papst Leo dem 14. ist Lungenkrebs festgestellt worden. Das teilte das Gemelli-Krankenhaus in Rom am Abend mit. Bei dem Eingriff sei ein Knoten sowie der Unterlappen des rechten Lungenflügels des 71-Jährigen entfernt worden. Anschließende Untersuchungen hätten ergeben, dass es sich um einen bösartigen Tumor gehandelt habe. Ob sich der Krebs weiter ausgebreitet hat, war zunächst unklar. Der Vatikan hatte zunächst lediglich erklärt, dass Leo die Operation gut überstanden habe. Gut 30 Jahre nach dem Mord an Rapper Tupac Shakur ist der frühere Ganganführer Dwayne Davis zu 40 Jahren Haft verurteilt worden. Er soll den Mord an dem damals 25-jährigen Tupac organisiert haben. Aus San Francisco, Gabi Biesinger.
4: Das Gericht sah es als erwiesen an, dass Davis vor 30 Jahren als Drahtzieher für die Ermordung Shakurs verantwortlich war. Davis soll auf dem Beifahrersitz des weißen Cadillac gesessen haben, aus dem heraus Shakur 1996 an einer Ampel nahe dem Las Vegas Strip angeschossen wurde. Der Rapper starb 6 Tage später an seinen Verletzungen. Die anderen Personen, die damals im Tatwagen gesessen haben sollen, sind nicht mehr am Leben, darunter auch Davis' Neffe, der mutmaßliche Schütze. Shakur und dessen Begleiter sollen Stunden vor der Schießerei in Las Vegas eben jenen Neffen verprügelt haben.
1: In der Fußball-Champions League ist der FC Bayern München beim norwegischen Meister Viking Stavanger nicht über ein Unentschieden hinausgekommen. Am Ende hieß es in Norwegen 3:3. Aus der Sportredaktion Finn Hornberg.
5: Es war ein fehlerhafter Abend der Bayern. Schon nach 71 Sekunden gerieten die Münchner in Rückstand. Stavanger erhöhte sogar noch vor der Halbzeit auf 2:0. Nach dem Seitenwechsel kam der FCB mit Schwung aus der Kabine. Harry Kane stellte mit seinem Doppelpack auf 2:2, ehe Luis Diaz zur Führung traf. Dann allerdings der Wendepunkt im Spiel. In der 73. Spielminute hatte Michael Olise seine Emotionen nicht im Griff. Erst das Foulspiel, dann die Unsportlichkeit, machte in der Summe gelb-rot. Die Norweger setzten daraufhin zur Schlussoffensive an und trafen durch Hermann Haugen zum umjubelten Ausgleich. Neben den Bayern war mit RB Leipzig ein weiteres deutsches Team in der Königsklasse aktiv. Leipzig gewann gegen PSV Eindhoven mit 1:0.
1: Das waren die Nachrichten. Das Wetter in Norddeutschland. Mal Sonne, mal Wolken, meist trocken, maximal 15 bis 18 Grad. Morgen locker bis gering bewölkt, meist trocken, 15 bis 19 Grad. Am Freitag freundlich, später regional Regen, 16 bis 20 Grad und am Sonnabend wechselhaft bei 13 bis 16 Grad. Es ist 7.05 Uhr.
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1: Um 8 Uhr mit Beate Rüsapp. In Hamburg beginnt heute ein Prozess um die Sprengung der Nord Stream Pipelines vor gut 4 Jahren. Angeklagt ist ein ehemaliger ukrainischer Armeeoffizier. Der 50-Jährige soll der Kopf der Operation gewesen sein. ARD-Terrorismusexperte Holger Schmidt berichtet, was über ihn bekannt ist.
2: Er soll derjenige gewesen sein, der eine Crew befehligt hat aus mehreren Aufgaben, aus mehreren Personen. Und die sollen mit einem Segelboot der Andromeda auf die Ostsee herausgefahren sein und dann vor Bornholm die entsprechenden Sprengsätze gelegt haben. Insgesamt muss man sagen, war das eine aus der Perspektive der Täter ausgesprochen perfekte und gut organisierte Operation, die am Anfang die Ermittler vor ziemliches Kopfschütteln und Ungläubigkeit gestellt hat und dann Stück für Stück ist es einem Team aus Bundespolizei, Bundeskriminalamt, Bundesanwaltschaft, auch mit Hilfe von Anrainerstaaten an der Ostsee gelungen, ja, dann letztlich die Täter zu identifizieren. Und deswegen sitzt Sergej K. in Untersuchungshaft und muss sich ab heute vor dem Hanseatischen Oberlandesgericht verantworten.
1: Die schwarz-rote Koalition hat offenbar ihren Streit über die Einführung einer Steuer auf zuckerhaltige Getränke beigelegt. Nach übereinstimmenden Medienberichten soll die Steuer ab Juli kommenden Jahres erhoben werden. Aus Berlin, Jakob Meyer.
3: Auf gesüßte Getränke mit einem Zuckergehalt ab 5 Gramm pro 100 Milliliter gilt demnach ein Steuersatz von 26 Cent. Bei einem Zuckergehalt von 8 Gramm sind es 32 Cent. Mit der Zuckersteuer will Bundesfinanzminister Lars Klingbeil Einnahmen für den Bundeshaushalt generieren und Getränkehersteller anregen, den Zuckergehalt von Getränken zu senken. Die Bundesregierung geht nach dpa-Informationen davon aus, dass die Steuer dem Bund im kommenden Jahr rund 690 Millionen Euro einbringt, 2028 dann 925. Millionen. Erste Pläne aus Klingbeils Ressort hatte das Kanzleramt gestoppt. Nachdem sich die schwarz-rote Koalition gestern auf einen Kompromiss verständigt hat, soll am Vormittag das Bundeskabinett darüber beraten. Danach muss der Bundestag das Vorhaben beschließen.
1: Bundesfamilienministerin Prien will Kinder und Jugendliche im Internet besser schützen. Wie das Nachrichtenmagazin Politico berichtet, legt Prien dem Kabinett heute Eckpunkte dazu vor, basierend auf den Empfehlungen einer Expertenkommission. Vorgesehen sind 4 gesetzliche und 8 nicht gesetzliche Maßnahmen. Kinder unter 13 sollen soziale Netzwerke demnach grundsätzlich nicht nutzen dürfen. Für Ältere sind abgestufte Regeln geplant. Zudem sollen süchtig machende Funktionen verschwinden und Empfehlungen durch Algorithmen stärker eingeschränkt werden. Prien setzt außerdem auf mehr Medienbildung und Beratung. Das Kabinett soll die Eckpunkte heute beschließen. Weitere Maßnahmen für mehr Sicherheit im Internet sollen folgen. Weltweit hungern etwa 645 Millionen Menschen und die Lage verschlechtert sich weiter. Das geht aus dem Welthungerindex der Welthungerhilfe hervor. Demnach hat der Hunger seit 2018 in 32 Ländern der Erde zugenommen. Grund dafür sind unter anderem Kriege, extreme Wetterlagen durch den Klimawandel und hohe Lebensmittelpreise. Besonders dramatisch ist die Situation in Afrika südlich der Sahara. Im Sudan leidet fast die Hälfte der Bevölkerung unter akutem Hunger. Millionen Menschen brauchen dringend Hilfe. In Nigeria hat sich der Hunger seit 2018 stärker verschlimmert als in jedem anderen Land. Gefährdet sind zusätzlich rund 266 Millionen Menschen in 47 Ländern. Das hat eine Auswertung der Hilfsorganisation Aktion gegen den Hunger für das vergangene Jahr ergeben. In der Fußball-Champions League ist der FC Bayern München beim norwegischen Meister Viking Stavanger nicht über einen Unentschieden hinausgekommen. Am Ende hieß es in Norwegen 3:3. Aus der Sportredaktion Finn Hornberg.
4: Es war ein fehlerhafter Abend der Bayern. Schon nach 71 Sekunden gerieten die Münchner einen Rückstand. Stavanger erhöhte sogar noch vor der Halbzeit auf 2:0. Nach dem Seitenwechsel kam der FCB mit Schwung aus der Kabine. Harry Kane stellte mit seinem Doppelpack auf 2:2, ehe Luis Diaz zur Führung traf. Dann allerdings der Wendepunkt im Spiel. In der 73. Spielminute hatte Michael Olise seine Emotionen nicht im Griff. Erst das Foulspiel, dann die Unsportlichkeit, machte in der Summe gelb-rot. Die Norweger setzten daraufhin zur Schlussoffensive an und trafen durch Hermann Haugen zum umjubelten Ausgleich. Neben den Bayern war mit RB Leipzig ein weiteres deutsches Team in der Königsklasse aktiv. Leipzig gewann gegen PSV Eindhoven mit 1:0.
1: Das waren die Nachrichten. Das Wetter in Norddeutschland. Heute ein Wechsel aus Sonne und Wolken, überwiegend trocken. Höchstwerte 15 Grad in Flensburg und bis 17 Grad in Papenburg. Morgen wechselnd bewölkt, ab und zu Sonne bei 15 bis 19 Grad. Am Freitag zunächst verbreitet sonnig, im Tagesverlauf von Nordwesten her Wolken und Schauer, Höchstwerte 16 bis 20 Grad. Es wird jetzt 8.05 Uhr.
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1: Um 9 Uhr mit Pascal Küpper. In Hamburg beginnt am Vormittag der Prozess um die Sprengung der Nord Stream Pipelines in der Ostsee. Dem angeklagten Ukrainer werden unter anderem Kriegsverbrechen und Herbeiführung einer Sprengstoffexplosion vorgeworfen. Aus Hamburg, Elke Spanner.
2: Der Angeklagte soll damals das Sabotagekommando angeführt haben. Das war laut Anklage mit einer gecharterten Segeljacht von Rostock aus auf die Ostsee gefahren und hatte Sprengsätze an den Nord Stream Gasleitungen befestigt. Die explodierten. Das Ganze war wenige Monate, nachdem Russland seinen Angriffskrieg auf die Ukraine begonnen hatte. Der 50-Jährige war Offizier der ukrainischen Armee. Der Generalbundesanwalt geht in der Anklage davon aus, dass er im Auftrag staatlicher Stellen handelte. Der ukrainische Präsident Volodymyr Zelensky hat eine Verantwortung allerdings stets zurückgewiesen. Der Angeklagte war vor einem Jahr in Italien verhaftet und nach Deutschland ausgeliefert worden. Zu seinem Prozess vor dem Hanseatischen Oberlandesgericht haben sich über 100 Journalistinnen und Journalisten angekündigt.
1: Die schwarz-rote Koalition hat ihren Streit über die Einführung einer Steuer auf zuckerhaltige Getränke beigelegt. Die Abgabe ist heute auch Thema in der Sitzung des Bundeskabinetts. Aus Berlin, Jakob Mayer.
3: Wie das Bundesfinanzministerium bestätigt, soll die Steuer ab Juli kommenden Jahres wirksam werden, und zwar in 2 Stufen. Auf gesüßte Getränke mit einem Zuckergehalt ab 5 Gramm pro 100 Milliliter gilt dann ein Steuersatz von 26 Cent. Bei einem Zuckergehalt von 8 Gramm sind es 32 Cent. Bundesfinanzminister Lars Klingbeil will so Einnahmen für den Bundeshaushalt erzielen und Hersteller anregen, den Zuckergehalt von Getränken zu senken. Die Steuer soll dem Bund im kommenden Jahr rund 690 Millionen Euro einbringen, 2028 dann 925 Millionen. Unionsfraktionschef Thorsten Frey nannte es im Deutschlandfunk zwar problematisch, eine Steuer einzuführen, in einer Situation, in der man sich um die Finanzierung der Lebenshaltungskosten vieler Menschen sorgen müsse. Das sei aber Teil der Gesundheitsprävention im Rahmen der Reform der gesetzlichen Krankenversicherung.
1: Weltweit hungern etwa 645 Millionen Menschen und die Lage verschlechtert sich weiter. Das geht aus dem Index der Welthungerhilfe hervor. Demnach hat der Hunger seit 2018 in 32 Ländern der Erde zugenommen. Grund dafür sind unter anderem Kriege, extreme Wetterlagen durch den Klimawandel und hohe Lebensmittelpreise. Besonders dramatisch ist die Situation in Afrika südlich der Sahara. Im Sudan leidet fast die Hälfte der Bevölkerung unter akutem Hunger. Millionen Menschen brauchen dringend Hilfe. In Nigeria hat sich der Hunger seit 2018 stärker verschlimmert als in jedem anderen Land. Bei der Operation von Papst Leo XIV. Ist Lungenkrebs festgestellt worden. Das teilte das Gemelli-Krankenhaus in Rom am Abend mit. Bei dem Eingriff sei ein Knoten sowie der Unterlappen des rechten Lungenflügels des 71-Jährigen entfernt worden. Anschließende Untersuchungen hätten ergeben, dass es sich um einen bösartigen Tumor gehandelt habe. Ob sich der Krebs weiter ausgebreitet hat, war zunächst unklar. Der Vatikan hatte zunächst lediglich erklärt, dass Leo die Operation gut überstanden habe. In Sachsen-Anhalt kommt der Landtag am Vormittag zu einer Sondersitzung zusammen. Nur eine Woche nach der konstituierenden Sitzung wollen AfD und BSW einen Antrag für Friedensgespräche im Ukraine-Krieg beschließen. Zusammen haben beide Fraktionen die Mehrheit im Parlament. Aus Magdeburg, Jochen Müller.
4: In ihrem gemeinsamen Antrag wollen sie die Landesregierung auffordern, sich für eine Verhinderung der weiteren Eskalation in der Ukraine einzusetzen. Dazu solle eine Initiative im Bundesrat gestartet werden. Notwendig sei ein sofortiger Waffenstillstand und Friedensverhandlungen mit Russland. Finanzielle Unterstützung und Waffenlieferung an die Ukraine seien einzustellen. Mit diesem gemeinsamen Antrag sind AfD und BSW in Sachsen-Anhalt noch ein Stück weiter aufeinander zugegangen. Bei der Wahl des Landtagspräsidenten in der vergangenen Woche hatten beide gemeinsam für den AfD-Politiker Tobias Rausch gestimmt. Offen bleibt, wie im Dezember die Wahl des Ministerpräsidenten vonstatten gehen soll. Das BSW will den AfD-Kandidaten nicht unterstützen.
1: Und das waren die Nachrichten. Das Wetter in Norddeutschland, heute ein Wechsel aus Sonne und Wolken, überwiegend trocken. Höchstwerte 15 Grad in Flensburg und bis 17 Grad in Papenburg. Morgen dann wechselnd bewölkt, ab und zu Sonne bei 15 bis 19 Grad. Dann schauen wir auf den Freitag. Zunächst verbreitet sonnig, im Tagesverlauf von Nordwesten her Wolken und Schauer bei Höchstwerten von 16 bis 20 Grad. Und dann am Sonnabend teils freundlich mit Sonnenschein, teils aber auch dichte Wolken, gebietsweise auch Schauer. Und das Ganze bei 13 bis 16 Grad. Es ist jetzt 9:04 Uhr.
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1: Um 10 Uhr mit Pascal Küpper. In Hamburg beginnt heute ein Prozess um die Sprengung der Nord Stream Pipelines vor gut 4 Jahren. Angeklagt ist ein ehemaliger ukrainischer Armeeoffizier. Der 50-Jährige soll der Kopf der Operation gewesen sein. ARD-Terrorismusexperte Holger Schmidt berichtet, was über ihn bekannt ist.
2: Er soll derjenige gewesen sein, der eine Crew befehligt hat aus mehreren Aufgaben, aus mehreren Personen. Und die sollen mit einem Segelboot der Andromeda auf die Ostsee herausgefahren sein und dann vor Bornholm die entsprechenden Sprengsätze gelegt haben. Insgesamt muss man sagen, war das eine aus der Perspektive der Täter ausgesprochen perfekte und gut organisierte Operation, die am Anfang die Ermittler vor ziemliches Kopfschütteln und Ungläubigkeit gestellt hat. Und dann Stück für Stück ist es einem Team aus Bundespolizei, Bundeskriminalamt, Bundesanwaltschaft, auch mit Hilfe von Anrainerstaaten an der Ostsee gelungen, ja, dann letztlich die Täter zu identifizieren. Und deswegen sitzt Sahi K. in Untersuchungshaft und muss sich ab heute vor dem hanseatischen Oberlandesgericht verantworten.
1: Union und SPD wollen eine Steuer auf gezuckerte Getränke einführen. Darauf hat sich die schwarz-rote Koalition nach langem Streit geeinigt. Heute soll die Neuerung im Kabinett beschlossen werden. Finanzminister Klingbeil will mit der sogenannten Zuckersteuer unter anderem den Bundeshaushalt aufstocken. Unionsfraktionschef Frei hat die Pläne im Deutschlandfunk verteidigt.
3: Es ist natürlich problematisch, eine Steuer einzuführen, eine Steuer zu erhöhen in der jetzigen Situation, wo wir uns sorgen müssen um die Finanzierung der Lebenshaltungskosten vieler Menschen. Das ist überhaupt gar keine Frage, aber es ist eben Teil der Gesundheitsprävention im Rahmen der Entscheidungen um die GKV-Reform der gesetzlichen Krankenversicherung. Und deswegen sind wir natürlich auch gehalten, das am Ende umzusetzen. Dafür die richtige Lösung zu finden, haben wir jetzt eine Grundlage, die werden wir im parlamentarischen Verfahren beraten und am Ende mit Sicherheit auch eine Lösung in der Koalition finden.
1: Unionsfraktionschef Frei. Nach der Unterbrechung der Sondierungsgespräche für die künftige Berliner Landesregierung hat die linken Bundesvorsitzende Schwertner ihr Bedauern geäußert. Eigentlich seien die Gespräche auf einem guten Weg gewesen, sagte Schwertner im Morgenmagazin von ARD und ZDF. Aus Berlin Katrin Aue.
4: Gestern hatten die Berliner Grünen und Sozialdemokraten die Vorgespräche für eine Koalition mit der Linken überraschend auf Eis gelegt. Sie werfen der Linkspartei vor, sich nicht an gemeinsame Verabredungen beim Thema Antisemitismus zu halten. Schwertner weist das heute zurück. Sie sagte wörtlich, der Schutz jüdischen Lebens hat Priorität. Die gemeinsame Erklärung der drei Parteien dazu sei von der Linken nicht aufgeweicht worden, auch nicht in einem neuen Papier zum Thema, das die Berliner Linksfraktion gestern beschlossen hat. Dem widerspricht, ebenfalls im Morgenmagazin, Grünen-Chef Felix Banaschak. Er kritisiert unter anderem, Zitat, relativierende Formulierungen in dem neuen Papier der Linken und fordert, wer eine Regierung bilden will, muss zu den Verabredungen stehen, die er gegeben hat.
1: Weltweit hungern etwa 645 Millionen Menschen und die Lage verschlechtert sich weiter. Das geht aus dem Index der Welthungerhilfe hervor. Demnach hat der Hunger seit 2018 in 32 Ländern der Erde zugenommen. Grund dafür sind unter anderem Kriege, extreme Wetterlagen durch den Klimawandel und hohe Lebensmittelpreise. Besonders dramatisch ist die Situation in Afrika südlich der Sahara. Im Sudan leidet fast die Hälfte der Bevölkerung unter akutem Hunger. Millionen Menschen brauchen dringend Hilfe. In Nigeria hat sich der Hunger seit 2018 stärker verschlimmert als in jedem anderen Land. Der Forschungseisbrecher Polarstern ist heute früh von seinem letzten Arktis-Einsatz des Sommers nach Bremerhaven zurückgekehrt. An der 10-wöchigen Expedition zum Nordpol waren etwa 40 Forscherinnen und Forscher beteiligt. Laut Alfred-Wegener-Institut ging es darum, geologische Daten aus der Vergangenheit zu sammeln, um bessere Voraussagen für die Zukunft treffen zu können. Die Polarstern wird jetzt gewartet und repariert. Mitte November startet die nächste Expedition. Sie führt in Richtung Antarktis. Das waren die Nachrichten. Das Wetter in Norddeutschland. Heute ein Wechsel aus Sonne und Wolken, überwiegend trocken. Höchstwerte 15 Grad in Flensburg und bis 17 Grad in Papenburg. Morgen dann wechselnd bewölkt, ab und zu Sonne und das bei 15 bis 19 Grad. Am Freitag zunächst verbreitet sonnig, im Tagesverlauf dann von Nordwesten her Wolken und Schauer bei Höchstwerten von 16 bis 20 Grad. Und am Sonnabend teils freundlich mit Sonnenschein, teils aber auch dichte Wolken und gebietsweise Schauer und das bei 13 bis 16 Grad. Es ist jetzt gleich 10:05 Uhr.
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6: Da kam Chrissy dann total zwanglos, bestens gelaunt, tanzte herum, sprach mit jedem und war extrem aufgeräumt freundlich. Und das war schön, sie so zu sehen.

0: Musik von den Pretenders und das ist natürlich die Stimme von Chrissy Hynde. Und das ist auch unser Thema heute bei Urban Pop, der Musiktalk mit Peter Urban. Hallo Peter.
1: Hallo Oke.
0: Urban Pop ist ein Podcast vom Norddeutschen Rundfunk und ich bin Oke Bandixen aus der NDR Kulturredaktion. Ja, Chrissy Hynde ist heute unser Thema und natürlich ihre Band, die Pretenders. Man kann sagen, eine der Konstanten in der Rockmusik oder in den letzten 40 Jahren. Ich finde, an sich ist das schon mal ein Wert, ne? Also 40 Jahre gibt es diese Band, also sogar ein bisschen länger, wenn man ehrlich ist. Und Chrissy Hynde steht immer noch in der Öffentlichkeit und steht da und man respektiert sie und sie ist eine wirkliche Persönlichkeit, die die Musik prägt, oder?
1: Ja, und sie sieht noch genau gleich aus. Gut, die Haare sind ein bisschen angegraut, aber die Figur ist die gleiche. Sie ist diese etwas größere, schlanke, sehr, sehr schlanke Figur. Sie hat sich früher immer gern als androgynen Jungen betrachtet, ne? Weil sie ist ja nicht die üppige Sexbombe oder sowas ähnliches, sondern eben das Gegenteil und wollte immer einer der Jungs sein und einer der Boys und ist absolut konstant. Sagt, dass sie sich mal zurückgezogen hat, so Ende der 90er Jahre, so ein bisschen weniger gemacht hat und aber jetzt hat sie wieder großartige Alben veröffentlicht. Insofern mit fast 70 Jahren, jetzt ist sie schon 70, erstaunlich.
0: Chrissy Hynde und die Pretenders standen auch auf den Listen und auch auf den Vorschlägen, die ihr uns geschickt habt. Vielen Dank für die Mails, auch nach der letzten Folge zum Beispiel zu Queen oder Joni Mitchell oder natürlich die Prince-Folge, die hat auch viel Reaktion ausgelöst. Pitt hat uns zum Beispiel geschrieben aus Hamburg und Annette und Olaf und Frank aus Handewitt für die Rückmeldung. Vielen Dank. Chrissy Hynde, vielleicht ja auch ein Thema für euch, was euch interessiert. Ich finde, wenn man so aufzählen sollte, Frauen in der Rockmusik, die so eine prägende Figur sind, dann fällt spätestens als drittes Chrissy Hynde. Vielleicht nicht als erstes, weil dann wäre wahrscheinlich sowas wie so Tina Turner oder so jemand, der so ein super Kraftwerk ist. Aber Chrissy Hynde als selbstbestimmte Frau, die immer sagt, wie es weitergeht mit der Band, das gab's oder gibt's nicht so oft, ne?
1: Ja, sie ist eindeutig die Chefin der Band gewesen. Es ist ja ihre Idee. Sie wollte immer eine Band. Sie hatte ja Chancen, auch als Solistin was zu werden, aber das wollte sie nicht. Sie wollte immer in der Band sein. Und Frauen in der Rockmusik, die in einer Band so sind, gab's ja nicht so viele. Jefferson Airplane als Vorbild, Grace Slick in den 60ern begann das. Das war schon was, aber sonst waren es eher Solistinnen, also Janis Joplin zum Beispiel, könnte man nennen, oder in der schwarzen Musik, die Staple Singers oder so, das war eine Band mit einer Leadsängerin, Mavis Staples. Aber so als Rockfrau gab es nicht viele, gab kaum welche und besonders eine, die Gitarre spielte. Das war echt ungewöhnlich und sie sagt selbst, ja, vor mir gab's ja nichts. Insofern war sie schon ein Unikum und ein Unikat. Also sie ist eine großartige Sängerin, die aber sich dessen gar nicht bewusst war. Das merkt man immer wieder auch noch in Gesprächen und Interviews, die man jetzt lesen kann, dass sie immer unsicher war und gar nicht wusste, wie toll sie singt. Ich meine, was für eine Stimme. Unheimlich. Manchmal sägend, manchmal zart, manchmal sehr schnodderig.
0: Ja, aber auch sofort erkennbar.
1: Ja, eben, total, ne? Total erkennbar. Eine der wenigen großen Rockstimmen, die kannst du sofort erkennen. Also da gibt es überhaupt keine Verwechslungsmöglichkeit.

0: Pretenders, würde ich sagen, ist ja eher eine britisch geprägte Rockband. Ich weiß nicht, ob du mir da zustimmst. Und Christiane ist aber aus Ohio. Also sie ist eine Amerikanerin, die in England eine Band gegründet hat, kann man sagen, oder?
1: Ja, also so ist das. Aber auch in Ohio, in Akron, Ohio, wo sie aufgewachsen ist, hat sie ja nur britische Bands gehört. Also das war ihr Leben, praktisch auch schon als Teenager. Beatles, Stones, Kinks, alles. Und das waren hauptsächlich britische Einflüsse. Und sie wollte immer eine von diesen Bands sein. Gar nicht so als Fan. Also sie war gar nicht so jemand, der so mädchenhaft als Groupie oder als Fan herumrennen wollte. Sie wollte einfach so ein Mitglied einer solchen Band sein. Und das hat sie versucht, auch in Akron, Ohio, auch in Cleveland als Studentin mehrere Versuche gemacht. Und erst in England hat es dann aber auch nach längerer Zeit geklappt, aber da kommen wir ja nachher noch hin, da gibt es ja lange Geschichten.
0: Ja, lange und wilde Geschichten in der Tat auch von Chrissie Hynde, denn eine der starken Quellen, also für mich zumindest, war ihre Autobiografie. Ich hau das hier auf den Tisch, das Buch, das hat man vielleicht gerade gehört. Das heißt Reckless, mein Leben, auf Deutsch gibt es das auch, auf Englisch hast du es, glaube ich, gelesen. Da sind also viele, viele wilde Geschichten, viele Anekdoten, aber auch eine faszinierende Lebensgeschichte, finde ich.
1: Und grandios geschrieben, unglaublich gut geschrieben. Also man liest es wie einen spannenden Roman. Es ist eben nicht eine normale Autobiografie, es ist ein spannender Roman eines Aufwachsens und dann rebellisch zu sein, als Dropout praktisch. Es geht ganz viel nur um Drogen, Alkohol, um wirklich Sachen, die am Rande der Gosse sind, hat sie selbst gesagt. Sie kann von Glück sagen, dass sie nicht in der Gosse gelandet ist, von einem Studium, das sie nie gemacht hat. Und wie sie dann nach England geht und in die Punk-Szene kommt und Leute kennenlernt, das ist echt extrem spannend geschrieben. Und auch sehr, sehr ehrlich, authentisch, sehr plastisch beschrieben, mit sehr viel, sagen wir mal so, zweideutigen, eindeutigen Ausdrücken. Man könnte auch sagen, ziemlich schmutzig und dreckig, aber eben ehrlich.
0: Chrissie Hynde kommt aus Akron, Ohio. Ich habe aus dem Buch gelernt, da gab es ganz viel, ich weiß gar nicht, Autoreifenfabriken.
1: Rubber City.
0: Ja, genau.
1: Ganz viele. Goodrich und Firestone und so. Ihre Highschool hieß Firestone High School. Also es muss da immer gestunken haben nach Gummi und Reifen. Und ihr Vater war ein Angestellter der Yellow Pages, der Telefongesellschaft und wurde dauernd versetzt. Also sie waren mal in Florida, mal in Cleveland. Dann hatten sie sich da eingelebt. Als Kind musste sie dauernd umziehen und ist dann aber wieder hauptsächlich in Akron, Ohio gelandet. Ein Ort, der am Anfang offensichtlich, so schreibt sie in ihren ersten Jahren, sehr idyllisch war, auch ganz schön. Aber dann zogen sie eine Autobahn dadurch und dann wurden die Innenstädte entvölkert. Die weißen Familien zogen alle an die Outskirts, also in die Suburbs und das Downtown wurde praktisch zu einer Art Ghetto. Also das die übliche Entwicklung vieler amerikanischer Großstädte und das beschreibt sie ganz wunderbar in ihrem Buch und hat später auch einen tollen Song darüber geschrieben. My City
0: was gone. Ich habe gerade auf die Liste geguckt.
1: Genau, mal. My City was gone. Da beschreibt sie genau, wie die Stadt praktisch verschwunden ist, die nicht mehr da war, dann als sie später dahin kam.

0: Also sie hat diese Dinge auch schon beschrieben und sie lebte da und ging zur Schule, aber war nie begeisterte Schülerin. Sie interessierte sich nur für Musik eigentlich, ein bisschen für Pferde, aber das tun ja sehr, sehr viele. Aber hauptsächlich Musik, Musik, Musik und dann auch früh schon ausbrechen, nicht den Eltern erzählen, was man macht. Also sie hat oft gesagt, den Eltern konnte sie überhaupt nichts erzählen, weil die Mutter war ein Model früher gewesen und sah auch auf Bildern, man sieht auf Bildern, sehr etepetete. Also das Haus war clean. Es war absolut Middle America und der Vater hat fleißig gearbeitet, war aber auch erzkonservativ. Es wurde natürlich nur eine Partei gewählt, die republikanische und dagegen eine aufrührerische, rebellische Tochter und ein Bruder, der auch für Musik sich interessierte. Also da machten die Eltern schon einiges durch, aber Chrissy hat immer sehr viel Rücksicht genommen, hat den Eltern auch nicht alles oder wenig erzählt.
1: Ich habe, glaube ich, dem Buch sogar entnommen, dass sie es erst rausgebracht hat, also ihre Autobiografie, ja, als die Eltern jetzt verstorben sind vor einigen Jahren, weil sie sie schonen wollte.
0: Sie hat ganz ernsthaft gesagt, ich konnte das nicht schreiben in der Zeit, solange meine Eltern noch lebten, weil es hätte sie zu sehr schockiert. Und ich glaube, das hätte sie wirklich schockiert. Man muss ja selbst schon manchmal schlucken, wenn man merkt, was da alles abgelaufen ist. Sie war wirklich ein wilder Teenager, aber das war anscheinend normal. Man fuhr immer mit irgendwelchen Leuten und Autos nach Cleveland zu großen Konzerten. Da kamen die ganzen britischen Bands hin, also was sie da alles gesehen hat. Von Bowie und von den Kings und von allen möglichen großen Idolen.
1: Ja, große Bluesbands auch, die kamen.
0: Genau,
1: ja.
0: sie hatte wirklich auch engen Kontakt dazu, lernte dann nach den Konzerten öfters auch mal jemanden kennen. Zum Beispiel mit der Paul Butterfield Blues Band ging sie dann irgendwann in die Garderoben und dann wurde natürlich wieder geraucht und Drogen genommen und getrunken. Das schon alles als Teenager. Aber es war die Musik die Hauptsache. Und das und da sah sie dann auch Idol Iggy Pop ein paar Mal schon bei einem David Bowie Konzert, den sie dann später auch kennenlernen sollte. Und so weiter. Also eine spannende, aber auch sehr, sehr arme Jugend, weil sie musste dauernd arbeiten als Studentin, dann später in Cleveland an der Kent State University, da war sie auf der Uni, bekam sie zwar Geld von den Eltern, musste aber flog aus irgendwelchen Studentenheimen immer raus und suchte sich Wohnungen und lebte bei Freunden und jobbte als Kellnerin, also ständig. Sie hat ständig gejobbt, irgendwelche kleinen Jobs gemacht.
1: Sie ist dann ja, kurioserweise, ist sie Zeugin des sogenannten Kent State Massakers in Ohio gewesen. Was war das genau?
0: Kent State, ja, das war in Zeit der Studentenunruhen war es gar nicht. Es war ein Studentenprotest vor einem Gebäude, das einige Tage vorher abgebrannt war, wo das FBI oder irgendeine staatliche Organisation ihr Büro hatte. Und das war von der National Guard, von der Nationalgarde, die in der Stadt war. Aus anderen Gründen wurde das bewacht und die Studenten protestierten davor und auf einmal, man weiß immer noch nicht genau warum, wurde geschossen und wurde scharf geschossen, nicht nur in die Luft, sondern vier Studenten starben dabei. Ein wirklich legendärer Protest, der also auch viel bewegt hat in Amerika, der dann auch die Leute mobilisiert hat, auch weiter beim Vietnam-Protest weiterzumachen. Und Crosby, Stills, Nash und Young. Neil Young hat einen Song darüber geschrieben, Ohio, For Dead in Ohio. Das ist verarbeitet worden, auch in der Popkultur. Das war ein ganz, ganz wichtiges Ereignis. Ja.

0: Musik ist für Chrissy Hynde immer der Weg raus gewesen, scheint mir so. Also sie hat schreibt selbst, dass sie, wir waren Gitarrenfans, also diese Rockgitarre als Symbol für, ich weiß nicht, Freiheit, Wildheit irgendwie. Ist das typisch eigentlich gewesen?
1: Typisch war das sicherlich nicht. Sie war sicher eine Ausnahme. Musik war, hatte diese Qualität. Aber bei ihr auch noch das Gitarrenspielen. Also sie bekam früh eine Gitarre und spielte dann, lernte dann, aber nicht richtig. Sie weiß immer noch nicht, sagt sie heute, wie die Akkorde heißen. Sie spielt einfach. Und das war schon ein Weg raus. Sie wollte eigentlich nur raus und Musik machen, aber fand nicht die richtigen Leute und die richtigen Gemeinschaften. Unter den Kommilitoninnen, Studentinnen und ihren Freundinnen fand sie selten eigentlich jemanden, der auch sich so für Musik interessierte.
0: Würdest du sagen, man hat dann auch ihr Talent nicht erkannt oder sie hat damit kein Selbstbewusstsein bekommen? Weil später würde man ja immer sagen, ja natürlich hat die ein großes Talent, irgendwie eine richtige Begabung für komisch, Songs, ne? Und so irgendwie. Wie gehemmt wirkt das oder wie gebremst oder so?
1: Ja, sie hat es auch nie versucht, irgendwie ihr Talent irgendwie anzubieten, zu präsentieren. Also sie ist da nicht zu irgendwelchen Leuten gegangen, Manager und Plattenfirmen, hat auch nicht live gespielt, weil sie unsicher war. Sie war extrem unsicher. Auch später noch, als sie schon Platten aufnahm, fand sie ihre Stimme furchtbar. Das muss man sich mal vorstellen. Ja, sie mag ihre Stimme nicht. Besonders auch ihre Sprechstimme, auch ihre Gesangsstimme. Sie kann es nicht haben. Und sie ist extrem scheu und schüchtern eigentlich. Selbst heute sagt sie, sie möchte nicht erkannt werden. Wenn sie irgendwo ist, sagt sie, nee, ich sehe zwar so aus wie Chrissy Hynde, aber ich bin nicht Chrissy Hynde. I wish I had her money. Also ich wünschte, ich hätte ihr Geld. Insofern, sie ignoriert praktisch diese Qualitäten, die sie auch hat. Sie nur auf der Bühne, da hat sie dann eine Stärke gezeigt später. Aber früher litt sie wirklich sehr unter diesen Ängsten und diesen Unsicherheiten, nicht gut genug zu sein. Und das hat sie wirklich ihr Leben lang verfolgt, noch bis sie Ende 20 war. Denn die Pretenders gründete sie erst, da war sie 28. Also das ist ja schon eigentlich für einen Rock... Start eines Rockmusikers, ein reifes Alter. 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

0: Sie ist dann ja, ich weiß gar nicht, wie sie das Geld zusammenbekommen hat, aber sie hat dann irgendwie Geld zusammenbekommen und ist doch nach anderen Reisen, die sie auch gemacht hat, ist dann nach London gegangen und landete dann, das ist ja quasi wie so eine Märchengeschichte, also mit verschiedenen Jobs und wieder auf dem Sofa pennen irgendwo, landete dann aber in einer Szene, in der auf einmal eine Boutique eine Rolle spielte, nämlich die Boutique Sex von Vivian Westwood und Malcolm McLaren, und man ahnt, es geht um Punk auf einmal.
1: Ja, das ist schon eine ganz erstaunliche Geschichte. 73 war das schon, da war von Punk noch gar nicht die Rede. Da kam sie nach London und lernte nun verschiedene Leute kennen, unter anderem eben Vivian und Malcolm McLaren. Vivian hatte mit Malcolm einen kleinen Laden in verschiedenen Gegenden Londons, erst einen kleinen und dann diesen Shop Sex in Chelsea, und da fing sie an zu arbeiten. Sie war einfach die eine Angestellte,
0: eine Verkäuferin.
1: Ja, okay. Und zufällig war auch einer, der da rumhing, immer Steve Jones, später bei den Sex Pistols. Und dann lernte sie auch noch ganz, ganz überraschenderweise auf einer Party. Sie hatte sich 4 Platten mitgenommen, und zwar davon 2 Iggy Pop Platten. Die wurden ihr gestohlen, gleich am Anfang, als sie nach London kam, und hat erstmal bei verschiedenen Leuten gewohnt und sagte dann auf einer Party, erzählte diese Geschichte, dass die Iggy Pop-Platte weg wäre. Und da meldete sich einer, ich kenne Iggy Pop, sagte der. Und das war der sehr bekannte britische Musikjournalist Nick Kent. Eine legendäre Figur, die immer noch aktiv ist und der für den NME, den New Musical Express, schrieb. Und so kam Chrissy in diese Szene, und der Chefredakteur des NME sagte auf einmal, Chrissy, ich glaube, du solltest für uns Rezensionen schreiben und Artikel schreiben. Und sie sagt, was kann ich doch gar nicht, mache ich doch gar nicht. Ja, und dann fing sie an, das zu machen, und ein Jahr lang hat sie das gemacht und hat immer böse Verrisse geschrieben und hat immer draufgehauen und wurde richtig bekannt in England für ihren freches Maul, für die absolut wilden Kritiken, die sie schrieb. Aber sie wusste, sie war ein Fake, sie war eigentlich nicht Journalistin, und kam dann in die gerade aufstrebende 75er Punk-Szene. Und das waren ja auch noch Musiker, die noch nicht erfolgreich waren. Die fingen da auch gerade erst

0: irgendwelche Kunststudenten, ging, arbeitete in Shops und verlor beinahe das Recht, in England zu leben. Sie war illegal da. So illegal, dass sie verzweifelt Leute fragte, könnt ihr mich nicht heiraten?
1: Ach so, und Sid Vicious hat doch sogar versucht, sie, ja, also hat ihr jetzt angeboten irgendwie.
0: Fast,
1: also
0: ich, ja, also, es war so. War das so? Johnny Rotten hat ihr angeboten, ja, ah, okay, komm, mache ich. Ne? Und gerade in der Zeit war das, als die erste Platte rauskam von den Sex Pistols. Und dann war es Johnny Rotten mit anderen Dingen beschäftigt und sagte, nee, ich kann das jetzt nicht machen. Und diese Unterhaltung hat Sid Vicious, der damals noch nicht bei den Sex Pistols spielte, auch, aber auch ein schräger Typ war, der sagte, komm, kann ich doch machen. Und dann ist sie tatsächlich mit dem zu seiner Mutter rausgefahren in die Vorstädte, um den Pass, um die Geburtsurkunde zu suchen. Die brauchte man ja nun für diese Heiratsanmeldung. Und dann wollten sie da heiraten und dann ist aber Chrissy bei ihm über Nacht geblieben, weil sie dachte, wenn ich jetzt wieder wegfahre, dann ist der morgen früh verschwunden. Und dann sind sie am nächsten Morgen zum Standesamt gefahren und das war aber wegen eines Feiertags geschlossen. Also war die Sache auch gestorben.
1: Also als wäre sie, hätte sie Sid Vicious geheiratet.
0: Sie hätte den geheiratet, stell dir vor. Und aber das war ja nur Sid Vicious, der dann später Bassist der Sex Pistols wurde und dann tragisch auf Droge seine amerikanische Frau, Freundin erstochen hat. Eine ganz furchtbare Geschichte und die sich dann ein paar Tage später einen goldenen Schuss gegeben hat. Also grandios, schrecklich. Und so war eben die Punk-Szene, die war wild, schräg. Aber Chrissy wollte auch irgendwie dabei sein. Ihr war gar nicht bewusst, dass sie nicht dazugehörte, denn sie hatte eine ganz andere Musiktradition. In Amerika aufgewachsen, sie hatte tolles Radio gehört, Blues, Jazz, sie hatte die Beatles gehört, Stones, das fand sie toll. Und die Punker, naja, die wollten ja alles nur schlecht machen und das passte irgendwie gar nicht zusammen. Ne?
1: Vielleicht hören wir mal einen Song von dem ersten Pretenders-Album. Ich weiß gar nicht, was du vorschlagen würdest, wo man, finde ich, noch mal so dieses Punk-Gewürz drin hört.
0: Also gleich der erste Track, Precious.

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1: Das hört sich noch nach
2: super.
1: Ja. Runtergeschrubbten Gitarren
2: genau.
1: an, schneller Beat.
2: Aber wie sie singt, das ist schon anders. Ne? Das ist schon richtig bewusst gesungen. Es ist so eine Art Sprechgesang, weil Velvet Underground war auch eines ihrer großen Vorbilder, Iggy Pop, wie gesagt.
1: Die haben auch so gesungen.
2: Ja, die haben auch so gesungen. Und sie hat aber auch die Gabe, unheimlich tolle Worte zu finden und die in den Rhythmus reinzukriegen. Also sie ist eine rhythmische Sängerin und schreibt Songs, die auch nicht unbedingt immer nur so Strophe, Refrain-Muster haben, sondern da geht's mal nach drei Takten schon in einen anderen Teil. Wurde gefragt, warum machst du denn das? Warum zählst du nicht bis vier zu Ende? Und so sagt sie, ja, ich kann gar nicht so richtig gut zählen. Insofern, ich mache das, wie ich gerade denke. Also die Musiker mussten da schon mit. Das war aber die Zeit, als sie schon ihre Band hatte. Und denn sie kam ja dann irgendwann nach unendlichen langen Suchtiraden, dass sie wirklich fast verzweifelt war. Sie sagte, mein Gott, alle haben eine Band, aber ich sitze hier und habe immer noch nichts. Und dann kam sie über einen Manager, Dave Hill, der sehr gut für sie war, der sehr ruhig war und der dann organisiert hat, dass sie ein Probestudio hatte. Und da konnte sie Musiker ausprobieren und da lernte sie dann erstmal einen Bassisten kennen, der in Australien auch gearbeitet hat, Pete Farndon heißt der, der war schon mal eine Basis und dann suchten sie einen Gitarristen und da gab es mehrere Kandidaten und aus einem kleinen Ort in England, Hereford, das ist der Ort, wo dann die Musiker, der Schlagzeuger, der Gitarrist James Honeyman Scott und auch Pete Farndon eigentlich herkamen, die kamen dann nach London.
1: Und die kannten sich schon, oder?
2: Die kannten sich schon die kamen nach London und das funktionierte, das klappte ganz wunderbar und der Honeyman Scott war also ein fantastischer Gitarrist, schon für sein Alter großartig und das war auch das Gute, er hasste Punkmusik, er liebte Qualität, er liebte Gitarrenhelden, er hatte andere Vorbilder, eben die großen britischen Gitarristen und nicht irgendwelche Leute, die kaum Akkord spielen konnten, denn

so rebellisch Punk war, die Musiker konnten echt nicht spielen. Also insofern, das war echt ein Problem. Und das wollte Honeyman Scott nicht machen. Und Chrissy merkte eigentlich erst durch ihn, ah, eigentlich ticke ich ja auch ganz anders. Und Honeyman Scott hat also mit gewissen Riffs und Hooks und Gitarrenfiguren ihre Songs praktisch auch sehr, sehr beliebt. Weil sie schrieb gute Songs, aber zum Beispiel auch bei Brass in Pocket, das ist so ein Gitarrenriff. 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

0: Und das passt ganz wunderbar zusammen. Und der Schlagzeuger war auch ein solider Schlagzeuger. Also die Band funktionierte und nahm ein wirklich großartiges erstes Album auf.
1: Das heißt auch Pretenders, ne?
0: Ja,
1: das
0: war
1: so ein, wahnsinnig. So ein Entree war das quasi. Hat dich eigentlich Punk interessiert damals? Oder dachtest du, merktest du, na, die Haltung ist vielleicht spannend oder die Musik war aber nicht so richtig toll?
0: Ja, so genau würde ich das ausdrücken. Es war eher ein soziales oder psychologisches Phänomen, so Generationskonflikt mal ausgelebt in der Musik. Das hatte eine Bedeutung, eine Aussage und das war auch wirklich wichtig. Aber musikalisch war es einfach nicht so richtig interessant. Außer The Clash. Da gibt's wunderbare Nummern, die also das übersteigen. Das ist also nicht nur die blinde Punkmusik, sondern das ist wirklich, das sind klasse Songs und tolle arrangierte Dinger, die auch viel mit Reggae zu tun hatten und mit Musikszenen und Musikstilen, die damals auch schon en vogue waren. Denn zum Beispiel auf dem ersten Pretenders-Album gibt's auch ein Stück, ein Reggae, der dann ein bisschen wie Police klingt, finde ich. Und das war dann Private Life. Übrigens später von Grace Jones aufgenommen und darauf war Chrissy extrem stolz, dass die große Grace Jones aus Jamaika nun einen Song von ihr aufnahm, ein Reggae, machte sie wahnsinnig proud und stolz.
1: Das erste Album war sofort erfolgreich, kurioserweise, oder?
0: Ja, ne, es kamen erst Singles raus. Erst eine Single, ein Kinks-Cover, Stop Your Sobbing. Ein Song, den Ray Davies geschrieben hatte, den sie damals noch nicht kannte. Später doch sehr eng. Und das war gar nicht punkig. Das war

0: Stop Your Sobbing. Würdest du sagen, man hört noch so die 60er Jahre raus, so diesen Chorgesang und
1: ja,
0: so ein bisschen,
1: unbedingt,
0: ne, oder?
1: Ja, also das haben sie bewusst auch gemacht, diese Wiederholung, Sobbing, Sobbing und so. Das war bewusst gemacht, aber das war wirklich attraktiv und da fiel also auch international die Band auf. Das war auch Aufmerksamkeit in Deutschland gleich.
0: Man konnte und bei dir? Gleich, bei dir?
1: Ja, sofort. Man konnte das sofort hören und dann besonders Brass in Pocket, da hörte man noch, uff, was ist das denn? Das ist ja nun ein ganz, ganz großartiger Song und das war ein neuer Name und absolut überzeugend. Ich hatte den Namen Chrissy Hynde schon gehört, eben aus ihrer NME-Vergangenheit, weil ich abonnierte den NME und hatte den Namen auch schon gesehen. Und aber musikalisch war sie mir neu und dann die Stimme ist ja sofort prägnant, ist ja sofort durchschlagend, hörbar und auch im Kopf bleibt dir hängen. Ne? Und das geht so weiter und diese Band funktionierte einfach richtig toll, das muss man schon sagen.
0: Einmal schreibt sie in ihrem Buch auch und in Interviews sagt Chrissy Hynde auch immer wieder, wir hatten einfach Glück. Da war gerade so eine, sie sagt immer, so eine Lücke im Zaun, wo man auch mal wahrgenommen wurde, wenn man nicht aufgebaut worden war von einem Manager. Wenn man nicht eine klassische, ich weiß nicht was, Tourneekarriere erstmal hatte, um irgendwie hochzukommen, sondern man wurde wahrgenommen, das war vielleicht so diese Punklücke, wo sie ja gar keine Punkmusik machte und hatte irgendwie ja ein bisschen Schwein dabei. Würdest du sagen, das
1: ja,
0: stimmt?
1: Ja, das stimmt, das war die Lücke, weil Punk war ja eigentlich auch schon ein bisschen vorbei. Es war ja jetzt hier Ende des Nummer 79 und da war der ebbte das schon ein bisschen ab und die neuen Sachen so mit der neuen elektronischen Musik der frühen 80er Jahre, die hatte noch nicht so richtig begonnen. Insofern war da so eine Lücke und es ist wirklich sehr, sehr untypisch gewesen. Sie hatten zwar eine Plattenfirma, aber nicht so eine Plattenfirma, die mit großen Promotern ihren Namen bekannt gemacht hätten. Also das haben sie gar nicht gebraucht. Die Plattenfirma hat das veröffentlicht und das bumm, das funktionierte. Also insofern war das wirklich Glück auch.
0: Es scheint mir ein wichtiger Umstand zu sein, dass es eine britische Band ist und dass es eine amerikanische Sängerin ist. Sie singt ja auch hörbar eher amerikanisch, würde ich sagen. Ist das deswegen, dass man als, na sagen wir mal, als Amerikaner auch denkt, ah, das ist eine von uns oder das ist unsere Musik oder so? Oder spielt das keine Rolle?
1: Ja, das spielt in den USA sicher eine Rolle, dass das eine amerikanische Sängerin war und rockt. Finden die Amerikaner sowieso gut. Also insofern, das war eine sehr, sehr gute rockige Band und Frauen in der Rockmusik gab es auch nicht so viele, besonders die auch noch Gitarre spielten. Wie gesagt, das war ein ganz wichtiges Merkmal. Und in England hatte das auch so ein bisschen exotischen Charakter. Also die schrieb ja auch schon früher in der ersten Zeit klasse Melodien. Message of Love oder was da I Go to Sleep ist, ein Kinks-Song auch. Aber andere Songs waren wirklich einfach voll melodiöse, schöne Komposition. Sie konnte echt Songs schreiben. Großartig, wirklich.
0: Message of Love vielleicht mal vom zweiten Album Pretenders 2 aus dem Jahr 1981.

0: Also richtig ausrechenbar ist das irgendwie nicht, hat man den Eindruck. Ich weiß es nicht ganz genau, aber man denkt, irgendwas humpelt oder stolpert da mal zwischendurch, oder ist es so?
1: Ja, also ich habe es jetzt nicht mitgezählt, aber oft ist es so, dass es eben nicht 8 Takte sind, sondern nur 7 und dann wird schon rüber gewechselt und so weiter. Aber das war eben auch das Geheimnis. Und mit dieser Stimme, die so eine komische Mischung hat zwischen Klarheit, aber auch ein bisschen Vibrato. Und beim Vibrato hat sie anscheinend immer den Mund so bewegt und ihr war das höchst peinlich. Sie konnte sich im Fernsehen nicht angucken, weil ihr Gesangsstil hat ihr nicht gefallen und wie sie aussah dabei. Sie wäre am liebsten einfach nur one of the boys gewesen und nicht im Mittelpunkt gewesen, aber mein Gott. Und natürlich kommt da auch noch dazu, dass man also, wenn man so eine Drogenvergangenheit hat oder Gegenwart damals auch noch, dann nimmt man Sachen auch manchmal nicht so klar wahr. Und die Drogen und der Alkohol nahmen immer mehr zu und besonders der Bassist Pete Farndon war ein Opfer, wurde heroinsüchtig und das ignorierten die Mitmusiker erst, aber auch eine Ansage hätte da nichts genutzt. Der hat eben seine Heroinspritzen genommen im Bus, aber er hat sich aus der Band immer mehr entfernt. Das nach der Tournee wurde er dann gefeuert. Und das war schon eine tragische Verkettung von Umständen damals, für ihn total überraschend, aber eigentlich auch sinnvoll, weil es gab nur immer Streit, auch die Laune wurde immer schlechter, weil alle nie nüchtern waren, alle stritten sich, alle waren mit emotionalen Problemen und dann noch mit einem Mitmusiker, der Heroin, drogensüchtig war absolut untragbar und er flog also raus aus der Band. Und das war auch eine Zeit, wo selbst Chrissy hatte eine Beziehung zu Ray Davies begonnen. Das war schon zur Zeit der Pretenders von 2. Da nahmen sie zum Beispiel einen wunderschönen Song von den Kinks auf, I Go To Sleep. Eigentlich ist das die viel schönere Version als eine Originalversion der Kinks.

0: lernte sie, lernte Ray Davis kennen und begann eine Beziehung on und off, stritten sich ohne Ende. Sie selbst sagte, sie kann nicht alles erzählen, weil er kommt noch gut weg in ihrem Buch zum Beispiel. Also es gab Streitereien ohne Ende. Es endete dann, dass sie zum Beispiel auch mal heiraten wollten und die Geschichte allein ist schon grandios. Also sie stritten sich darüber, ob sie nun Trauzeugen haben wollten oder nicht. Ray wollte keine, aber sie wollte welche. Sie wollte mit einer Limousine, mit einem Taxi nach Guildford fahren. Er wollte sich dort in seiner Heimatstadt trauen lassen. Sagte er, nee, wir fahren mit dem Zug. Dann fuhren sie mit dem Zug. Sie fuhren dahin und sie war schon verheult und sie war fix und fertig. Und der Standesbeamte, das muss man sich mal vorstellen, bei einem bekannten Musiker und einer Frau, die auch Hits hat, hat die nach Hause geschickt, hat gesagt, also
1: euch traue ich nicht.
0: Ja. Es sieht nicht so aus, als ob das was wird hier. Und da sind sie umgekehrt. Da hat sie weggeschickt und sind getrennt dann nach Hause gefahren.
1: Sie mit der Limousine.
0: Mit verschiedenen Zügen. Sind verschiedene Zügen. Und sie sagt, sie kommt da nach Hause, die hatten eine gemeinsame Wohnung, kommt nach Hause. Und da war er schon und tat so, als sei nichts passiert. Es war wirklich, glaube ich, eine schwierige Beziehung.
1: Schwierige,
0: und
1: ja.
0: Das Problem war auch noch, dass sie schwanger wurde oder war und 83 Mutter einer Tochter, Natalie, wurde. Und aber gleichzeitig die Beziehung in die Brüche ging. Also in der Zeit passierte dann auch diese Krise in der Band. Also alles kam durcheinander und miteinander.

0: Ja, man merkt, sie kann auch diese Balladen toll singen.
1: Aber wunderbar.
0: Es hört sich in der Tat auch ein bisschen an. Es könnte auch eine Filmmusik aus vom Ende der 70er Jahre sein, ja, oder so ähnlich.
1: Ja,
0: ne?
1: Großartiger Song. Wäre also ein toller Filmsong, wirklich. Ist ja später auch öfters bei ihr gewesen mit diesen Filmsongs. Und ja, das war eine schwierige Zeit, weil, also wie gesagt, das Schlimmste war eigentlich, dass also dann der Gitarrist starb. Und zwar 2 Tage nachdem der Bassist rausgeschmissen wurde, starb ganz überraschend und eher zufällig der 25-jährige James Honeyman Scott an einer Unverträglichkeit von Kokain. Er nahm oft auch viele Drogen und oft Drogen, aber anscheinend hat er hier wohl ein Pulver erwischt, das irgendwie falsch gemischt war oder mit Medikamenten oder anderen Stoffen versehen war, und er hatte eine Intoleranz und ist dann an einem Herzinfarkt nachts gestorben. Und vollkommen überraschend, und Chrissy war komplett erschüttert und fertig. Und die Band war auf einmal nur noch sie und der Schlagzeuger, und es fing wieder alles von vorne an. Und es war so, dass sie dann einen Gitarristen anheuerte, der schon ein Bekannter von James Honeyman Scott war, nämlich Robbie McIntosh, ein junger Gitarrist, der auch von James empfohlen worden war. Und das war ein toller Fang, also ein fantastischer Gitarrist, der bis 1990 in der Band dann blieb, später bei Paul McCartney spielte. Und sie nahmen dann das nächste Album auf, Learning to Crawl, das aber erst 84 rauskam. Learning to Crawl, also kriechen zu lernen, Bezug zur kleinen Tochter, aber auch eben wieder zu kriechen.
0: Also sich so aufzurappeln sozusagen.
1: Ja, wieder aufzurappeln, auch menschlich und psychologisch. Und sie selbst hat dann auch irgendwann gemerkt, also die Drogen und Alkohol richten Bands zugrunde. Und sie hat selbst aufgehört. Und Pete Farndon war 83 nämlich auch gestorben, nachdem er also schon ein Jahr lang nicht mehr Mitglied der Band war. War er an einer Überdosis Heroin in der Badewanne. Der Klassiker mit der Nadel im Arm. Ertrunken. Also ganz, ganz furchtbare Geschichte, und das hat sie natürlich auch sehr, sehr mitgenommen. Und aus diesem Zusammenhang ist dann das Album entstanden und hat dann einige großartige Songs drauf. Back on the Chain Gang oder auch eben dieses My City Was Gone über den Schwund der amerikanischen Großstädte und 2000 Miles. Ein Lied, das heute als Weihnachtslied hier oft gespielt wird, aber das eigentlich ein Lied der Trauer, der Sehnsucht ist nach Leuten, die weg sind, die vergangen sind, und sicherlich ein Lied für Jimmy Honeyman Scott.

0: Peter, hast du damals gedacht, als du diese Tragödien gehört hast, das war's mit den Pretenders eigentlich? Oder hast du, als dann dieses dritte Album kam, Learning to Crawl, gedacht, oder sind sie wieder?
1: Wie war das? Ja, also ich war schon sehr, sehr betroffen, dass so viel Tragödie, so viel Tragisches passierte in einer Band. Aber als ich das dann hörte, dann war es überzeugendst, wirklich, muss ich sagen. Also das waren Songs wie Middle of the Road oder Back on the Chain Gang. Wahnsinnig tolle Sachen. Und ihre Stimme war ja immer noch da. Und man merkte schon den Schmerz und die Trauer. Aber eben auch in dem Jahr passierte auch Folgendes, dass sie also schon sich wieder verheiratete mit jemandem nach der misslungenen Heirat mit Ray Davis, mit dem Sänger der Simple Minds, Jim Kerr, mit dem sie 6 Jahre verheiratet war und auch eine Tochter hat. Und das war auch 84. Aber Back on the Chain Gang ist auch ein Lied, das Jimmy Scott gewidmet ist und hat auch unglaubliche Qualitäten.
0: Ja, ich finde, eins der stärksten Songs, ja, von den Pretenders.
1: Überhaupt.

0: Also mir gefällt besonders, wie die zwischendurch immer und ah.
1: Ja, das ist eben der Stil der Chain Gangs, der Kettengangs, die auf Gefängnis zusammengekettet arbeiten mussten, oder auch Sklaven mussten ja so arbeiten als Chain Gangs. Und man genau hinhört, wie viel reifer, ausgewogener auch die Produktions- und Aufnahmequalität hier schon ist. Nicht mehr so rau und raff, sondern eben auch irgendwie, da klingen schöne Gitarrenklänge, akustische und elektrische zusammen mit ihrer Stimme. Es heißt nicht, dass die jetzt zahm geworden wären. Sie waren immer noch raff, auch auf der Bühne vor allen Dingen. Da waren sie wirklich sehr, sehr rau und auch rockig und knallig. Also das kann man sagen. Also trotz der Hits war das schon deutlich.
0: Du hast sie gesehen in den 80ern.
1: Ja, ich habe sie auch schon 87 das erste Mal gesehen. Das war beim nächsten Album Get Close. Da haben sie hier gespielt in Hamburg im jetzigen Docks. Früher hieß es Knopfs Music Hall. Das war der ursprüngliche Name nach dem alten Kino Knopf, was da in dem Raum war, in diesem Kino. Und dann habe ich sie insgesamt dreimal gesehen. Und das Schönste war eigentlich dann 94 in der Großen Freiheit, der eher so ein kleiner Club, kann man nicht sagen, 1500 passen da auch rein. Aber das war ein wunderbares Konzert. Dann schon mit dem nächsten Gitarristen Adam Seymour. Danach gab es eine Party, ja, in dem Blumencafé, das über der Großen Freiheit liegt.
0: Also eine Aftershow-Geschichte.
1: So eine Aftershow-Geschichte. Und da kam Chrissy dann total zwanglos, bestens gelaunt, tanzte herum, sprach mit jedem und war extrem aufgeräumt, freundlich. Und das war echt ein Erlebnis. Und man hatte sie sonst ja eben so ein bisschen düster und so ein bisschen missgelaunt auch eingeschätzt. Bei Interviews war sie das manchmal, aber hier absolut locker und gelöst. Und so genoss die Zeit und das war schön, sie so zu sehen.
0: Sie hat später immer die Große Freiheit als Auftrittsort sehr gelobt. Ja. Das war einer der tollsten Clubs überhaupt, in denen sie gespielt hat. Womöglich hat jeder irgendwo immer so einen Lieblingsclub, aber Das ist ja auch ein sehr kompakter, guter Ort
1: genau.
0: Für viele Bands.
1: Also das nächste Konzert war dann in der Musikhalle, die jetzt Leishalle heißt, der klassische Konzertsaal. Und da das war schon anders, aber es war trotzdem sehr, sehr beeindruckend. Dann schon mit dem jetzigen Gitarristen James Walburn, ein großartiger Gitarrist, der damals, also noch jung da, dabei war.
0: Hat sie nach dem Sound der Ur-Pretenders gestrebt oder war das wirklich vergangen damit?
1: Also der ist immer erhalten geblieben, glaube ich. Der hat sich nur leicht gewandelt. Also es gab vielleicht eine Zeit lang dann mehr griffige Popsongs oder auch Balladen, aber der Ursound der Pretenders ist immer irgendwie gleich geblieben. Es ist nicht so, dass die nun ständig ihren Stil gewechselt hätten. Es gab eine Phase beim Album Get Close, da sind ein paar Songs drauf, da war gerade Funk angesagt. Und da sind ein paar Musiker dabei gewesen, T.M. Stevens, der früher bei James Brown gespielt hatte. Und da merkt man auch schon, das ist nicht so richtig der Rock, sondern da wird zu sehr gefunkt. Und das passt auch nicht so richtig zu ihr. Und sie hat es nachher auch gemerkt, denn als sie live diese Stücke dann spielen wollten in der Besetzung, hat sie dann den Bassisten entlassen, hat sie gesagt, nein, das ist jetzt nicht, das ist zu slick, das ist zu glatt und zu funkig, das passt nicht zu uns. Wir wollen mehr zu unseren Rockwurzeln zurückkehren, und ist dann wieder zu einer Besetzung gekommen, die dann mehr losrockte. Aber sonst im Grunde ist diese Musik immer noch gleich geblieben. Und das Tolle ist ja, bis ins Jahr 2020, da gab es das letzte Album bis jetzt von den Pretenders, Hate for Sale. Und wenn man das anhört, dann ist es eines der allerbesten Pretenders-Alben überhaupt und klingt genauso wie die 80er Jahre.
0: Wir haken wir da mal ein und hören mal einen Song von Hate for Sale aus dem Jahr 2020, um mal sozusagen diesen Vergleich zu haben. Maybe Love is in New York City.

0: Das könnte in der Tat auch ein Song sein, ja, aus den, weiß ich nicht,
1: 80ern, frühen 80ern so. Wunderbar, ja. Ja, es ist so, das ist ja auch gut, dass es hier mal keine Entwicklung gibt. Sonst sagt man dann, ja, der Künstler hat sich ja nicht entwickelt. Was muss sie sich entwickeln, wenn sie perfekt schon ist? Und dann kann sie nur die Qualität ausbauen oder wiederbeleben. Wie gesagt, davor hatte sie ja auch Phasen, wo sie gesagt hat, I'm in retirement. Also ich bin eigentlich schon im Ruhestand. Da hat sie auch nicht so viele Platten aufgenommen. Aber wir sollten nochmal zurückkommen, denn da gab es auch dann Phasen, wo sie anscheinend auch kreativ ein bisschen Hilfe brauchte. Denn sie hat sich dann von einem bekannten amerikanischen Komponisten Duo Steinberg Kelly auch helfen lassen, zum Beispiel bei der Schnulzenballade I'll Stand By You und bei anderen Songs auf 2, 3 Alben. Denn Steinberg Kelly, die sind ja verantwortlich für viele, viele Riesenhits, zum Beispiel Bangles, Eternal Flame, für Cyndi Lauper, Two Colors und für vieles andere. Und man merkt schon, dass da eine andere Hand auch mitgeschrieben hat. Denn I'll Stand By You war zum Beispiel auch ein Versuch, auch wieder kommerzieller erfolgreich zu sein.
0: Ja,
1: weil,
0: sehr, ja, das hat ja geklappt. Dann,
1: weil
0: sagen,
1: das,
0: ne?
1: Hat sehr geklappt, weil da war der Anfang der 90er, meinte sie, war die Band so ein bisschen aus dem Fokus geraten. Und dann hat sie diesen Song aufgenommen und der wurde ein unendlicher Hit.

0: Sie schämte sich dafür. Sie sagte, ach, das ist ja gar nicht eigentlich mich. Ich bin unsicher, ob das gut ist, das ist eigentlich Mist. Und so war sie ja, so dachte sie ja ganz oft, auch bei großen Titeln, dachte sie oft, ach, das ist nicht gut genug. Und dann hat sie zum Beispiel Noel Gallagher von Oasis mal erzählt, du, ich muss dir gestehen, ich habe da einen Song geschrieben, das war nur so ein richtiges Schnulze als Stand By You. Ganz schrecklicher Song, ne? Ganz, ganz großer Mist. Da der sagt der Gallagher, mein Gott, ich wünschte, ich hätte den geschrieben, ich liebe den Song. Also auch Rocker lieben solche sentimentalen Balladen. Und das war sie wirklich.
1: Mein Herz.
0: Ja.
1: Okay, aber ich wollte wissen, sie war ja offenbar auch komplett in diesem Rock, sagen wir mal, Establishment irgendwie angekommen. Sie war ja in der Mitte. Sie nahm ja dann auch irgendwie Titel auf. Jeder kennt natürlich diese Songs, die sie selbst auch mit UB40 aufnahm. Das waren ja alte Freunde von ihr offenbar.
0: Ja.
1: Aber sie war auch gut vernetzt und gut bekannt irgendwie. Ne?
0: Ja, sie war eine Figur, die auch schon, als sie noch keinen Erfolg hatte, in den 70ern gut vernetzt war. Ich meine, wer kennt schon Vivian Westwood und Michael McLaren und die Mitglieder von späteren berühmten Punkbands. Und sie kannte noch viele andere. Sie kannte Musiker wie Iggy Pop oder dann Ray Davis. Aber in den 80ern war sie ja auch eine erfolgreiche Figur. Sie war eine absolute Ikone geworden und typisch auch der Auftritt bei Live Aid, da war sie dabei. Also sie gehörte einfach...
1: Bond-Titelsong gemacht zum Beispiel.
0: Genau.
1: Auch, ja, also.
0: Sie gehörte einfach dazu. Ne? Und James Bond, wie ja, The Living Daylights war es. Zwei Songs auf dem Soundtrack und den Titelsong, den haben Aha gesungen.
1: Ah, richtig, ja.
0: Ne? Aber sie hat zwei Songs auf dem Soundtrack und es waren Kombinationen, selbst Sinatra, Frank Sinatra hat mit dieser Sängerin, die so ungewöhnlich klingt, einen Song aufgenommen und das war 1993, 94, Luck Be a Lady.

0: Und das ist ja auch schon eine Ehre. Oder zusammen mit Cher, Nene Cherry und Eric Clapton hat sie eine Single aufgenommen, ein Song von The Judds, Love Can Build a Bridge, für einen wohltätigen Zweck. Das war 93, alles Riesenhits, Nummer 1 Hits. Also sie war auf Pride von U2, Pride in the Name of Love. Das ist Chrissy Hynde, die da mit Bono zusammen singt. Also sie war sehr gut vernetzt, sie gehörte dazu, aber auch nicht so eine Frau, die unbedingt Glamour und Fame wollte. Sie hasste eigentlich diese ganzen Fototermine. Sie mag nicht fotografiert werden.
1: Ich habe mir ein Interview angeguckt, ich weiß gar nicht, das ist auch erst einige Jahre her, wo sie, wo ihr ein altes Video von sich gezeigt wird, von den Pretenders eben. Und die Moderatorin versucht dann zu sagen, na, wie ist das denn, wenn man sich so von früher anguckt? Und sie versucht, höflich zu sein und sagt, naja, es macht Spaß, die Jungs zu sehen. Also sowohl natürlich ihre alten Kollegen, die jetzt auch leider dann schon tragischerweise verstorben sind und die sehen, wie viel Spaß sie beim Spielen damals bei der Aufnahme hatten, aber sie selbst mag sich nicht angucken.
0: Sie mag sich nicht angucken. Nee, sie ist da immer noch extrem scheu und schüchtern und nicht selbstbewusst. Das hat sie auf der Bühne gut verdeckt und versteckt, weil da ist sie selbstbewusst und sie redet auch sehr schnodderig und frech mit dem Publikum. Da wurden manchmal böse Worte gesagt, aber auch sehr ironisch und lustige Worte. Sie hat immer so einen sehr, sehr guten Humor und Schalk auch drin, aber Selbstbewusstsein, das war nicht ihre Stärke, nein.
1: Nun hat sie in der Tat dann auch, auch die Ehe mit Jim Kerr hat ja nicht gehalten.
0: Nee.
1: Also sie hatte dann auch, sagen wir mal, ihr tägliches Tun mit zwei Töchtern, die sie alleine großgezogen hat und eine Band am Laufen zu halten und irgendwie Hits liefern. Das hat sie aber ziemlich gut hingekriegt irgendwie, ne?
0: Ja, großartig. Sie hat dann nochmal geheiratet, einen kolumbianischen Künstler. Und sie hat aber ihren Stil immer bewahrt und hat dann auch wieder große Kreativität gefunden. Wie gesagt, in einem sehr, sehr guten Album aus dem Jahre 2008 war das, glaube ich, das war das Album, ja, Break Up the Concrete. Da sind auch sehr, sehr gute Songs drauf. Danach ein sehr schwaches Album, den sie zusammen mit den Black Keys, mit Dan Auerbach gemacht hat, Alone. Aber wie gesagt, Hate for Sale haben wir schon angesprochen, das jüngste Album. Und dazwischen war auch nochmal ein Soloalbum. Denn sie hat immer gesagt, ich werde nie ein Soloalbum machen, weil ich bin ja Mitglied einer Band. Aber eigentlich waren ja auch die Alben mit den Pretenders Soloalben mit Musikern. Insofern war das eigentlich immer schon nicht nötig, eigentlich ein Soloalbum zu machen. Und sie ist dann nach Schweden gefahren und hat mit schwedischen Musikern dieses Album Stockholm aufgenommen, das ein, zwei gute Tracks hat, aber sonst doch sehr poppig ist, wie die Schweden es eben manchmal so gerne haben. Und das Herausragende ist ein Gitarrenpart, ein Gitarrensolo von Neil Young. Ein Mann, den sie auch verehrt hat, den sie auch schon kannte, glaube ich, und der ein großer Hero für sie war. Der spielt auf einem Stück ein Gitarrensolo.

0: Ja, man hört's, ne?
1: Man hört sofort die Gitarre von ihm.
2: Er sägt sofort rein.
0: Ja, sägt sofort ganz rein. Großartig. Genau.
1: Also ich möchte sagen, Chrissy Hynde muss niemand mehr was beweisen, aber macht das trotzdem alle paar Jahre nochmal, oder?
0: Ja, ist es so? Ganz großartig. Und dann hat sie auch nochmal Jazz-Standards aufgenommen, 2019, und ein französisches Chanson da drauf von Charles Trenet. Und auch ganz, ganz wunderbar, aber es ist eben nicht Pretenders-Musik. Und ein Soloalbum mit Dylan-Songs zum 80.
1: Gerade rausgekommen.
0: Fand ich auch ganz, ganz nett und lieb, dass sie das gemacht hat, weil sie meinte ja ursprünglich, diesen Song Standing in the Doorway hätte Dylan für sie geschrieben, in ihrer Teenager-Fantasie.
1: Ach so, ach, deswegen ist er
0: deswegen auch. Deswegen hat sie den aufgenommen, oh, okay. Und das Album heißt

0: aber wirklich eine große Dame, wirklich. Eine große Dame, die extrem jung immer noch ist.
1: Chrissy Hynde, unser Thema heute bei Urban Pop Musik Talk mit Peter Urban, natürlich unser Musikexperte und langjähriger Kollege hier als Redakteur beim Norddeutschen Rundfunk. Und mehr Musik hat Peter, hast du hier rausgesucht, für uns und für alle, die das hier gerne hören. In den Shownotes könnt ihr die alle finden. Also Anspieltipps von allen Pretenders-Alben, allen Solo-Alben, allen Kooperationen, also alles, was man dazu wissen möchte und anhören könnte. Ja, da sind eine ganze Menge schöne Sachen dabei. Das war die Folge für heute über die Pretenders und Chrissy Hynde.
0: Vielen Dank, Oke.
1: Danke dir. Und in der nächsten Ausgabe sprechen wir über Rod Stewart, den du kennst.
0: Ja, mal sehen, ist was wir so, über dich erzählen können.
1: Ist der so lustig, wie man denkt?
0: Der kann sehr, sehr lustig sein. Er ist eine andere Art von Rockstar, aber wir werden darüber erzählen.
1: Wir werden darüber erzählen. Fragen von euch, Anregungen oder Kritik, womöglich auch, bitte gerne per E-Mail urbanpop@ndr.de. Schreibt uns, wenn ihr Lust habt dazu. Die Pretenders waren heute unser Thema bei Urban Pop Musik Talk mit Peter Urban. Mein Name ist Oke Bandixen.

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1: Um 11 Uhr mit Pascal Küpper. In Hamburg soll in diesen Minuten der Prozess gegen den Mann beginnen, der die Sprengung der Nord Stream Gaspipelines in der Ostsee koordiniert haben soll. Laut Anklage hat der Ukrainer ein Kriegsverbrechen begangen. Elke Spanner in Hamburg berichtet, was von dem Prozess zu erwarten ist.
2: Das Gericht muss zum einen feststellen, ob dieser Angeklagte wirklich einer der Saboteure war. Es hat aber auch viele rechtliche Fragen zu klären. Zum Beispiel, ob die Sabotage ein Kriegsverbrechen oder womöglich eine legitime Kriegshandlung war. Eine weitere Frage wird auch sein, ob der Angeklagte als Offizier auf Befehl gehandelt hat. Sein Anwalt sagt, der Ukrainer, der dürfe selbst zu dem Ganzen gar nichts sagen, weil er als Militärangehöriger keine Aussagegenehmigung habe. Laut dem Anwalt ist die Beweislage auch nicht so klar, wie der Generalbundesanwalt das sieht. Er sagt, es gebe keinen eindeutigen Beweis, dass der Angeklagte damals mit auf dieser Segeljacht war, von der aus das Sabotageteam abgetaucht sein soll.
1: Union und SPD wollen eine Steuer auf gezuckerte Getränke einführen. Darauf hat sich die schwarz-rote Koalition nach langem Streit geeinigt. Die Neuerung soll heute im Kabinett beschlossen werden. Finanzminister Klingbeil will mit der sogenannten Zuckersteuer unter anderem den Bundeshaushalt aufstocken. Unionsfraktionschef Frei hat die Pläne im Deutschlandfunk verteidigt.
3: Es ist natürlich problematisch, eine Steuer einzuführen, eine Steuer zu erhöhen in der jetzigen Situation, wo wir uns sorgen müssen um die Finanzierung der Lebenshaltungskosten vieler Menschen. Das ist überhaupt gar keine Frage, aber es ist eben Teil der Gesundheitsprävention im Rahmen der Entscheidungen um die GKV-Reform der gesetzlichen Krankenversicherung. Und deswegen sind wir natürlich auch gehalten, das am Ende umzusetzen. Dafür die richtige Lösung zu finden, haben wir jetzt eine Grundlage. Die werden wir im parlamentarischen Verfahren beraten und am Ende mit Sicherheit auch eine Lösung in der Koalition finden.
1: Unionsfraktionschef Frei. Bundesfamilienministerin Prien will Kinder und Jugendliche im Internet besser schützen. Wie das Nachrichtenmagazin Politico berichtet, legt Prien dem Kabinett heute Eckpunkte dazu vor, basierend auf den Empfehlungen einer Expertenkommission. Vorgesehen sind 4 gesetzliche und 8 nicht gesetzliche Maßnahmen. Kinder unter 13 sollen soziale Netzwerke demnach grundsätzlich nicht nutzen dürfen. Für Ältere sind abgestufte Regeln geplant. Zudem sollen süchtig machende Funktionen verschwinden und Empfehlungen durch Algorithmen stärker eingeschränkt werden. Prien setzt außerdem auf mehr Medienbildung und Beratung sowie auf eine digitale Alterskontrolle. Das Kabinett soll die Eckpunkte heute beschließen. Weitere Maßnahmen für mehr Sicherheit im Internet sollen dann folgen. Nach der Unterbrechung der Sondierungsgespräche für die künftige Berliner Landesregierung hat die linken Bundesvorsitzende Schwertner ihr Bedauern geäußert. Eigentlich seien die Gespräche auf einem guten Weg gewesen, sagte Schwertner im Morgenmagazin von ARD und ZDF. Aus Berlin, Katrin Aue.
4: Gestern hatten die Berliner Grünen und Sozialdemokraten die Vorgespräche für eine Koalition mit der Linken überraschend auf Eis gelegt. Sie werfen der Linkspartei vor, sich nicht an gemeinsame Verabredungen beim Thema Antisemitismus zu halten. Schwertner weist das heute zurück. Sie sagte wörtlich, der Schutz jüdischen Lebens hat Priorität. Die gemeinsame Erklärung der 3 Parteien dazu sei von der Linken nicht aufgeweicht worden, auch nicht in einem neuen Papier zum Thema, das die Berliner Linksfraktion gestern beschlossen hat. Dem widerspricht, ebenfalls im Morgenmagazin, Grünen-Chef Felix Banaschak. Er kritisiert unter anderem, Zitat, relativierende Formulierungen in dem neuen Papier der Linken und fordert, wer eine Regierung bilden will, muss zu den Verabredungen stehen, die er gegeben hat.
1: Im Fall des Mordes an Rapper Tupac Shakur ist der Angeklagte zu 40 Jahren Haft verurteilt worden. Ein Gericht in Las Vegas hat das Strafmaß für den früheren Gang-Anführer Dwayne Davis bekannt gegeben. Vor rund 6 Wochen hatten die Geschworenen in dem Prozess den heute 63-Jährigen bereits schuldig gesprochen, den Mord an Tupac organisiert zu haben. Der Rapper war 1996 in Las Vegas im Alter von 25 Jahren in einem Auto erschossen worden. Wegen mangelnder Beweise kamen die Ermittlungen jahrzehntelang kaum voran. Das waren die Nachrichten. Das Wetter in Norddeutschland. Heute ein Wechsel aus Sonne und Wolken, überwiegend trocken, Höchstwerte 15 Grad in Flensburg und bis zu 17 Grad in Papenburg. Morgen wird's wechselnd bewölkt, ab und zu Sonne bei 15 bis 19 Grad. Dann der Freitag. Zunächst verbreitet sonnig, im Tagesverlauf von Nordwesten her aber Wolken und Schauer bei Höchstwerten von 16 bis 20 Grad. Und dann noch der Blick auf den Sonnabend. Der wird teils freundlich mit Sonnenschein, teils gibt es aber auch dichte Wolken und gebietsweise auch Schauer. 13 bis 16 Grad. Es ist 11.05 Uhr.
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5: Mit mir, Jonas, und jetzt mit einem, den ihr gut kennt, Michael Schulte, Singer-Songwriter aus Schleswig-Holstein, hat beim Eurovision Song Contest ja mal den 4. Platz geholt für Deutschland. Und sein neuer Song ist, ja, ist was ganz Persönliches. Cover You hat er für seine beiden Söhne geschrieben. Ein Lied darüber, immer für seine Kinder da zu sein, egal was kommt.

Emerald Eyes, Alex Warren. Ja, und die Gitarre, die da so schön funkt im Hintergrund, die kommt von einer echten Legende, Nile Rodgers. Also der Mann hinter Get Lucky von Daft Punk und tausenden anderen Disco-Hits. NDR 2, der Soundtrack neuer Musik ist hier. Man muss sich das mal vorstellen, gerade mal 19 Jahre alt und schon vor über 80.000 Menschen gespielt. Mark Atlas aus dem niedersächsischen Lohne legt gerade einen Start hin, von dem andere ihr Leben lang träumen. Bei uns beim NDR 2 Festival stand da vor 20.000 Leuten auf der Bühne und das mit einer Stimme, die tatsächlich viel älter klingt, als der Mann ist. Aufgewachsen in einer, naja, man kann schon sagen, sehr musikalischen Familie mit kasachischen Wurzeln, Klavier, Gitarre, beides hat er sich selbst beigebracht und genau das hört man seinen Songs auch an, finde ich. Die sind handgemacht, die sind ehrlich, die sind direkt und sein neuer heißt Waste My Time, ist seit letzten Freitag draußen und keine Sorge, der Titel ist nicht negativ gemeint, im Gegenteil, es ist ein warmer Liebessong, so nach dem Motto, ich will meine Zeit mit niemandem lieber verschwenden als mit dir. Lass uns das Licht bloß nicht zu früh ausgehen lassen. Ja. Im Herbst ist Mark Atlas übrigens als Vorgruppe von Pictures in Europa unterwegs. Hört mal rein jetzt hier bei NDR 2. Waste My Time. Hier ist Mr. Mark Atlas.

Weiter geht's mit NDR 2 und dem Soundcheck neuer Musik. Mit mir Jonas und Zweien, die sich gefunden haben. Ray Garvey, die große irische Stimme, und Imran, ein deutscher Produzent, der jahrelang im Hintergrund an Garveys Hits mitgebastelt hat. Und jetzt stehen die beiden zum ersten Mal zusammen vorne. Gemeinsam. Rivers heißt der neue Song.

Gravity's Pool, Soft Loft bei NDR2. Ein Quintett aus der Schweiz. Manchmal entscheiden nicht die Künstler, welcher Song eine Single wird, sondern die Fans. Und genauso war es bei der nächsten Nummer. Auf ihrem aktuellen Album gibt es nämlich einen Song, zu dem die Toten Hosen so viele Reaktionen bekommen haben wie zu kaum einem anderen. Zuschriften, Nachrichten, viele Gespräche auf der Sommertour. Immer wieder ging es um dieses eine Lied. Und darum haben sie es jetzt nachträglich als Single rausgebracht. Was ist mit uns los? Der Song trifft definitiv einen Nerv, weil er etwas anspricht, das viele gerade spüren, wie hart und sprachlos die Debatten geworden sind in Deutschland, wie tief die Gräben zwischen den Lagern sind. Und die Hosen stellen die Frage, wie ein Miteinander trotzdem gelingen kann. Und Campino sagt dazu, für die Demokratie in Deutschland ist viel Leid in Kauf genommen worden. Und es sei an der Zeit, für sie zu kämpfen. Dazu gibt es übrigens einen richtig bildgewaltigen Film von Regisseur Khedat Abdallah. Hier sind die Toten Hosen für euch mit Was ist mit uns los bei NDR 2.

0: Tongue-Tie.
1: Tongue-Tie, Thomas Hall bei NDR 2 im Soundtrack Neue Musik. Jetzt gibt's Arlo Parks, eine junge Singer-Songwriterin aus London. Also eine, die ihre Songs selbst schreibt, ganz nah dran ist, mit den eigenen Gefühlen. Und ja, Arlo hat so die seltene Gabe, aus was Traurigem was richtig Schönes zu machen, finde ich. Also Liebeskummer, Verlust, Einsamkeit, das sind so die Themen. Und daraus macht sie Lieder, bei denen man sich seltsam getröstet fühlt. Also ich spreche jetzt natürlich aus meiner Erfahrung. Und es ist so gut, dass sie schon mit Anfang 20 den wichtigsten Musikpreis in England gewonnen hat. Luck of Life ist genau so ein Song, den ich euch jetzt spiele. Es geht ums Verlassenwerden. Man wacht nachts auf dem Sofa und alles ist im Raum oder alles im Raum erinnert an die Person, die weg ist. Und eine Zeile bleibt hängen, finde ich. Ich habe sie übersetzt. Du hast mich ans Glück im Leben glauben lassen. Und wie soll ich das jetzt noch? Naja, klingt erstmal schwer. Aber bei ihr, verspreche ich euch, wird was Warmes draus. Übrigens, sie ist gerade auf großer Tour. Hier ist sie, Arlo Parks, Luck of Life bei NDR 2 im Soundcheck Neue Musik.

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1: Um 12 Uhr mit Tarek Yusbaschi. In Hamburg hat am Vormittag der Prozess gegen den Mann begonnen, der die Sprengung der Nord Stream Pipelines in der Ostsee koordiniert haben soll. Die Anklage wirft dem Ukrainer vor, ein Kriegsverbrechen begangen zu haben. Elke Spanner in Hamburg berichtet, was von dem Prozess zu erwarten ist.
2: Das Gericht muss zum einen feststellen, ob dieser Angeklagte wirklich einer der Saboteure war. Es hat aber auch viele rechtliche Fragen zu klären. Zum Beispiel, ob die Sabotage ein Kriegsverbrechen oder womöglich eine legitime Kriegshandlung war. Eine weitere Frage wird auch sein, ob der Angeklagte als Offizier auf Befehl gehandelt hat. Sein Anwalt sagt, der Ukrainer, der dürfe selbst zu dem Ganzen gar nichts sagen, weil er als Militärangehöriger keine Aussagegenehmigung habe. Laut dem Anwalt ist die Beweislage auch nicht so klar, wie der Generalbundesanwalt das sieht. Er sagt, es gebe keinen eindeutigen Beweis, dass der Angeklagte damals mit auf dieser Segeljacht war, von der aus das Sabotageteam abgetaucht sein soll.
1: Auf Getränke mit Zuckerzusatz soll ab Juli 2027 eine Extrasteuer anfallen. Das Bundeskabinett hat heute den entsprechenden Gesetzentwurf auf den Weg gebracht. ARD-Hauptstadtkorrespondent Uwe Bernd berichtet, welche Folgen das für Verbraucher haben wird.
3: Die Zuckersteuer soll in zwei Stufen kommen. Wenn in einem Getränk mehr als 5 Gramm pro 100 Milliliter enthalten sind, soll eine Steuer von 26 Cent pro Liter erhoben werden. Das betrifft zum Beispiel Bionade oder Sprite. Wenn mehr als 8 Gramm enthalten sind, dann soll die Steuer auf 32 Cent pro Liter steigen. Das bedeutet, Fanta, Cola, Red Bull und ähnliches wird noch teurer werden. Wichtig dabei, es geht also nicht um den Zucker im Regal, um Schokolade, andere Süßigkeiten, sondern nur um Getränke, bei denen künstlich Zucker zugefügt wird. Also auch bei sauren Fruchtsäften, wie zum Beispiel Johannisbeersaft, der ohne Zucker ja kaum jemand schmeckt. Auch der wird teurer werden.
1: Die bisherige EU-Beauftragte Katharina von Schnurbein wird die neue Antisemitismusbeauftragte der Bundesregierung. Auch das hat das Bundeskabinett am Vormittag beschlossen. Von Schnurbein übernimmt damit die Nachfolge von Felix Klein. Die 53-Jährige hatte bereits bei der EU Maßnahmen gegen Antisemitismus und zur Stärkung der jüdischen Gemeinschaft entwickelt und vorangetrieben. Dafür wurde sie mehrfach von jüdischen Organisationen ausgezeichnet. Nach der Unterbrechung der Sondierungsgespräche für die künftige Berliner Landesregierung hat die linken Bundesvorsitzende Schwertner ihr Bedauern geäußert. Eigentlich seien die Gespräche auf einem guten Weg gewesen, sagte Schwertner im Morgenmagazin von ARD und ZDF. Aus Berlin, Katrin Aue.
4: Gestern hatten die Berliner Grünen und Sozialdemokraten die Vorgespräche für eine Koalition mit der Linken überraschend auf Eis gelegt. Sie werfen der Linkspartei vor, sich nicht an gemeinsame Verabredungen beim Thema Antisemitismus zu halten. Schwertner weist das heute zurück. Sie sagte wörtlich, der Schutz jüdischen Lebens hat Priorität. Die gemeinsame Erklärung der drei Parteien dazu sei von der Linken nicht aufgeweicht worden, auch nicht in einem neuen Papier zum Thema, das die Berliner Linksfraktion gestern beschlossen hat. Dem widerspricht, ebenfalls im Morgenmagazin, Grünen-Chef Felix Banaschak. Er kritisiert unter anderem, Zitat, relativierende Formulierungen in dem neuen Papier der Linken und fordert, wer eine Regierung bilden will, muss zu den Verabredungen stehen, die er gegeben hat.
1: Die Abholzung des Regenwalds nimmt weltweit zu langsam ab. Das geht aus einer aktuellen Auswertung der Beratungsagentur Climate Focus hervor. Eigentlich soll nach einem Abkommen mit mehr als 100 Staaten die Entwaldung bis 2030 gestoppt werden. Aus der ARD-Klimaredaktion Janina Schreiber.
5: Zwar wurde im vergangenen Jahr laut Bericht weniger Wald abgeholzt als in den Jahren davor, doch zwischen 2021 und 2024 sei die Entwaldung fast konstant geblieben. Erstmals seit Beginn der Aufzeichnung sei die Entwaldung im tropischen Afrika ähnlich hoch wie in den Tropen Lateinamerikas, so der Bericht. Andere Daten zeigen, im brasilianischen Amazonas-Regenwald ist unter der Regierung des noch amtierenden Präsidenten Lula da Silva zuletzt so wenig abgeholzt worden wie seit Jahrzehnten nicht.
1: Das waren die Nachrichten. Das Wetter in Norddeutschland. Sonne, Wolken und fast überall trocken bei Höchstwerten um 16 Grad. Nachts bleibt es trocken, vereinzelt Nebel. Die Tiefstwerte liegen bei 13 bis 3 Grad. Morgen dann teils heiter, teils wolkig, 15 bis 19 Grad. Am Freitag nach freundlichen Phasen aufkommender Regen, 16 bis 20 Grad. Und am Sonnabend zeitweise heiter, die Temperaturen liegen bei 13 bis 16 Grad. Es ist gleich 12.05 Uhr.
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7: Mit mir, Jonas. Schönen Abend euch. Und jetzt mit einer kleinen Portion Sonne. So virtuell für euren Oktoberabend. Loi und David Puentes. Also eine frische deutsche Popstimme und einer der ganz großen deutschen DJs. Golden Summer heißt die gemeinsame Nummer. Sozusagen als kleine Erinnerung an die warmen Tage dieses Jahres. War das schön.

Island, 12 Points. Auch Osgear mit Skiabor. Hier bei NDR 2 im Soundcheck. Neue Musik. Jetzt gibt's für euch zwei Frauen, also auch zwei Stimmen und zwei Länder. Also ein gemeinsamer Song. Tina Diko aus Dänemark und Emiliana Turini aus Island. Die haben sich zusammengetan. Beide sind Singer-Songwriterin. Beide sind schon lange im Geschäft. Und Emiliana Turini kennen viele von Jungle Drum. Diesen Ohrwurm von ein paar Jahren, der wirklich nicht mehr rausging. Und Tina Diko ist in Dänemark ein richtig großer Star. 5-mal Nummer 1 mit ihren Alben, habe ich nachgeguckt. Und ihr gemeinsamer Song hat einen schönen, ehrlichen Gedanken im Kern. Tina Diko sagt, wenn man lange dabei ist, dann merkt man irgendwann, neu kann ich nicht mehr werden. Also ich kann mich nicht mehr neu so richtig erfinden jeden Tag. Und diesen ersten Moment, in dem einen alle entdecken, den kriegt man nicht zurück. Aber was kommt danach, fragt sie sich. Charakter kommt, Freiheit und, so hat sie gesagt, ein Feuer, das nicht mehr lodert, sondern das ruhig brennt. Dafür aber, fand ich spannend, umso beständiger. Genau darum geht's in der neuen Nummer. Heißt This Fire. Ist ein, mal bleiben wir beim Thema. Ist ein warmes Lied über das Älterwerden. Und darüber, dass das auch was Gutes hat. Bin ich aber froh. Tina Diko und Emiliana Turini bei NDR 2.

Geschwister sind das. William und Olivia bei NDR 2 im Soundcheck Neue Musik. Das Vasia Project mit feinstem neuen Indie-Pop für eure Playlist.

0: Es geht um die ganz großen Dinge. Es geht ums Leben, es geht ums Menschsein, es geht um Freiheit. Die Nummer ist einfach eine ganz, ganz wichtige für ihn auf dem neuen Album.
1: Also wenn ich jetzt gerade Klavier übe, was ich ja machen muss, ich fange immer an mit jede Grenze, jedes Gesetz, jeder Gott, weil das einerseits das Schwierigste ist, weil ich glaube, das ist auch am Klavier so die Essenz von allem, was ich kann. Also viel mehr geht gar nicht. Und das ist auch nicht besonders viel. Aber weil es auch unglaublich viel Spaß macht, den zu singen. Ich finde, der hat eine ganz tolle Kraft und der macht total Spaß.
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Weiter geht's im NDR2 Soundcheck. U2, ja, habe ich hier eben noch in die Playlist reingezogen. Nach dem Riesenspektakel, ihr wisst schon, in Vegas, dieser riesigen Kugel des Vier, melden sich U2 endlich zurück mit neuer Musik. Das erste frische Album seit 9 Jahren ist da. Silencio heißt diese Nummer, die Single, und die klingt alles andere als nach gemütlichem Altersheim.

Sweden, Singer-Songwriterin Tove Lo. Neue Single heißt Source of Life. NDR 2 hier, der Soundcheck neue Musik. Und jetzt sind War on Drugs zurück. The War on Drugs. 5 Jahre war Funkstille. Falls ihr die Band nicht kennt, ist eine amerikanische Rockband aus Philadelphia, die diesen ganz eigenen Sound hat. Also ziemlich groß. Gitarren, alte Synthesizer, die sich so langsam aufbauen. Und ja, es ist irgendwie Musik zum Autofahren mit offenem Fenster. Vielleicht heute Abend nicht mehr so, aber der neue Song heißt Who's That? Und ganz ehrlich, der ist überraschend persönlich. Und zwar der Kopf der Band, Adam Grandisiel, singt darüber, wie schwer es manchmal ist, sich selbst zu mögen. Also wenn Zweifel und dunkle Gedanken im Weg stehen. Er benennt das sogar ziemlich direkt im Song. Und trotzdem ist das Lied kein trauriges. Es wächst und wächst, bis es sich fast befreit anfühlt. Geschrieben hat er den Song übrigens in nur 10 Minuten, hat er gesagt, morgens zwischen Kaffee und Schulweg. Also nicht seinem eigenen, sondern als er die Kinder weggebracht hat. Manchmal kommt eben alles auf einmal, oder? Hört mal rein. The War on Drugs. Who's That? Bei NDR 2.

Anna Mortz aus Österreich. Indie-Punk-Sänger. Im richtigen Leben heißt er Andreas Schneider und kommt aus Linz. Gut, NDR 2 ist hier, der Soundcheck neue Musik und jetzt gibt's Freya Sky. Freya Sky, eine junge englische Sängerin und Schauspielerin, Anfang 20, ist weltweit ein Popstar und bei ihrem neuen Song ist was ziemlich Lustiges passiert. Normalerweise läuft's ja so, ein Künstler, Künstlerin nimmt einen Song auf und dann spielt sie ihn live. Bei ihr was andersrum. Bad Taste hat sie zuerst nur live gespielt, ganz akustisch, bei ihrem allerersten eigenen Konzert in New York. Und das Publikum ist dann komplett ausgerastet. Und auf der ganzen Tour wurde der Song zum absoluten Liebling, obwohl es ihn noch gar nicht zu kaufen gab. Und irgendwann hat Freya Sky gesagt, okay, ich hab's verstanden, ist ins Studio gegangen und jetzt ist er endlich da. Es ist so ein Song mit Augenzwinkern über den eigenen schlechten Geschmack in der Liebe, über das Fable für die Typen, bei denen man vorher weiß, dass sie einem dann das Herz brechen werden. Hier ist sie, Freya Sky, Bad Taste bei

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1: Um 13 Uhr mit Tarek Yusbashi. Am hanseatischen Oberlandesgericht in Hamburg hat unter hohen Sicherheitsvorkehrungen der Prozess um die Sprengung der Nord Stream Pipelines in der Ostsee begonnen. Angeklagt ist ein 50 Jahre alter Ukrainer. Aus Hamburg Frauke Reinig.
2: Im Anzug und mit millimeterkurz geschorenen Haaren betritt Serhii K. den Gerichtssaal. Er salutiert kurz in Richtung Zuschauerraum, lächelt freundlich zur Richterbank. Mit weißen Kopfhörern und gelegentlichem Kopfschütteln lauscht er dann der ukrainischen Übersetzerin bei der Anklageverlesung der Bundesanwaltschaft. Die wirft dem 50-Jährigen vor, 2022 ein Sabotageteam angeführt zu haben, das die Nord Stream Pipelines in der Ostsee gesprengt hat, und zwar im Auftrag der ukrainischen Streitkräfte. Ob das ein Kriegsverbrechen oder womöglich eine legitime Kriegshandlung war, ist eine Frage, die das Gericht klären muss. Ein Anwalt des Angeklagten bezeichnet die gesprengten Pipelines als eine finanzielle, militärische und politische Waffe Russlands, weil die Erlöse in den Haushalt des Staates flossen, der einen Angriffskrieg führt. Serhii K. wird sich im Prozess nicht äußern. Weil er als Offizier des ukrainischen Militärs keine Aussagegenehmigung habe, müsse er sich mit verbundenen Händen verteidigen, heißt es von seinen Anwälten wörtlich.
1: Auf Getränke mit Zuckerzusatz soll ab Juli 2027 eine Extrasteuer anfallen. Das Bundeskabinett hat heute den entsprechenden Gesetzentwurf auf den Weg gebracht. ARD-Hauptstadtkorrespondent Uwe Berndt berichtet, welche Folgen das für Verbraucher haben wird.
3: Die Zuckersteuer soll in zwei Stufen kommen. Wenn in einem Getränk mehr als 5 Gramm pro 100 Milliliter enthalten sind, soll eine Steuer von 26 Cent pro Liter erhoben werden. Das betrifft zum Beispiel Bionade oder Sprite. Wenn mehr als 8 Gramm enthalten sind, dann soll die Steuer auf 32 Cent pro Liter steigen. Das bedeutet, Fanta, Cola, Red Bull und ähnliches wird noch teurer werden. Wichtig dabei, es geht also nicht um den Zucker im Regal, um Schokolade, andere Süßigkeiten, sondern nur um Getränke, bei denen künstlich Zucker zugefügt wird. Also auch bei sauren Fruchtsäften, wie zum Beispiel Johannisbeersaft, der ohne Zucker ja kaum jemand schmeckt. Auch der wird teurer werden.
1: Die Bundesregierung will den Kinder- und Jugendschutz im Netz stärken. Dazu hat das Kabinett heute ein Eckpunktepapier vorgelegt. Aus Berlin Frank Eichmann.
4: So sollen unter 13-Jährige soziale Netzwerke wie TikTok oder Instagram grundsätzlich nicht allein nutzen dürfen. Ausnahmen sind nachweislich jugendgerechte Angebote. Für 13- bis 18-Jährige sind gestaffelte Beschränkungen vorgesehen. Das käme unabhängig und vor angestrebten EU-weiten Vorgaben. Die Medienkompetenz von Kindern und Jugendlichen soll deutlich gestärkt werden, aber auch die Rolle der Eltern. Durch eine Änderung im bürgerlichen Gesetzbuch sollen Eltern verpflichtet werden, ihre Kinder auch bei der Mediennutzung zu beaufsichtigen.
1: Der wegen Betrugs verurteilte Immobilieninvestor Benko wechselt von der Untersuchungshaft in den Hausarrest. Dort muss er eine elektronische Fußfessel tragen. Aus Wien Silke Hane.
5: Das Landgericht Innsbruck bewilligte einen entsprechenden Antrag Benkos. Das gab sein Anwalt bekannt. Er geht demnach davon aus, dass Benko noch in dieser Woche in den überwachten Hausarrest komme. Laut dem Landgericht gilt für Benko außerdem ein Kontaktverbot mit einigen Personen aus dem Umfeld der Signer-Gruppe und der Ingbe Privatstiftung. Bisher sitzt Benko in der Innsbrucker Justizanstalt in Untersuchungshaft. Sein Anwalt hatte argumentiert, dass Benko sich nur außerhalb des Gefängnisses angemessen auf weitere Verfahren vorbereiten könne.
1: Die christlichen Kirchen in Deutschland haben dem Papst nach dessen Krebsdiagnose eine schnelle Genesung gewünscht. Weltweit würden Christen über die Konfessionen hinweg für Leo XIV. Beten, sagten die Ratsvorsitzende der evangelischen Kirche Fers und der katholische Bischof Wilmer. Aus Rom Anna Giordano.
6: Der Papst liegt derzeit im Gemelli-Klinikum in Rom. Dort war ihm gestern ein Lungenknoten entfernt worden. Erste Untersuchungen hatten bestätigt, dass es sich dabei um einen bösartigen Lungentumor handelt. Aus dem Vatikan hieß es, die Operation sei zügig und nach Plan verlaufen. Dem Papst gehe es den Umständen entsprechend gut. Zudem ist in der Vatikan-Mitteilung die Rede davon, dass es sich bei der OP um einen sogenannten radikalen Eingriff gehandelt hat. Das heißt, auch das umliegende Gewebe des Tumors, also der gesamte untere Lungenlappen, wurde entfernt. Somit besteht nun die Hoffnung, dass kein Krebsgewebe mehr im Körper verblieben ist.
1: Das waren die Nachrichten. Das Wetter in Norddeutschland: Sonne, Wolken und fast überall trocken bei Höchstwerten um 16 Grad. Auch nachts bleibt es trocken, vereinzelt kann es Nebel geben. Die Tiefstwerte liegen bei 13 bis 3 Grad. Morgen teils heiter, teils wolkig, 15 bis 19 Grad. Und am Freitag nach freundlichen Phasen aufkommender Regen, 16 bis 20 Grad. Am Sonnabend dann zeitweise heiter bei 13 bis 16 Grad. Es ist 13.05 Uhr.
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7: Mit mir, Jonas, und mit einem echten Rekordsong. Patient Zero, also Patient Null von Taylor Swift. Als sie den rausgebracht hat, ja, da wurde er sofort der meistgestreamte Song einer Frau an einem einzigen Tag in diesem Jahr. Abgefahren, oder? Also weltweit Platz 1 und bei uns in Deutschland schon ihr vierter Nummer 1-Hit. Taylor Swift. Taylor ist einfach eine Musikmaschine.

dem Song ist sie richtig bekannt geworden, oder? Viral gegangen. Boston von Stella Lefty, Country-Pop-Singer-Songwriterin aus den USA. Manchmal ergibt sich das Beste ja ganz nebenbei. Und da sind wir schon mittendrin in der nächsten Nummer, die ich jetzt spiele, im NDR2-Soundcheck Neue Musik. Denn als Waylon Wyatt, ist ein junger Country-Musiker, diesen Song aufnehmen wollte, hat er sich Carter Faith eingeladen. Das ist eine Sängerin aus Nashville, die gerade auch ganz gut abgeht. Eigentlich sollte sie nur ein paar Harmonien beisteuern, also im Hintergrund mitsingen, aber die beiden Stimmen, die haben so gut zusammengepasst, dass daraus kurzerhand ein richtiges Duett geworden ist. Also eins auf Augenhöhe. Beide gleichberechtigt vorne, hört ihr gleich. Beides junge Namen aus der amerikanischen Country-Szene. Bei uns ja, noch echte Entdeckung, muss man ganz genau sagen. Aber eben genau solche Stimmen, von denen man bald mehr hören wird. Mit ziemlicher Sicherheit. Und ihr gemeinsamer Song geht ans Herz. I'm sorry, but I love you. Es tut mir leid, aber

0: Frank aus Irland. Was Neues von Fountains DC im NDR 2 Soundcheck. Neue Musik. Könnt ihr euch noch erinnern? Früher jedes Wochenende feiern, tanzen bis morgens und naja, heute ist man abends ganz froh, wenn die Couch ruft. Um genau den Twist geht's im neuen Song von Streichelt. Streichelt ist Johannes Weichelt aus Nürnberg. Ich finde, es ist derzeit einer der spannendsten aus der neuen deutschen Welle.
1: Ja, es ist ein Song übers Älterwerden auch. Ein bisschen so eine Hommage auch an meine Zeit, in der ich noch jedes Wochenende in Clubs gerannt bin und sehr viel tanzen war. Und ja, dass das jetzt irgendwie momentan nicht mehr so ganz der Fall ist und das ist auch irgendwie okay. Es geht um Veränderungen, es geht um die Zeichen der Zeit. Ja, und dass man auch, obwohl man älter wird, doch immer noch gerne mal tanzen geht. Langsam.

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1: Mit mir Jonas und mit einer kleinen Entdeckung für euch. James Marriott, Singer-Songwriter aus England, ist gerade dabei, so richtig durchzustarten. Diesen Sommer stand er schon auf einigen Bühnen bei Reading und Leeds, einigen größeren Bühnen. Und der neue Song heißt Burn Down the Disco.

neue Single von Isaac Danielsson ist ein schwedischer Sänger und Songwriter. Kleines Rätsel jetzt im NDR 2 Soundcheck. Was haben ein fast 100 Jahre altes Instrument und einer der angesagtesten jungen Musiker Deutschlands gemeinsam? Ganz einfach, den Song, den ich euch jetzt spiele. Es geht um Berg. Ist ein junger Künstler aus Hamburg. Hat für sein neues Album ein Instrument ausgegraben, das aus den 30er Jahren stammt. Das Trautonium. So ein früherer Vorläufer vom Synthesizer. Klingt ziemlich verrückt. Ist aber genau sein Ding. Also altes Instrument, moderner Sound. Und deswegen hat er das Album auch so genannt. Und die neue Single daraus heißt Hund ohne Namen. Produziert hat sie das Berliner Team Kitschkrieg. Kennt ihr vielleicht schon. Logisch kennt ihr die. Ich finde, herausgekommen ist der bisher tanzbarste Song von Berg. Hört mal rein auf NDR 2. Berg und Kitschkrieg. Hund ohne Namen.

Josie Edwards, Singer-Songwriterin aus Indiana. Das war's fast schon wieder mit dem NDR 2 Soundcheck Neue Musik am Dienstag. Nee, Montag ist erst, ne? Ich hab ganz schön verwirrt. Montag. Gleich geht's weiter mit Markus und NDR 2 Pop, die Abendshow. Aber vorher habe ich jetzt noch eine richtige Entdeckung für euch. New Translations, den Namen muss man sich nicht sofort merken können. Aber ehrlich gesagt, unter uns, die Band lohnt sich definitiv. Sind 5 Leute aus Nashville, aus den USA. Und obwohl sie aus der Country-Hochburg schlechthin kommen, machen sie eher das Gegenteil, nämlich Indie-Pop. So mit Synthesizern und so. Also ihr wisst, so ein bisschen dreamy. Aber eigentlich auch ganz gut tanzbar. Angefangen haben sie mal ganz klein in Bars. Und inzwischen spielen sie auf großen Festivalbühnen. Und ihr neuer Song heißt Wait. Also warte. Ist ganz neu raus. Ich bin Jonas Frank. Also raus bin ich auch. Zumindest für heute Abend. Macht's euch schön. Und hört weiter gute Musik. Hier sind New Translations mit Wait bei NDR 2.

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1: Um 14 Uhr mit Tarek Yusbashi. Am Hamburger Oberlandesgericht hat unter hohen Sicherheitsvorkehrungen der Prozess um die Sprengung der Nord Stream Pipelines in der Ostsee begonnen. Angeklagt ist ein 50 Jahre alter Ukrainer. Aus Hamburg Frauke Reinig.
2: Im Anzug und mit millimeterkurz geschorenen Haaren betritt Serhiy K. den Gerichtssaal. Er salutiert kurz in Richtung Zuschauerraum, lächelt freundlich zur Richterbank. Mit weißen Kopfhörern und gelegentlichem Kopfschütteln lauscht er dann der ukrainischen Übersetzerin bei der Anklageverlesung der Bundesanwaltschaft. Die wirft dem 50-Jährigen vor, 2022 ein Sabotageteam angeführt zu haben, das die Nord Stream Pipelines in der Ostsee gesprengt hat, und zwar im Auftrag der ukrainischen Streitkräfte. Ob das ein Kriegsverbrechen oder womöglich eine legitime Kriegshandlung war, ist eine Frage, die das Gericht klären muss. Ein Anwalt des Angeklagten bezeichnet die gesprengten Pipelines als eine finanzielle, militärische und politische Waffe Russlands, weil die Erlöse in den Haushalt des Staates flossen, der einen Angriffskrieg führt. Serhiy K. wird sich im Prozess nicht äußern. Weil er als Offizier des ukrainischen Militärs keine Aussagegenehmigung habe, müsse er sich mit verbundenen Händen verteidigen, heißt es von seinen Anwälten wörtlich.
1: Auf Getränke mit Zuckerzusatz soll ab Juli 2027 eine Extrasteuer anfallen. Das Bundeskabinett hat heute den entsprechenden Gesetzentwurf auf den Weg gebracht. ARD-Hauptstadtkorrespondent Uwe Bernd berichtet, welche Folgen das für Verbraucher haben wird.
3: Die Zuckersteuer soll in zwei Stufen kommen. Wenn in einem Getränk mehr als 5 Gramm pro 100 Milliliter enthalten sind, soll eine Steuer von 26 Cent pro Liter erhoben werden. Das betrifft zum Beispiel Bionade oder Sprite. Wenn mehr als 8 Gramm enthalten sind, dann soll die Steuer auf 32 Cent pro Liter steigen. Das bedeutet, Fanta, Cola, Red Bull und ähnliches wird noch teurer werden. Wichtig dabei, es geht also nicht um den Zucker im Regal, um Schokolade, andere Süßigkeiten, sondern nur um Getränke, bei denen künstlich Zucker zugefügt wird. Also auch bei sauren Fruchtsäften, wie zum Beispiel Johannisbeersaft, der ohne Zucker ja kaum jemand schmeckt. Auch der wird teurer werden.
1: Die Bundesregierung will den Kinder- und Jugendschutz im Netz stärken. Dazu hat das Kabinett heute ein Eckpunktepapier vorgelegt. Bundesfamilienministerin Prien erklärte anschließend, was genau geplant ist. Aus Berlin Frank Eichmann.
4: Für Kinder und Jugendliche gibt es keine Trennung mehr von analoger und digitaler Welt, sagt Bundesfamilienministerin Prien, CDU. Umso wichtiger deshalb, die digitale Welt für sie sicherer zu machen, in der es Cybermobbing gibt, Hass, Extremismus, sexualisierte Gewalt oder suchtfördernde Inhalte. Noch bevor es EU-weite Regeln gibt, will die Bundesregierung unter 13-Jährigen die Nutzung sozialer Netzwerke wie TikTok oder Instagram untersagen. Einzige Ausnahme, nachweislich kindgerechte Angebote. Auch für 13- bis 18-Jährige wird es Beschränkungen geben. Eltern, so soll es künftig im bürgerlichen Gesetzbuch stehen, haben auch bei der Mediennutzung ihrer Kinder eine Aufsichtspflicht.
1: Der wegen Betrugs verurteilte Immobilieninvestor Benko wechselt von der Untersuchungshaft in den Hausarrest. Dort muss er eine elektronische Fußfessel tragen. Aus Wien, Silke Hane.
5: Das Landgericht Innsbruck bewilligte einen entsprechenden Antrag Benkos. Das gab sein Anwalt bekannt. Er geht demnach davon aus, dass Benko noch in dieser Woche in den überwachten Hausarrest komme. Laut dem Landgericht gilt für Benko außerdem ein Kontaktverbot mit einigen Personen aus dem Umfeld der Signer-Gruppe und der Ingbe Privatstiftung. Bisher sitzt Benko in der Innsbrucker Justizanstalt in Untersuchungshaft. Sein Anwalt hatte argumentiert, dass Benko sich nur außerhalb des Gefängnisses angemessen auf weitere Verfahren vorbereiten könne.
1: Die christlichen Kirchen in Deutschland haben dem Papst nach dessen Krebsdiagnose eine schnelle Genesung gewünscht. Weltweit würden Christen über die Konfessionen hinweg für Leo XIV. Beten, sagten die Ratsvorsitzende der evangelischen Kirche Fers und der katholische Bischof Wilmer. Aus Rom Anna Giordano.
6: Der Papst liegt derzeit im Gemelli-Klinikum in Rom. Dort war ihm gestern ein Lungenknoten entfernt worden. Erste Untersuchungen hatten bestätigt, dass es sich dabei um einen bösartigen Lungentumor handelt. Aus dem Vatikan hieß es, die Operation sei zügig und nach Plan verlaufen. Dem Papst gehe es den Umständen entsprechend gut. Zudem ist in der Vatikan-Mitteilung die Rede davon, dass es sich bei der OP um einen sogenannten radikalen Eingriff gehandelt hat. Das heißt, auch das umliegende Gewebe des Tumors, also der gesamte untere Lungenlappen, wurde entfernt. Somit besteht nun die Hoffnung, dass kein Krebsgewebe mehr im Körper verblieben ist.
1: Das waren die Nachrichten. Das Wetter in Norddeutschland: Sonne, Wolken und fast überall trocken bei Höchstwerten um 16 Grad. Nachts bleibt es trocken, vereinzelt Nebel, Tiefstwerte 13 bis 3 Grad. Morgen teils heiter, teils wolkig bei 15 bis 19 Grad. Und am Freitag nach freundlichen Phasen aufkommender Regen. Die Temperaturen liegen dann bei 16 bis 20 Grad. Es ist 14.05 Uhr.
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10: Hallo, da ist aber einiges wieder passiert in der Musikwelt, über das wir auf jeden Fall sprechen sollten. Über das neue Troye Sivan-Album zum Beispiel, weil das ist ziemlich, ich sag mal, busenlastig. Und einige stören sich vielleicht daran. Dann sprechen wir noch über eine potenzielle Zusammenarbeit von zwei der momentan größten weiblichen Sängerinnen und auch über einen deutschen Newcomer, der mit seinen 19 Jahren jetzt ganz plötzlich auf dem Radar aufgeploppt ist, weil aus seiner Tischlerkarriere nichts geworden ist. Gleich ist er dann also hier für euch in der Playlist. Vorher hört ihr hier bei Enjoy Play Somber. Yu-Yu und Ruff Kamora haben wir auch und Alex Warren, Emerald Eyes.

0: wollte der nächste Newcomer Tischler werden. Aber jetzt macht er halt Musik, ist gut für uns. Wir können Mika Noé dann jetzt halt direkt mal spielen.
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0: 19 Jahre ist er erst jung, kommt aus Berlin und hatte eben eigentlich als Berufswunsch Tischler. Jetzt ist er Musiker. Und das scheint auch eine gute Entscheidung gewesen zu sein, weil dieses Jahr ging bei ihm dann wirklich alles Schlag auf Schlag. Also im Januar ist er von zu Hause ausgezogen, jetzt wohnt er in der WG. Der hat Festivalshows gespielt. Jetzt bringt Mika Noé auch einfach nächsten Monat sein Debütalbum raus und geht damit auch auf Tour. What a ride, kann man da sagen. Panorama soll das Album heißen, kommt am 20. November dann raus. Und daraus hat er jetzt auch ganz frisch schon mal einen Song released, der heißt Wenigstens für jetzt. Und weil wir den richtig gut finden, der hat so eine emotionale Message, aber ist irgendwie keine schwere Ballade, ist das unser Song des Abends über Enjoy Play. Das ist Mika Noé.
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Loy singt hier, das ist sie zusammen mit David Puentes, Golden Summer, hier bei Enjoy Play. Die einen finden das Nothing But Thieves, die sind so mainstreamig geworden. Die anderen sagen, ihr neuer Song, das ist ein gutes Comeback auf jeden Fall. Wir geben euch bei Enjoy Play jetzt einfach mal alle Infos, damit ihr selbst entscheiden könnt. Weil so hat sich die Rockband aus der UK die letzten 10 Jahre so im Durchschnitt angehört.

Und jetzt gibt es ein neues Beispiel, weil so hört sich ihr neuer Song namens Evolution an. Schreibt doch gerne über die ARD Sounds App, wie ihr den Song findet, ob ihr es auch mainstreamig findet oder rockig. Das sind Nothing But Thieves.

0: 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Kamrad, Love Sober.
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0: Befreundet sind sie schon seit Jahren, waren zusammen auch auf Tour und jetzt könnte es vielleicht bald einen gemeinsamen Song geben.
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0: Ich rede hier von Chapel Roan. Und von Olivia Rodrigo. Svenja aus dem Enjoy Play Team, sind das alles nur Gerüchte oder kann man wirklich schon was Genaueres zu einer Collaboration sagen?
2: Du bist sowas von begeistert, da tut mir das jetzt ganz leid zu sagen, sind leider alles nur Gerüchte bislang. Olivia Rodrigo hat auf Insta eine Story gepostet, da sieht man einen Bildschirm und mehrere Tonspuren. Sie arbeitet also wahrscheinlich an neuer Musik und im Hintergrund hört man eben, wie jemand was sagt.
3: Oh, Olivia does remixes now.
2: Also, oh, Olivia macht jetzt Remixe und diese Stimme, die klingt angeblich wie Chapel Roan, das schreibt unter anderem das Musikmagazin Billboard.
0: Gerüchte hin oder her, Svenja, ich werde da jetzt fest dran glauben. Ja. Weil die beiden zusammen, das wäre schon epic. Konnte man denn erkennen, welcher Song in der Insta-Story für den Remix da irgendwie bearbeitet wurde?
2: Nee, leider nicht. Aber Fans haben da natürlich so Vermutungen.
0: Okay.
2: Bei denen steht Olivias Track Expectations von ihrem aktuellen Album ganz weit vorne.
0: Der ist super.
2: Ja, weil da gibt es nämlich Stellen, die sie an Chapel Roan erinnern. Ist vielleicht auch kein Zufall. Chapel hat nämlich auch schon auf Olivias ersten beiden Alben ab und zu den Hintergrundgesang geliefert. Und vielleicht sind die beiden ja auch künstlerisch im Austausch.
0: Also es klingt doch alles so, als könnte da wirklich was dran sein an einem neuen gemeinsamen Song von Chapel Roan und Olivia Rodrigo. Und den Song, den die Fans vermuten für eine Collaboration, gibt es jetzt bei Enjoy Play. Olivia Rodrigo, noch vielleicht ohne Chapel Roan.
2: Noch.
0: Noch. Das ist Expectations von ihr.

große Albumempfehlung jetzt für euch bei Enjoy Play. Und die kommt von Bia Badu B. Das ist ein lustiger Name, aber es ist nichts anderes als diese Künstlerin hier.

berühmt geworden. Und danach ist es zumindest in Deutschland ein bisschen ruhiger geworden um sie. Aber in den USA ist sie super erfolgreich. Also alle ihre Alben sind da in den Top 10. Zwei davon sogar auf Platz 1. Zum Beispiel auch das neueste erst von ihr, das ich eben euch jetzt gerne empfehlen würde. Pylon heißt es, was übersetzt einfach nur Mast oder Pfeiler heißt. Und es ist deswegen so ein unfassbar großartiges Album geworden, weil Bia Badobi so einen ganz neuen Musikstil ausprobiert hat, der, wie ich finde, ihr großartig steht. Und ich frage mich, wieso sie das auch nicht schon viel früher ausprobiert hat. Es geht um Rock. Guter alter Gitarrenrock, mal grungig, mal ein bisschen emo. Krasses Album auf jeden Fall. Pylon von Bia Badobi. Wir spielen euch daraus bei Enjoy Play den Song Memories. Jetzt hier für euch.

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1: Um 15 Uhr mit Sönke Peters. Am Hamburger Oberlandesgericht hat unter hohen Sicherheitsvorkehrungen der Prozess um die Sprengung der Nord Stream Pipelines in der Ostsee begonnen. Angeklagt ist ein 50 Jahre alter Ukrainer. Aus Hamburg Frauke Reinig.
2: Im Anzug und mit Millimeter kurz geschorenen Haaren betritt Serhii K. den Gerichtssaal. Er salutiert kurz in Richtung Zuschauerraum, lächelt freundlich zur Richterbank. Mit weißen Kopfhörern und gelegentlichem Kopfschütteln lauscht er dann der ukrainischen Übersetzerin bei der Anklageverlesung der Bundesanwaltschaft. Die wirft dem 50-Jährigen vor, 2022 ein Sabotageteam angeführt zu haben, das die Nord Stream Pipelines in der Ostsee gesprengt hat, und zwar im Auftrag der ukrainischen Streitkräfte. Ob das ein Kriegsverbrechen oder womöglich eine legitime Kriegshandlung war, ist eine Frage, die das Gericht klären muss. Ein Anwalt des Angeklagten bezeichnet die gesprengten Pipelines als eine finanzielle, militärische und politische Waffe Russlands, weil die Erlöse in den Haushalt des Staates flossen, der einen Angriffskrieg führt. Serhii K. wird sich im Prozess nicht äußern. Weil er als Offizier des ukrainischen Militärs keine Aussagegenehmigung habe, müsse er sich mit verbundenen Händen verteidigen, heißt es von seinen Anwälten wörtlich.
1: Bundeskanzler Merz hat in seiner Regierungserklärung die Reformvorhaben der CDU bei der Rente verteidigt. Nur so könne es Generationengerechtigkeit geben, sagte Merz.
3: Und das sage ich als Mitglied einer Partei und auch als deren Vorsitzender, die unser Land lange regiert hat, ausdrücklich auch sehr selbstkritisch. Es hat sich eine Gerechtigkeitslücke zwischen den Generationen in unserem Land aufgetan, und diese Lücke wird wachsen, wenn wir nicht handeln. Wir haben diese Lasten ungleich verteilt in unseren sozialen Sicherungssystemen. Die Kinder und Jugendlichen in unserem Land werden, wenn wir nicht handeln, noch mehr schultern müssen, als sie nach den Maßgaben der Verteilungs- und der Leistungsgerechtigkeit eigentlich schultern sollten.
1: Soweit Bundeskanzler Merz. Auf Getränke mit Zuckerzusatz soll ab Juli 2027 eine Extrasteuer anfallen. Das Bundeskabinett hat heute den entsprechenden Gesetzentwurf auf den Weg gebracht. ARD-Hauptstadtkorrespondent Uwe Berndt berichtet, welche Folgen das für Verbraucher haben wird.
4: Die Zuckersteuer soll in zwei Stufen kommen. Wenn in einem Getränk mehr als 5 Gramm pro 100 Milliliter enthalten sind, soll eine Steuer von 26 Cent pro Liter erhoben werden. Das betrifft zum Beispiel Bionade oder Sprite. Wenn mehr als 8 Gramm enthalten sind, dann soll die Steuer auf 32 Cent pro Liter steigen. Das bedeutet, Fanta, Cola, Red Bull und ähnliches wird noch teurer werden. Wichtig dabei, es geht also nicht um den Zucker im Regal, um Schokolade, andere Süßigkeiten, sondern nur um Getränke, bei denen künstlich Zucker zugefügt wird. Also auch bei sauren Fruchtsäften, wie zum Beispiel Johannisbeersaft, der ohne Zucker ja kaum jemand schmeckt. Auch der wird teurer werden.
1: Die Bundesregierung will den Kinder- und Jugendschutz im Netz stärken. Dazu hat das Kabinett heute auch ein Eckpunktepapier vorgelegt. Bundesfamilienministerin Prien anschließend erklärte, was genau geplant ist. Aus Berlin Frank Eichmann.
5: Für Kinder und Jugendliche gibt es keine Trennung mehr von analoger und digitaler Welt, sagt Bundesfamilienministerin Prien, CDU. Umso wichtiger deshalb, die digitale Welt für sie sicherer zu machen, in der es Cybermobbing gibt, Hass, Extremismus, sexualisierte Gewalt oder suchtfördernde Inhalte. Noch bevor es EU-weite Regeln gibt, will die Bundesregierung unter 13-Jährigen die Nutzung sozialer Netzwerke wie TikTok oder Instagram untersagen. Einzige Ausnahme, nachweislich kindgerechte Angebote. Auch für 13- bis 18-Jährige wird es Beschränkungen geben. Eltern, so soll es künftig im bürgerlichen Gesetzbuch stehen, haben auch bei der Mediennutzung ihrer Kinder eine Aufsichtspflicht.
1: Nach einem Wohnungsbrand mit mehreren Todesopfern in Bochum hat die Polizei einen Tatverdächtigen festgenommen. Die Ermittler gehen von Brandstiftung aus. Das Feuer im Bochumer Stadtteil Hofstede war gestern früh in einem Mehrfamilienhaus ausgebrochen. 3 Menschen mit indischer Staatsangehörigkeit kamen in den Flammen ums Leben. 5 weitere Menschen wurden verletzt. Die Polizei war bereits 2 Tage vor dem Brand wegen eines Streits zu dem Haus gerufen worden. Deutschland bleibt weltweit ein gefragtes Ziel fürs Studium. Wie der Akademische Austauschdienst heute mitteilte, waren im vergangenen Wintersemester gut 426.000 internationale Studierende und Doktoranden in Deutschland eingeschrieben. Das sind etwa 6% mehr als im Jahr zuvor. Damit habe sich Deutschland als wichtiges Gastland etabliert und liege nach den USA, dem Vereinigten Königreich und Australien weltweit auf Rang 4. Das waren die Nachrichten. Das Wetter? Sonne, Wolken und fast überall trocken bei Höchstwerten um 16 Grad. Nachts bleibt es trocken, vereinzelt gibt's Nebel, Tiefstwerte 13 bis 3 Grad und morgen teils heiter, teils wolkig bei 15 bis 19 Grad. Es ist 15.05 Uhr.
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8: Er besingt Frauen, aber sucht eigentlich einen Mann. Das ist eine negative Kritik zum neuen Album von Troye Sivan, das er am Freitag rausgebracht hat. She's the Best, so heißt dieses Album, mit einer halbnackten Frau auch vorne auf dem Cover drauf. Checken wir gleich direkt mal aus, ob das Album wirklich so widersprüchlich ist und natürlich, ob es vor allem hörenswert ist. Hier sind Summer Jam, Billa Joe mit Kilimanjaro. Mueve tu culo.

0: so krass, dass Troye Sivan irgendwie immer noch nicht zu diesen richtig fetten Superstars zählt, weil der Typ ja einfach schon dreimal für einen Grammy nominiert war. Ich finde seine Musik auch jedes Mal frisch und kreativ und irgendwie auch neu gedacht. Aber das sehen wohl nicht alle so. Zu seinem neuen Album zum Beispiel kriegt er gerade eine bestimmte Sache vorgeworfen.
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0: Troye Sivan soll angeblich versuchen, Feminismus als Männerköder zu benutzen. Svenja aus dem Enjoy Play Team, was ist dran an diesem Vorwurf?
2: Also ich muss ganz ehrlich sagen, ich habe das überhaupt gar nicht so empfunden. Ich war eher von seinen Liebesliedern an Frauen gerührt. Die ziehen sich durch das ganze Album. Und er beschreibt da, wie sicher und geborgen er sich bei Frauen schon immer gefühlt hat.

0: Also das habe ich alles gar nicht als Köder für Männer interpretiert, sondern eben als Wunsch, dass Troy Sivan gerne so wäre wie eine Frau vielleicht, weil er so fasziniert von ihnen ist.
1: Okay, deswegen heißt das Album auch She's the Best, also sie ist die Beste.
0: Genau, es gibt zwar auch Songs, in denen Troy beschreibt, wie einsam er sich fühlt und sich einen Partner wünscht, zum Beispiel diese hier.

0: Aber auch bei denen, ja, hatte ich eher so ein vielleicht hoffnungsvolles Gefühl, dass er ja irgendwie Trost bei all den Frauen findet, die er liebt.
1: Finde ich aber auch ein schöner Twist.
0: Oder? So,
1: ja. Troye Sivan hat Freitag ein Album rausgebracht, das eine Hommage an uns Frauen ist. She's the Best heißt es und wir spielen euch daraus den Song FF jetzt bei Enjoy Play.

Think About Us von Sonny Federa, D.O.D. und eben Poppy Bascom. War in Deutschland auch schon nah dran an der Nummer 1, also dieser Song. Da ist sie auf Platz 21 mitgekommen. Aber in Neuseeland war sie damit auf Platz 1. Vielleicht sollte ich ihr das mal sagen. Weiß nicht, ob sie das. Vielleicht sollte ich mal in die DMs leiten, sie darauf aufmerksam machen. Vielleicht meint Poppy Bascom aber mit so Nummer 1-Hit. Vielleicht meint sie es auch einfach überall. Also so einen weltweiten Hit. Deswegen gibt es jetzt von ihr einen neuen Song. Zusammen mit dem US-DJ MK. Zone heißt der und den spielen wir euch jetzt bei Enjoy Play.

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0: Das sind Tamen Pala und Jenny mit Dracula.
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0: Und das ist jetzt ein Beitrag von Ann-Kathrin Brinke für die Evangelische Kirche.
2: Vor einer Drogerie komme ich mit einem Obdachlosen ins Gespräch. Er sitzt hier jeden Tag und stellt seinen Becher auf, erzählt er. Ich krame ein paar Münzen zusammen. Ich habe eigentlich nie Bargeld, sage ich, und frage nach. Das hören Sie bestimmt oft. Ja, sagt er, aber ich habe PayPal. Ich bin erstaunt. Aber klar, wieso auch nicht? Geld ist Geld, Hilfe ist Hilfe, ob handfest oder digital. Für ein PayPal-Konto braucht es schon einiges. Eine Handynummer, eine E-Mail-Adresse, ein Smartphone und ein Bankkonto. Zwar hat jeder Mensch Anspruch auf ein Bankkonto, aber ohne Wohnsitz ist das oft kompliziert zu eröffnen. Viele Obdachlose in unseren Städten können nicht so einfach ausweichen auf digitale Alternativen zum Kleingeld im Pappbecher. Zu Hause recherchiere ich. Circa 30 Euro braucht man am Tag, wenn man in Hamburg auf der Straße lebt. Jeder Toilettengang kostet Geld. Das Leben ohne fließend Wasser und Strom ist teuer. Ich bin wirklich Fan vom bargeldlosen Bezahlen. Und ich reg mich meistens auf, wenn irgendwo steht, nur Barzahlung möglich. Aber ganz ohne Bargeld? Für Menschen auf der Straße macht das Leben noch schwerer. Und wenn ich Menschen übersehe, die auf dem Boden sitzen und das Kleingeld dringend brauchen, das sollte mich doch deutlich mehr aufregen.
0: Das war ein Beitrag von Ann-Kathrin Brinke für die Evangelische Kirche. Und das ist ein neuer Song von Mark Forster, der heißt Cool bei Enjoy Play.

Das ist Swiss DMC, Falling Stars. Ist sein Song hier bei Enjoy Play. Also das Motto Women Support Women, das hat Charlie XCX auf jeden Fall durchgespielt. Sobald sie die Möglichkeit hat, tut sie sich ja immer sofort mit Frauen zusammen und pusht sie. Mit Lorde hat sie schon mal einen Song aufgenommen, weil es früher hieß, die beiden hätten Beef. Mit Madonna hat sie einen Song aufgenommen, weil es mal hieß, die beiden hätten Beef. Mit Newcomerin Addison Rae hat sie was aufgenommen. Mit Billie Eilish hat sie einen Song zusammen rausgebracht. Und jetzt hat sie Sängerin Tinashe einfach mal auf ihre Bühne geholt. Das ist ja sie hier. Bei einem Festivalauftritt in den USA hat Charlie XCX Tinashe jetzt plötzlich auf die Bühne geholt und hat sie da dann zwei Songs aus dem neuen Album Popstar von ihr singen lassen. Also auch da wieder, ne? Charlie XCX hat da wirklich wieder einen wegsupportet. Die Frau, die liebt einfach andere Frauen. Kann man so sagen, kann man so stehen lassen. Das ist doch hier bei Enjoy Play, ihr Song Camera für euch.

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1: Um 16 Uhr mit Sönke Peters. Am Hamburger Oberlandesgericht hat unter hohen Sicherheitsvorkehrungen der Prozess um die Sprengung der Nord Stream Pipelines in der Ostsee begonnen. Die Bundesanwaltschaft wirft dem angeklagten Ukrainer vor, die Tat im Auftrag des Militärs ausgeführt zu haben. Aus Hamburg Frauke Reinig.
2: Ob das ein Kriegsverbrechen oder womöglich eine legitime Kriegshandlung war, ist eine Frage, die das Gericht klären muss. Ein Anwalt des Angeklagten bezeichnet die gesprengten Pipelines als eine finanzielle, militärische und politische Waffe Russlands, weil die Erlöse in den Haushalt des Staates flossen, der einen Angriffskrieg führt. Serhiy Kar wird sich im Prozess nicht äußern. Weil er als Offizier des ukrainischen Militärs keine Aussagegenehmigung habe, müsse er sich mit verbundenen Händen verteidigen, heißt es von seinen Anwälten wörtlich.
1: Bundeskanzler Merz hat in seiner Regierungserklärung die Reformvorhaben der CDU bei der Rente verteidigt. Nur so könne es Generationengerechtigkeit geben, sagte Merz.
3: Und das sage ich als Mitglied einer Partei und auch als deren Vorsitzender, die unser Land lange regiert hat, ausdrücklich auch sehr selbstkritisch. Es hat sich eine Gerechtigkeitslücke zwischen den Generationen in unserem Land aufgetan und diese Lücke wird wachsen, wenn wir nicht handeln. Wir haben diese Lasten ungleich verteilt in unseren sozialen Sicherungssystemen. Die Kinder und Jugendlichen in unserem Land werden, wenn wir nicht handeln, noch mehr schultern müssen, als sie nach den Maßgaben der Verteilungs- und der Leistungsgerechtigkeit eigentlich schultern sollten.
1: Soweit Bundeskanzler Merz. Auf Getränke mit Zuckerzusatz soll ab Juli 2027 eine Extrasteuer anfallen. Das Bundeskabinett hat heute den entsprechenden Gesetzentwurf auf den Weg gebracht. ARD-Hauptstadtkorrespondent Uwe Berndt berichtet, welche Folgen das für Verbraucher haben wird.
4: Die Zuckersteuer soll in zwei Stufen kommen. Wenn in einem Getränk mehr als 5 Gramm pro 100 Milliliter enthalten sind, soll eine Steuer von 26 Cent pro Liter erhoben werden. Das betrifft zum Beispiel Bionade oder Sprite. Wenn mehr als 8 Gramm enthalten sind, dann soll die Steuer auf 32 Cent pro Liter steigen. Das bedeutet, Fanta, Cola, Red Bull und ähnliches wird noch teurer werden. Wichtig dabei, es geht also nicht um den Zucker im Regal, um Schokolade, andere Süßigkeiten, sondern nur um Getränke, bei denen künstlich Zucker zugefügt wird. Also auch bei sauren Fruchtsäften, wie zum Beispiel Johannisbeersaft, der ohne Zucker ja kaum jemand schmeckt. Auch der wird teurer werden.
1: Die Bundesregierung will den Kinder- und Jugendschutz im Netz stärken. Dazu hat das Kabinett heute ein Eckpunktepapier vorgelegt. Bundesfamilienministerin Prien erklärte anschließend, was genau geplant ist. Aus Berlin Frank Eichmann.
5: Für Kinder und Jugendliche gibt es keine Trennung mehr von analoger und digitaler Welt, sagt Bundesfamilienministerin Prien, CDU. Umso wichtiger deshalb, die digitale Welt für sie sicherer zu machen, in der es Cybermobbing gibt, Hass, Extremismus, sexualisierte Gewalt oder suchtfördernde Inhalte. Noch bevor es EU-weite Regeln gibt, will die Bundesregierung unter 13-Jährigen die Nutzung sozialer Netzwerke wie TikTok oder Instagram untersagen. Einzige Ausnahme, nachweislich kindgerechte Angebote. Auch für 13- bis 18-Jährige wird es Beschränkungen geben. Eltern, so soll es künftig im bürgerlichen Gesetzbuch stehen, haben auch bei der Mediennutzung ihrer Kinder eine Aufsichtspflicht.
1: Russland hat die Ukraine in der Nacht erneut massiv angegriffen. Dabei sind in der Hauptstadt Kiew nach ukrainischen Angaben 3 Menschen ums Leben gekommen. Weitere wurden verletzt. Mindestens 600.000 Haushalte seien ohne Strom, schrieb der ukrainische Präsident Selenskyj in den sozialen Medien. Getroffen wurden vor allem Energieanlagen. Russland meldet viele abgewehrte Angriffe. Den Angaben zufolge hat die russische Flugabwehr mehr als 900 ukrainische Drohnen abgefangen. Die Angaben beider Seiten lassen sich nicht unabhängig überprüfen. Der Landtag von Sachsen-Anhalt hat sich mehrheitlich für ein Ende der Sanktionen gegen Russland und einen Stopp der Waffenlieferungen an die Ukraine ausgesprochen. Ein entsprechender Antrag wurde mit den Stimmen von AfD und BSW angenommen. Mit Nein stimmten alle anderen Fraktionen von CDU, SPD, Grünen und Linken. In dem Antrag heißt es, die Ukraine-Politik der Bundesregierung sei gescheitert. Zusätzliche Rüstungsgüter verlängerten den Krieg und erhöhten das Risiko einer weiteren Eskalation. Ministerpräsident Schulze kritisierte die Forderungen von AfD und BSW und hielt den Parteien vor, die Verantwortung Russlands für den Krieg auszublenden. Das waren die Nachrichten. Das Wetter? Sonne, Wolken fast überall trocken bei Höchstwerten um 16 Grad. Nachts bleibt es trocken, vereinzelt gibt es Nebel, Tiefstwerte 13 bis 3 Grad. Morgen teils heiter, teils wolkig, 15 bis 19 Grad. Es ist 16.05 Uhr.
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9: Flow gehen auf Tour. Haben sie frisch angekündigt? Einen Deutschlandtermin gibt es auch, leider nicht im Norden, aber in Köln. Und ich habe geschaut, Leute, es gibt auch noch Tickets. Die sind auch gar nicht mal so teuer. Also normalerweise so Tickets ja in heutiger Zeit kostet ja so um die 250 Euro aufwärts. Hier gibt es sie für 53 Euro. Eine Karte kostet da 53, habe ich eben gesehen. Konzert ist dann Anfang März. Wir spielen euch Flow auch direkt nochmal hier mit ihrem Song Leak It, um eure Erinnerungen aufzufrischen, wer die drei Frauen nochmal sind. Was ein Service hier auch bei Enjoy Play. Toll, oder?

Bandit, ne? Ist einfach so eine richtige Sammelband. Enjoy Plays hier. Die sammeln seit Jahren Musikmenschen ein. Also die bringen mit denen richtige Banger raus, aber vorher müssen sie die natürlich alle so einsammeln. Zum Beispiel hier mit Sean Paul und Anne-Marie haben sie ja diesen Song gemacht. Oder auch mit Sarah Larsson diesen Banger. Na klar, kennen wir Symphony. Oder auch mit Demi Lovato. Solo. Und jetzt haben sie es wieder getan. Diesmal haben sie Sänger Omalay eingesammelt und auch Sängerin Chloe. Beide noch eher nicht so bekannt bei uns in Deutschland, aber Clean Bandit sorgen da jetzt halt einfach wieder für, dass wir sie eben jetzt kennenlernen. Die haben halt jemanden jetzt wieder hier gejoinkt und wollen die präsentieren. Das ist ein neuer gemeinsamer Song. Der heißt Company. Hört ihr jetzt bei Enjoy Play.

0: Drop Dead.
1: Ich bin verwirrt. Das neue Album von Chiago, das kommt doch erst nächste Woche Freitag raus, oder? Oder habe ich da jetzt irgendwas verpasst? Weil er hat jetzt vor 2 Tagen bei Instagram geschrieben, dass am Freitag sein Album erscheint. Aber doch nicht diesen Freitag, sondern erst nächsten Freitag. Hä? Ich dachte, es wäre am 23. Es würde mich jetzt aber auch nicht wundern, wenn er, keine Ahnung, sich spontan doch für irgendein anderes Album entschieden hat. Der Typ macht ja eh immer, was er will, ne? Chiago Musik soll das neue kommende Album auf jeden Fall heißen. Und daraus hat uns Chiago auch einen frischen neuen Song präsentiert namens Oasis. Und ja, er meint damit die Band. Chiago für euch jetzt bei Enjoy Play.
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0: Slater für euch. Mit Dance.
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0: Also, wenn er sich das aussuchen dürfte, würde er irgendwann gerne mal zusammen mit Marjan oder auch Nina Schuber oder auch Sohobani Musik machen. Und ich bin sehr überzeugt hier bei Enjoy Play, dass Newcomer Mika Noé genau das auch irgendwann tun wird, weil seine Musik ist ziemlich gut und deswegen stellen wir sie euch jetzt hier vor.
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0: Mika Noé ist mit seinen 19 Jahren halt echt noch richtig frisch und auch noch nicht so bekannt. Aber das ändern wir hier, weil er einfach krass viele Facetten hat und wir finden, das solltet ihr nicht verpassen. Also er kann auch mal emotional und so ein bisschen balladig.
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0: Er kann aber auch so ein bisschen elektronisch und ja auch so ein bisschen experimenteller.
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0: Und er kann auch deutschpoppig, das zeigt er in seinem neuesten Song, der heißt Wenigstens ist jetzt. Und den haben wir als Song des Abends für euch bei Enjoy Play auserkoren und spielen euch den jetzt. Das ist Mika Noé.

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1: Um 17 Uhr mit Sönke Peters. Am Hamburger Oberlandesgericht hat unter hohen Sicherheitsvorkehrungen der Prozess um die Sprengung der Nord Stream Pipelines in der Ostsee begonnen. Die Bundesanwaltschaft wirft dem angeklagten Ukrainer vor, die Tat im Auftrag des Militärs ausgeführt zu haben. Aus Hamburg, Frauke Reinig.
2: Ob das ein Kriegsverbrechen oder womöglich eine legitime Kriegshandlung war, ist eine Frage, die das Gericht klären muss. Ein Anwalt des Angeklagten bezeichnet die gesprengten Pipelines als eine finanzielle, militärische und politische Waffe Russlands, weil die Erlöse in den Haushalt des Staates flossen, der einen Angriffskrieg führt. Serhiy K. wird sich im Prozess nicht äußern. Weil er als Offizier des ukrainischen Militärs keine Aussagegenehmigung habe, müsse er sich mit verbundenen Händen verteidigen, heißt es von seinen Anwälten wörtlich.
1: Bundeskanzler Merz hat in seiner Regierungserklärung die Reformvorhaben der CDU bei der Rente verteidigt. Nur so könne es Generationengerechtigkeit geben, sagte Merz.
3: Und das sage ich als Mitglied einer Partei und auch als deren Vorsitzender, die unser Land lange regiert hat, ausdrücklich auch sehr selbstkritisch. Es hat sich eine Gerechtigkeitslücke zwischen den Generationen in unserem Land aufgetan und diese Lücke wird wachsen, wenn wir nicht handeln. Wir haben diese Lasten ungleich verteilt in unseren sozialen Sicherungssystemen. Die Kinder und Jugendlichen in unserem Land werden, wenn wir nicht handeln, noch mehr schultern müssen, als sie nach den Maßgaben der Verteilungs- und der Leistungsgerechtigkeit eigentlich schultern sollten.
1: Soweit Bundeskanzler Merz. Auf Getränke mit Zuckerzusatz soll ab Juli 2027 eine Extrasteuer anfallen. Das Bundeskabinett hat heute den entsprechenden Gesetzentwurf auf den Weg gebracht. ARD-Hauptstadtkorrespondent Uwe Bernd berichtet, welche Folgen das für Verbraucher haben wird.
4: Die Zuckersteuer soll in zwei Stufen kommen. Wenn in einem Getränk mehr als 5 Gramm pro 100 Milliliter enthalten sind, soll eine Steuer von 26 Cent pro Liter erhoben werden. Das betrifft zum Beispiel Bionade oder Sprite. Wenn mehr als 8 Gramm enthalten sind, dann soll die Steuer auf 32 Cent pro Liter steigen. Das bedeutet, Fanta, Cola, Red Bull und ähnliches wird noch teurer werden. Wichtig dabei, es geht also nicht um den Zucker im Regal, um Schokolade, andere Süßigkeiten, sondern nur um Getränke, bei denen künstlich Zucker zugefügt wird. Also auch bei sauren Fruchtsäften, wie zum Beispiel Johannisbeersaft, der ohne Zucker ja kaum jemand schmeckt. Auch der wird teurer werden.
1: Die bisherige EU-Beauftragte Katharina von Schnurbein wird neue Antisemitismus-Beauftragte der Bundesregierung. Das hat das Bundeskabinett beschlossen. Von Schnurbein übernimmt damit die Nachfolge von Felix Klein. Die 53-Jährige hatte bereits bei der EU Maßnahmen gegen Antisemitismus und zur Stärkung der jüdischen Gemeinschaft entwickelt und vorangetrieben. Dafür wurde sie mehrfach von jüdischen Organisationen ausgezeichnet. Russland hat die Ukraine in der Nacht erneut massiv angegriffen. Dabei sind in der Hauptstadt Kiew nach ukrainischen Angaben 3 Menschen ums Leben gekommen, weitere wurden verletzt. Mindestens 600.000 Haushalte seien ohne Strom, schrieb der ukrainische Präsident Selenskyj in den sozialen Medien. Getroffen wurden vor allem Energieanlagen. Russland meldet viele abgewehrte Angriffe. Die Angaben beider Seiten lassen sich nicht unabhängig überprüfen. Raucherinnen und Raucher in Deutschland müssen sich auf wesentlich höhere Preise für Zigaretten einstellen. Der Finanzausschuss im Bundestag hat heute für ein entsprechendes Gesetz gestimmt. 2030 könnte eine Packung mit 20 Zigaretten knapp 4 Euro teurer sein als jetzt. Der durchschnittliche Packungspreis beträgt aktuell gut 8 Euro. Morgen soll der Bundestag grünes Licht geben. Der Bundesrat könnte am Freitag Einspruch einlegen, das aber gilt als so gut wie ausgeschlossen. Weltweit hungern immer mehr Menschen. Das geht aus dem Welthungerindex hervor, den die Welthungerhilfe heute vorgestellt hat. Demnach setzen Konflikte, Naturkatastrophen und wirtschaftliche Schocks die Ernährungssysteme weltweit unter Druck. Aus Berlin, Thomas Klatt.
5: Nach fast 2 Jahrzehnten deutlicher Fortschritte hat sich die globale Hungersituation verschlechtert. Obwohl es positive Entwicklungen etwa in Nepal, Ruanda, Togo, Uganda und Venezuela gäbe, würden weltweit rund 645 Millionen Menschen hungern. Besonders betroffen seien Länder wie Somalia, die Demokratische Republik Kongo, Jemen oder Sudan. Auch für den Tschad und Madagaskar gelte eine sehr ernste Hungerlage. Der Welthungerindex wird berechnet nach der Wachstumsverzögerung und Ausbeutung Auszehrung bei Kindern unter 5 Jahren aufgrund chronischer Unterernährung oder einer erhöhten Kindersterblichkeit.
1: Das waren die Nachrichten. Das Wetter: nachts einzelne Nebelfelder, aber trocken, Tiefstwerte 13 bis 3 Grad, morgen Sonne und Wolken bei 15 bis 19 Grad. Es ist 17.05 Uhr.
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1: Um 18 Uhr mit Katja Kindermann. Die Sprengung der Nord Stream Pipelines vor 4 Jahren beschäftigt seit heute das Hamburger Oberlandesgericht. Ein 50-jähriger Ukrainer ist als mutmaßlicher Anführer der Sabotageaktion unter anderem wegen Kriegsverbrechen angeklagt. Seine Anwälte beantragten schon zu Prozessbeginn, das Verfahren einzustellen. Zur Begründung Elke Spanner.
2: Sie haben gesagt, dass ein faires und rechtsstaatliches Verfahren gegen ihren Mandanten nicht möglich sei. Der war ja Soldat in der ukrainischen Armee. Deshalb sagen die Anwälte, habe er keine Aussagegenehmigung. Er dürfe nichts über militärische Strategien oder auch Kommandostrukturen innerhalb der Armee sagen. Sonst würde ihm in der Ukraine eine hohe Strafe drohen. Sie sagen aber auch, die Vorwürfe, die seien ohnehin nicht zu halten. Schon der Vorwurf, dass die Sprengung der Nord Stream Pipelines ein Kriegsverbrechen gewesen sei. Die Gasleitungen seien keine zivile Infrastruktur gewesen. Russland habe sie als, Zitat, finanzielle, politische und militärische Waffe eingesetzt.
1: Bundeskanzler Merz will sich nach eigenen Worten weiter dafür einsetzen, Deutschland sicher und gerecht zu machen. Umso wichtiger seien die geplanten Reformen bei Rente, Pflege, Arbeitsmarkt und Steuern. Aus Berlin, Markus Sambale.
3: Merz stellt aber auch klar, dass Gerechtigkeit für ihn nicht Umverteilung zu Lasten der Leistungsträger bedeutet. Hier widerspricht Matthias Mirsch, der Fraktionschef des Koalitionspartners SPD. Er kündigt an, mit der Union nochmal über das Thema Umverteilung zu diskutieren, beim Ringen um eine gerechtere Erbschaftssteuer zum Beispiel. Die Opposition geht hart ins Gericht mit der schwarz-roten Koalition. AfD-Chef Tino Chrupalla wirft dem Kanzler politisches Versagen vor. Den großen Wurf erwarte niemand mehr.
1: Die Bundesregierung will den Kinder- und Jugendschutz im Netz stärken. Dazu hat das Bundeskabinett heute ein Eckpunktepapier vorgelegt. Aus Berlin, Frank Eichmann.
4: Soziale Medien, so wie sie heute funktionieren, tun Kindern und Jugendlichen nicht gut, sagt Bundesjustizministerin Hubig und verspricht besseren Schutz junger Menschen im digitalen Raum. Den Fahrplan beschreibt das nun verabschiedete Eckpunktepapier. Es folgt Empfehlungen einer Expertenkommission der Bundesregierung. So sollen unter 13-Jährige soziale Netzwerke wie TikTok oder Instagram grundsätzlich nicht allein nutzen dürfen. Ausnahmen sind nachweislich jugendgerechte Angebote. Für 13- bis 18-Jährige sind gestaffelte Beschränkungen vorgesehen. Das käme unabhängig und vor angestrebten EU-weiten Vorgaben. Die Medienkompetenz von Kindern und Jugendlichen soll deutlich gestärkt werden, aber auch die Rolle der Eltern. Durch eine Änderung im bürgerlichen Gesetzbuch sollen Eltern verpflichtet werden, ihre Kinder auch bei der Mediennutzung zu beaufsichtigen.
1: Russland hat die Ukraine in der Nacht erneut massiv angegriffen. Dabei sind in der Hauptstadt Kiew nach ukrainischen Angaben 3 Menschen ums Leben gekommen, weitere wurden verletzt. Mindestens 600.000 Haushalte seien ohne Strom, schrieb der ukrainische Präsident Selenskyj in den sozialen Medien. Getroffen wurden vor allem Energieanlagen. Auch Russland meldet viele abgewehrte Angriffe. Den Angaben zufolge hat die russische Flugabwehr mehr als 900 ukrainische Drohnen abgefangen. Die Angaben beider Seiten lassen sich nicht unabhängig überprüfen. Nach einem Wohnungsbrand mit mehreren Todesopfern in Bochum hat die Polizei einen Tatverdächtigen festgenommen. Die Ermittler gehen von Brandstiftung aus. Das Feuer im Bochumer Stadtteil Hofstede war gestern früh in einem Mehrfamilienhaus ausgebrochen. 3 Menschen mit indischer Staatsangehörigkeit kamen in den Flammen ums Leben. 5 weitere Menschen wurden verletzt. Die Polizei war bereits 2 Tage vor dem Brand wegen eines Streits zu dem Haus gerufen worden. Nach der Lungenoperation von Papst Leo XIV. Warten die Ärzte auf Testergebnisse zu seiner Krebserkrankung. Der Vatikan teilte mit, erst danach könne über die weitere Behandlung des 71-Jährigen entschieden werden. Aus Rom, Ivo Marotic.
5: Die Genesung des Papstes verläuft wie erwartet, teilte der Vatikan am Nachmittag mit. Am Tag nach seiner Lungenoperation ist Leo XIV. Heute aufgestanden und in seinem Zimmer in der Gemelli-Klinik herumgegangen. Er habe außerdem mit Atemübungen begonnen. Nach Angaben der behandelnden Ärzte liegen die Blutwerte im Normbereich. Auch Röntgenaufnahmen des Brustkorbs haben demnach keine Auffälligkeiten gezeigt. Ob nach der Entfernung des Gewebes weitere Therapien nötig sind, das steht noch nicht fest.
1: Das waren die Nachrichten. Das Wetter in Norddeutschland. Heute Abend freundlich bei 12 bis 15 Grad. Nachts bis auf einzelne Nebelfelder trocken. Tiefstwerte 13 bis 3 Grad. Morgen Sonne und Wolken, Höchstwerte 15 bis 19 Grad. Am Freitag anfangs heiter, später mehr Regenwolken, 16 bis 20 Grad. Und am Sonnabend zeitweise freundlich und einzelne Schauer 13 bis 16 Grad. Es ist jetzt 18.05 Uhr.
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1: Um 19 Uhr mit Katja Kindermann. Bundeskanzler Merz will sich nach eigenen Worten weiter dafür einsetzen, Deutschland sicher und gerecht zu machen. Umso wichtiger seien die geplanten Reformen bei Rente, Pflege, Arbeitsmarkt und Steuern. Aus Berlin Markus Sambale.
2: Merz stellt aber auch klar, dass Gerechtigkeit für ihn nicht Umverteilung zu Lasten der Leistungsträger bedeutet. Hier widerspricht Matthias Mirsch, der Fraktionschef des Koalitionspartners SPD. Er kündigt an, mit der Union nochmal über das Thema Umverteilung zu diskutieren, beim Ringen um eine gerechtere Erbschaftssteuer zum Beispiel. Die Opposition geht hart ins Gericht mit der schwarz-roten Koalition. AfD-Chef Tino Chrupalla wirft dem Kanzler politisches Versagen vor. Den großen Wurf erwarte niemand mehr.
1: Die Sprengung der Nord Stream Pipelines vor 4 Jahren beschäftigt seit heute das Hamburger Oberlandesgericht. Ein 50-jähriger Ukrainer ist als mutmaßlicher Anführer der Sabotageaktion unter anderem wegen Kriegsverbrechen angeklagt. Seine Anwälte beantragten schon zu Prozessbeginn, das Verfahren einzustellen. Zur Begründung Elke Spanner.
3: Sie haben gesagt, dass ein faires und rechtsstaatliches Verfahren gegen Ihren Mandanten nicht möglich sei. Der war ja Soldat in der ukrainischen Armee. Deshalb sagen die Anwälte, habe er keine Aussagegenehmigung. Er dürfe nichts über militärische Strategien oder auch Kommandostrukturen innerhalb der Armee sagen. Sonst würde ihm in der Ukraine eine hohe Strafe drohen. Sie sagen aber auch, die Vorwürfe, die seien ohnehin nicht zu halten. Schon der Vorwurf, dass die Sprengung der Nord Stream Pipelines ein Kriegsverbrechen gewesen sei. Die Gasleitungen seien keine zivile Infrastruktur gewesen. Russland habe sie als, Zitat, finanzielle, politische und militärische Waffe eingesetzt.
1: Russland hat die Ukraine in der Nacht erneut massiv angegriffen. Dabei sind in der Hauptstadt Kiew nach ukrainischen Angaben 3 Menschen ums Leben gekommen. Weitere wurden verletzt. Mindestens 600.000 Haushalte seien ohne Strom, so Präsident Zelensky. Auch Russland meldet viele abgewehrte Drohnenangriffe. Die Angaben lassen sich nicht unabhängig überprüfen. Das Ausmaß und der Hintergrund des Hackerangriffs auf die IT-Systeme des Firmenkonsortiums hinter dem Bau des Fehmarn-Belt-Tunnels sind immer noch unklar. Laut Projektgesellschaft Fehmarn AS laufen die Ermittlungen der dänischen Polizei. Dänische Medien berichteten von massiven Problemen. Unter anderem sollen Zugangskarten nicht mehr funktioniert haben. Schleswig-Holsteins Verkehrsminister Madsen nannte dem Cyberangriff einen dramatischen Vorfall. Schließlich handelt es sich um eine sehr sensible Baustelle von großer Sicherheitsrelevanz. Das waren die Nachrichten. Und das Wetter in Norddeutschland. Nachts fast überall trocken, vereinzelte Nebelfelder, Tiefstwerte 13 bis 3 Grad. Morgen Sonne und Wolken, Höchstwerte 15 bis 19 Grad. Und am Freitag anfangs heiter, später mehr Regenwolken. Die Temperaturen liegen dann bei 16 bis 20 Grad. Die Zeit, es ist jetzt 19.03 Uhr.
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1: Um 20 Uhr mit Katja Kindermann. Bundeskanzler Merz will sich nach eigenen Worten weiter dafür einsetzen, Deutschland sicher und gerecht zu machen. Umso wichtiger seien die geplanten Reformen bei Rente, Pflege, Arbeitsmarkt und Steuern. Aus Berlin Markus Sambale.
2: Merz stellt aber auch klar, dass Gerechtigkeit für ihn nicht Umverteilung zu Lasten der Leistungsträger bedeutet. Hier widerspricht Matthias Mirsch, der Fraktionschef des Koalitionspartners SPD. Er kündigt an, mit der Union nochmal über das Thema Umverteilung zu diskutieren, beim Ringen um eine gerechtere Erbschaftssteuer zum Beispiel. Die Opposition geht hart ins Gericht mit der schwarz-roten Koalition. AfD-Chef Tino Chrupalla wirft dem Kanzler politisches Versagen vor. Den großen Wurf erwarte niemand mehr.
1: Die Sprengung der Nord Stream Pipelines vor 4 Jahren beschäftigt seit heute das Hamburger Oberlandesgericht. Ein 50-jähriger Ukrainer ist als mutmaßlicher Anführer der Sabotageaktion unter anderem wegen Kriegsverbrechen angeklagt. Seine Anwälte beantragten schon zu Prozessbeginn, das Verfahren einzustellen. Zur Begründung Elke Spanner.
3: Sie haben gesagt, dass ein faires und rechtsstaatliches Verfahren gegen Ihren Mandanten nicht möglich sei. Der war ja Soldat in der ukrainischen Armee. Deshalb sagen die Anwälte, habe er keine Aussagegenehmigung. Er dürfe nichts über militärische Strategien oder auch Kommandostrukturen innerhalb der Armee sagen. Sonst würde ihm in der Ukraine eine hohe Strafe drohen. Sie sagen aber auch, die Vorwürfe, die seien ohnehin nicht zu halten. Schon der Vorwurf, dass die Sprengung der Nord Stream Pipelines ein Kriegsverbrechen gewesen sei. Die Gasleitungen seien keine zivile Infrastruktur gewesen. Russland habe sie als, Zitat, finanzielle, politische und militärische Waffe eingesetzt.
1: Russland hat die Ukraine in der Nacht erneut massiv angegriffen. Dabei sind in der Hauptstadt Kiew nach ukrainischen Angaben 3 Menschen ums Leben gekommen. Weitere wurden verletzt. Mindestens 600.000 Haushalte seien ohne Strom, so Präsident Selenskyj. Auch Russland meldet viele abgewehrte Drohnenangriffe. Die Angaben lassen sich nicht unabhängig überprüfen. Das Ausmaß und der Hintergrund des Hackerangriffs auf die IT-Systeme des Firmenkonsortiums hinter dem Bau des Fehmarn-Belt-Tunnels sind immer noch unklar. Laut Projektgesellschaft Fehmarn AS laufen die Ermittlungen der dänischen Polizei. Dänische Medien berichteten von massiven Problemen. Unter anderem sollen Zugangskarten nicht mehr funktioniert haben. Schleswig-Holsteins Verkehrsminister Madsen nannte den Cyberangriff einen dramatischen Vorfall. Schließlich handele es sich um eine sehr sensible Baustelle von großer Sicherheitsrelevanz. Das waren die Nachrichten. Das Wetter in Norddeutschland. Nachts fast überall trocken, vereinzelte Nebelfelder, Tiefstwerte 13 bis 3 Grad. Morgen Sonne und Wolken, Höchstwerte 15 bis 19 Grad. Am Freitag anfangs heiter, später mehr Regenwolken, 16 bis 20 Grad. Und am Sonnabend zeitweise freundlich und einzelne Schauer bei 13 bis 16 Grad. Es ist jetzt 20.03 Uhr.
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4: NR Blue Nachtclub in Konzert heute mit 5-Sterne-Deluxe und Mickeys Takeover-Ensemble. Klassik traf auf Hip-Hop bei diesem besonderen Konzert am 29. August 2022 im Rahmen des Schleswig-Holstein-Musikfestivals. Mickey Kicke, Dirigent des Takeover-Ensembles, ist als Violinist und Rapper in beiden Genres zu Hause. Seit 8 Jahren spielt das klassische Kammermusikensemble Konzerte mit bekannten Sängerinnen oder Bands aus dem Popbereich wie Joy Denalane, Max Herre oder Johannes Oerding. Beim Heimspiel der Hamburger 5-Sterne-Deluxe war die Leishalle aus dem Häuschen und es wurden musikalische Grenzen nicht nur ausgelotet, sondern auch lässig überschritten. Viel Spaß mit 5-Sterne-Deluxe und Mickeys Takeover-Ensemble.

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0: Schön, dass ihr da seid.
1: Gleichfalls.
0: Mein Name ist Mickey Kekin, wir sind das Takeover Ensemble.
1: Mein Name ist das Bo, wir sind 5 Sterne Deluxe.
0: Bo, ich glaube, wir nehmen die Leute jetzt mit auf eine ungefähr 2-stündige Flash-Reise, oder? Was sagst du?
1: Oh nee, ich glaube, es wird eher so bierernst und naja, wir werden
0: ja,
1: sehr viel über Politik reden, über die Entwicklung in den sozialen Strukturen aktuell und es wird keine leichte Show werden, das kann ich euch sagen. Wir haben ja am Eingang, ihr habt ja hoffentlich alle eure Daten abgegeben, damit wir dann damit arbeiten können, denn Daten ist ja aktuell das Wertvollste, was es gibt, wertvoller als Öl.
0: Und davon kann man Leute, nie genug haben.
1: Es gibt Leute, die diese Daten sammeln und die kriegen davon nie genug.
0: Das ist auch unser nächster Track.
1: Von meiner Fläche.

0: Vielen Dank. Ja, das bezieht sich doch nicht. Das ist irgendwie seltsam. Vielleicht so, yeah, aber es ist eher so ein.
1: Yeah. Ist ja auch erst Applaus nach dem zweiten Satz.
2: Wir haben auch schon mehr Sätze gesprochen heute. Also das nächste Stück möchte ich wieder ankündigen, denn eigentlich ist es ist auch vom Album Flash und es ist eigentlich genau für diesen Ort konzipiert. Denn als wir bei Tobi in seiner versifften Bude saßen.
3: Nee, ihr habt den Saal gemietet und dann habt ihr das Ding hier geschrieben, glaube ich.
2: Im oder? Kopf, ja. Der Saal ist im Kopf, sagt man ja auch immer. Ne? Und auf jeden Fall haben wir da an etwas Großes gedacht. Und zwar haben wir gedacht, wir müssen eigentlich, wie es halt ja, heutzutage bei Rappern üblich ist, eine eigene Modemarke entwickeln. Das war tatsächlich noch bevor Kanye West auf den Plan kam. Der hat halt nur irgendwie mehr Mittel gehabt und hat es dann durchgesetzt. Wir wollten eigentlich auch irgendwas mit Jesus oder irgendwie so und dann irgendwie coole Schuhe, die irgendwie seltsam sind, aber die alle richtig geil finden und die wahnsinnig teuer sind. Dann kam er um die Ecke und dann haben wir gesagt, ja, das können wir nicht machen. Wir wollten High Fashion machen. Chanel.
0: Yeah.
2: Wir wollten Louis Vuitton, Balenciaga. Wir wollten die ganz Großen angreifen mit unserer Marke. Hatten auch schon für die Berlin Fashion Week eine Show vorbereitet. Wir hatten uns überlegt, dass wir Calvin Klein modelige Typen mit silbernen Tabletts rumlaufen lassen.
0: Yeah.
2: Wo so kleine Mousse Schokolade Kackhaufen drauf sind. Und dann weiße Mousse Schokolade Kackehaufen von so in Latex gehüllten mit so Reißverschlüssen. Das sollte sich so verschmelzen. Die Models, da hatten wir uns sowas gedacht wie, wir haben eigentlich einen sehr behaarten Mann am Oberkörper gesucht und wollten ihm dann ein Unterhemd rausrasieren, dass die Haare sozusagen wie ein Unterhemd sind. Also die Show stand eigentlich schon. Der große Clou, den wir vorhatten, das war das Geniale, das hätte so funktioniert. Wir wollten dann alle Agenturen, die Stars betreuen und für solche Veranstaltungen Einladungen einsammeln, wir wollten dann alle eine E-Mail schreiben und sagen, leider haben wir für keinen ihrer Künstler eine Einladung zu der großen Monolani Fashion Show.
0: Monolani.
2: Und dann wären alle gekommen, weil alle fragen sich, wieso habe ich keine Einladung? Was ist das für ein Ding? Monolani, das ist krass. Und wir haben den Song gemacht. Es ist... Kennst du?

0: Schnieke. Monolani Fantastik.
1: Monolani. Monolani. Monolani.

0: Merci beaucoup. Merci beaucoup.
1: Merci.
0: Ab jetzt für Neukunden 10% Rabatt. Ja, das passiert, wenn man das Intro so aufbläst und sich nicht konzentriert. Daraus lernen wir und machen weiter. Aber was soll's, man hat so viel zu tun, man kriegt das ja fast alles gar nicht unter einen Hut. Und deswegen haben wir einen Song dazu.
2: Du hast es fast geschafft, das durchzuhalten.
0: Das ist zu schade, ich kann es nicht.
2: Nur fast.
0: Kann ich jetzt Karl Auer-mäßig je die Überleitung?
2: Was spielen wir als nächstes, mein Lieber?
0: Ah, ich weiß es doch nicht. Das Gute bei dieser Mütze ist, ich habe das Handtuch gleich dabei.

0: Handy und Look. Das kostet und das schluckt. Am besten was, was niemand hat, damit auch jeder guckt.
1: Wow, guck mal, also er hat so dies und das, ne? Aber eine Frage so.

einfach aufnehmen. Da hatte Mickey ja wollte auch noch, dass wir für den Remix noch eine Strophe

0: SLSG.
1: Das kann man gar nicht anders schaffen.
2: Sehr gut erledigt.
1: Das ist echt eine Menge. Hui.
2: Fleißig ein abgeriegelt. Okay. Jetzt wird's aufregend.
1: Das wird sehr interessant jetzt.
2: So, jetzt rappen die von Noten.

0: mit einem Hörspiel. Es heißt Inspektor, ja bitte. Es war ein ganz normaler Nachmittag und der Inspektor saß in seinem Büro und prokrastinierte, als auf einmal das Telefon schellte.
1: Bitte?
0: Ein Informant rief an mit Informationen zu einer ganz gewissen Person.
1: Bob von Hösel ist abgetaucht und einer der Leichen ist seine Frau. Und es fehlten Gemälde an der Wand.
2: Vielen Dank, sehr interessant.
0: Ja, bitte wusste es ganz genau, das Gemälde war 5 Sterne mit V. Obwohl es kaum irgendjemand gefällt, seit gestern das teuerste Bild der Welt.
2: Da steckt doch wohl noch mehr dahinter. Das sieht sogar ein Blinder.
0: Am Tatort 2 Nackte im Akte vereint. Ein Eifersuchtsdrama, würde man meinen.
3: Erschoss das Liebespaar.
0: Der Schmutzrand vom Bilde überm Kamin lässt ja bitte ganz andere Schlüsse ziehen. Das Rätsel vom Verbleib vom Baron löst ein Druck auf die Wahlwiederholung.
4: Herzlich willkommen bei der Ticket-Hotline von Birmingham, dem Kunst- und Angrillfestival.
2: Na bitte, auf geht's zum Birmingham!

0: Feuerschwuppe, Lilliputanas Leuderblätttuppe. Auf drehenden Rosten rotieren die Obsten. Bruschetta Space Drum rasiert die Box.
1: Die Rap-Snacks bauen am Boombox Grill. Hippie-Girls nehmen bunte Pillen. Es gibt Fleischskulpturen, ein Bodybuild. Kunst en masse aus was man will. Hoch oben thront am Firmament. Der hüllt seine Schinken, der am Ende verbrennt.
0: Der Fahne reniert die Massen. Ja, Birte sieht öse und kann es nicht fassen. Der Bondage-Baron in Latex gegossen. Sieht gerade sein schaumiges Kotbad genossen. Ja, bitte erschrocken, was für ein Schock. Wird da niedergestreckt von einem Schlag auf den Kopf.
2: Ja, bitte aufwachen.
1: Der Inspektor befand sich in misslicher Lage. Er war in einen dicken Seigeltau eingewickelt und lag wie eine Raupe am Boden im Bauche des hölzernen Schinken. Über ihn gebeugt sein Erzfeind, Schraubstock-Kalle.
3: Kalle, was machst du hier?
2: Dich noch mal sehen, bevor du verbrennst. Endlich. Ich habe den Mann. Und mit dem Silium-Code aus dem Bild rausgebügelt, gehört mir die Welt.
3: Nein!
2: Ciao!
4: Illuminati People!

0: reingekommen?
1: Durch die Tür.
2: Aber das wäre ja ein Schritt in die vierte Dimension.
0: Ja eben. Ich bin der Mann aus der vierten Dimension.
1: Ein Mensch in der vierten Dimension ist unangreifbar.
3: Ja.
4: Endlich befreit war ja bitte bereit. Was ihm jetzt noch davon lief, war nur die Zeit. Rein in den Haifisch zu Schraubstocks Versteck. Da macht es auch nichts, ist der Gauner schon weg. Das Schild an der Tür vermeidet das Grübeln.
5: Ob du noch Ruby, du musst mir was bügeln.
4: Bob und Kalle stecken unter einer Decke.
6: Ich schnapp sie beide, bring sie zur Strecke.
4: Omis Adresse war bitte bekannt. Noch von dem Fall mit zerbügeltem Mann. Unter der Matte der Schlüssel zur Tür. Ja bitte tritt ein.
6: Jetzt sind wir zu viert.
4: Die drei angekettet, die Welt ist gerettet, ja bitte hat's wieder gelöst. Das Bild noch verbrannt, runter zum Stand und dann ist zum Mittag gedöst.

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0: Oh, wie gut das schmeckt. Moin, Bum, Chuck. Moin, Bum, Chuck, Chuck, Chuck. Chuck, Digga, Props, Digga, ihr habt meinen Respekt. Ihr macht dicke Mucke, schicke Mucke. Oh, wie gut das schmeckt. Ja, moin.
1: So, jetzt muss ich leider etwas beichten. Ich hoffe, dass kein Ordnungshüter anwesend ist, aber bevor wir zu den Proben gekommen sind, sind Tobi und ich noch rübergefahren zum Hagenbecks Tierpark und sind dann da hinten nochmal so über den Zaun. Wir wollten auch natürlich für diesen besonderen Anlass was ganz Besonderes mitbringen und dann waren wir da in diesem Gehege zuerst. Und das war aber dann zu groß, das haben wir zu zweit nicht geschafft. Aber auf dem Weg raus sind wir dann noch in diesem Vogelkäfiggehege vorbeigekommen und haben euch einen ganz besonderen Kakadu mitgebracht. Hier, das ist Luis, der Kat-Kakadu.
2: Der Kat-Kakadu.
1: Und jetzt passt mal auf, was der kann.

0: Das ist geil, ne?
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0: Louis Bald ist DJ Kuban. Stego was auf. Turn it on!
1: Dankeschön.
0: Den behalten wir. Aber wir packen ihn in den Käfig auf jeden Fall, zur Sicherheit. Jetzt macht er uns die ganzen Möbel kaputt.
2: Das macht auch die ganzen Möbel kaputt.
1: Was ich nicht erwähnt habe, wisst ihr, wir haben ja für diesen Abend so sehr ins Zeug gelegt, ja? Also auch, wir haben also keine
0: Sache,
1: Kosten.
0: Kurz, Entschuldigung.
1: Kosten, nee, jetzt bin ich dran.
0: Ich finde es so geil, dass das auf Noten ist, was wir da bei Tobi in der Butze produzieren. Sieht auch sehr einfach aus manchmal.
1: Jedenfalls haben wir keine Kosten und Mühen gescheut, lieber Bo und lieber Tobi. Wir haben zum Beispiel, es ist nur ein Beispiel, was sieht man von da? Wir haben eine Bratpfanne besorgt in Cis.
0: Ja, auf jeden Fall. Kein Scherz.
1: Könnt ihr mal die Bratpfanne spielen, die Bratpfanne?
3: Die zisselt.
1: Bratpfanne in Cis, jetzt hört euch das an, so
0: Kannst
1: klingt eine...
0: Kannst du bitte ein Cis geben? Moin.
1: Ja. Was meinst du, wie viele Läden wir abklappern mussten, damit wir eine Bratpfanne in Cis
0: abklappern,
1: bekommen?
0: Sind es Wochen.
1: Abknabbern, ja. Ja, genau.
0: Nee, nächste, haben Sie noch was anderes? Nee, das ist zu tief. Haben Sie noch was?
1: Ja, genau. Und dann irgendwann hatten wir sie in Cis. Also, du siehst...
0: Wok funktioniert auch nicht.
1: Nee, Wok war auch nicht gut. Nee, der war in B.
0: Den kann man so umdrehen oder als Hang.
2: Der war in W.
1: So, nächster Song. Was spielen wir denn als nächstes Schönes? Ach, ja.
0: Auch vom Album Flair.
1: Also, ich wollte nur mal sagen, ne? Also ich weiß, es ist die ehrwürdige Leishalle und so und wir wissen das, aber es ist erlaubt aufzustehen. Ja?
0: Da hinten ist der Ultra-Block.
1: So. Guck mal, da sind die ersten Mutigen, der Rest folgt nach, kommt und da oben auch. Kommt, los.
3: Nur die dürfen.
2: Sehr gut. Ich habe eine Frage, die erste Reihe ist.
0: Kannst du dich hinsetzen?
2: Ja, ja.

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1: Só em Brasília.
2: Soweit 5 Sterne Deluxe aus Hamburg und Mickys Takeover Ensemble beim Schleswig-Holstein Musikfestival in der Leishalle in Hamburg. Das Konzert geht in der kommenden Stunde weiter.

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1: Um 21 Uhr mit Katja Kindermann. Der durchschnittliche Zusatzbeitragssatz für die gesetzliche Krankenversicherung könnte im kommenden Jahr mit 2,9% stabil bleiben. Das hat Gesundheitsminister Lindemann bestätigt, auf Grundlage der Finanzprognose des GKV-Schätzerkreises. Gisela Former aus der NDR-Nachrichtenredaktion erläutert, was das für die Versicherten bedeutet.
2: Der durchschnittliche Zusatzbeitrag ist nur eine Rechengröße. Die tatsächliche Höhe legt jede Krankenkasse individuell fest. Der Zusatzbeitrag wird zusätzlich zum regulären Beitragssatz von 14,6% fällig. Insgesamt zahlen Arbeitnehmer und Arbeitgeber also je zur Hälfte 17,5% des Bruttolohns an die Krankenkassen. Die Empfehlung ist aber keine Garantie, dass es nicht doch zu Beitragssteigerungen kommt. Für 2026 war der durchschnittliche Zusatzbeitrag auch bei 2,9% festgelegt worden. Tatsächlich betrug er im Durchschnitt gut 3,1%.
1: Bundeskanzler Merz will sich nach eigenen Worten weiter dafür einsetzen, Deutschland sicher und gerecht zu machen. Umso wichtiger seien die geplanten Reformen bei Rente, Pflege, Arbeitsmarkt und Steuern. Aus Berlin Markus Sambale.
3: Merz stellt aber auch klar, dass Gerechtigkeit für ihn nicht Umverteilung zu Lasten der Leistungsträger bedeutet. Hier widerspricht Matthias Mirsch, der Fraktionschef des Koalitionspartners SPD. Er kündigt an, mit der Union nochmal über das Thema Umverteilung zu diskutieren, beim Ringen um eine gerechtere Erbschaftssteuer zum Beispiel. Die Opposition geht hart ins Gericht mit der schwarz-roten Koalition. AfD-Chef Tino Chrupalla wirft dem Kanzler politisches Versagen vor. Den großen Wurf erwarte niemand mehr.
1: Union und SPD haben vereinbart, eine Frühstartrente einzuführen. Der Finanzausschuss hat einen entsprechenden Entwurf beschlossen, der am Freitag vom Bundestag verabschiedet werden soll. Auch der Bundesrat muss noch zustimmen. Kinder sollen künftig Geld vom Staat bekommen, um Vermögen fürs Alter aufzubauen. Konkret soll der Bund für jedes 6-jährige Kind bis zum 18. Lebensjahr monatlich 10 Euro in ein Altersvorsorgedepot einzahlen. Der dänische Justizminister hat angekündigt, die Kontrollen an der deutschen Grenze um weitere 6 Monate zu verlängern. Zur Begründung verwies der Minister auf mögliche Bedrohungen etwa durch Terrorismus und Sabotage. Auch die Situation im spanischen Ceuta spielt demnach eine Rolle. Dort habe sich gezeigt, wie schnell sich Menschenmengen in Bewegung setzen könnten. Ende Juli waren Zehntausende Migranten in die spanische Nordafrika-Exklave gekommen. Das waren die Nachrichten. Das Wetter in Norddeutschland. Nachts fast überall trocken, vereinzelte Nebelfelder. Tiefstwerte 13 bis 3 Grad. Morgen Sonne und Wolken, Höchstwerte 15 bis 19 Grad. Und am Freitag anfangs heiter, später mehr Regenwolken, 16 bis 20 Grad. Und am Sonnabend zeitweise freundlich und einzelne Schauer. Die Temperaturen liegen dann bei 13 bis 16 Grad. Es ist 21.03 Uhr.
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4: Willkommen zur zweiten Stunde in der Blue Nachtclub in Konzert. Weiter geht es mit 5-Sterne-Deluxe aus Hamburg und Mickys Takeover-Ensemble. Klassik trifft auf Hip-Hop am 29. August 2022 im Rahmen des Schleswig-Holstein-Musikfestivals. Viel Spaß mit 5-Sterne-Deluxe und dem Takeover-Ensemble.
5: So, ich bitte wieder unsere wundervollen Opernsänger auf die Bühne.
6: Und Sängerin.
7: Hey. Einen großen Applaus, bitte.
6: Den musst du nochmal wieder.
8: Ist es dann eigentlich, um es richtig zu gendern, sind das dann Omasänger?
5: Opa und
8: Opasänger und Omasänger.
5: Oma. Aber weißt du was, wenn wir jetzt schon kurz unterbrechen, dann nutze ich die Chance und ich stelle mal alle vor. Was sagt ihr? So. Okay, und ihr macht natürlich auch, ich werde so gruppenweise, und ihr macht natürlich richtig Lärm. An den Trompeten haben wir Philipp Ader, Linus Fehn und Florian Kerner. Okay. An den Posaunen haben wir Onur Özgüner, Michael Hufnagel und Tim Simon. So, und ich Unwissender habe das Instrument Tuba genannt. Es ist keine Tuba, es ist ein Helikon, richtig? Und der das so lässig spielt mit der Hand in der Tasche manchmal, ist Thomas Kerstner. So, mache ich mal weiter mit der Schlagwerk-Fraktion. Da haben wir Raphael Saas, Veit Klöters und Pascal Kaiber. Derjenige, der das wohlige Gefühl in der Magengegend hervorruft, am Ebers haben wir Max Thomas. So, jetzt kommen wir zu diesen glamourösen Herrschaften. Am Sopran haben wir Migena Jada. Am Alt haben wir Carmen Bangert. Als Tenor haben wir Raphael Paus. Und als Bass haben wir Keno Brandt. So.
8: Und natürlich. Ich habe es nicht mehr geschafft, den Nachnamen rauszufinden. Micky!
5: Also, vielen Dank. Dankeschön. Also, ich würde jetzt mal vorschlagen, jetzt stimmen wir mal ein paar leisere Töne an, oder? Was sagst du? Aber was, wie Buh!
8: Pass auf, jetzt kommt das, was ich vorhin angekündigt habe. Ihr könnt euch wieder setzen. Ich werde jetzt sehr, sehr lange sehr viele Sachen sagen, die sehr unangenehm sind. Denn wir leben in unangenehmen Zeiten. Da sind wir uns ja hoffentlich einig. Deswegen ist es umso schöner, dass ihr euch alle hier zusammengefunden habt mit uns. Und wir sind froh, dass wir als Fusion sozusagen aus Klassik und Hip-Hop ein Beispiel bringen können, wie das Leben wundervoll wird. Nämlich indem man Sachen, die eigentlich nicht zusammengehören oder die nichts miteinander zu tun haben, zusammenbringt. Und auch wenn es so scheint, dass Fünf-Sterne-Lux die lustigen Gagvögel sind, gibt es doch unter der Oberfläche, und Oberfläche ist hier ein Stichwort, worauf ich noch nie eingehen will, weil die meisten Menschen agieren ja heutzutage auf einer Oberflächenebene. Das heißt, es wird nicht mehr gefragt, wie meinst du das? Oder weißt du mehr darüber als ich? Erzähl mir doch was, vielleicht kann ich noch was lernen. Sondern es wird immer die Oberfläche betrachtet, bewertet, abgeheftet. Und das ist genau das Problem heutzutage. Der Dialog wird abgeschafft. Es gibt ja sogar die... das geht noch lange weiter, da könnt ihr euch einen Applaus sparen. Es wird ja tatsächlich sogar davon geredet, die Seele abzuschaffen. Habt ihr das schon gehört? Die Seele abzuschaffen. Und es funktioniert. Früher war es eine utopische Vision, dass Leute Chips eingepflanzt kriegen. Und alle haben Angst davor gehabt. Heute hat jeder freiwillig den Chip. Ja, das ist eigentlich nicht lustig. Aber es ist lustig, weil ich habe auch einen. Ja, man denkt, man braucht das, damit man mitmachen kann, damit man relevant ist, dass man was zeigen kann. Aber auf der anderen Seite passiert was ganz anderes. Man wird nicht relevant, sondern wird ausgemolken. Immer wenn man Cookies freigibt, verschenkt man was. Seine Daten. Und man hat das Gefühl, ja okay, aber dafür kriege ich auch was. Nicht wirklich. Weil das, was man da bekommt, hat eigentlich keinen Wert. Und wir leben in Zeiten, in denen halt, ich meine, wir in Hamburg wussten ja schon, wie unser Bürgermeister Olaf Scholz damals agiert hat. Und jetzt ist er auf einmal komischerweise irgendwie durch Zauberei oder vielleicht dadurch, dass er halt mitten in der Stadt einfach G20 stattfinden lassen hat, vielleicht ist er dadurch jetzt Bundeskanzler und feuert Milliarden in Waffen. Und das ist okay. Da stört sich keiner dran, weil natürlich es gibt einen Erzählstrang, der das begünstigt und der die Leute sagen lässt, ja, das ist schon okay. Aber wenn man ein bisschen weiter zurückdenkt, wisst ihr noch, wir hatten ja eine Pandemie, ich weiß nicht, ob ihr euch noch daran erinnert. Ja. Und da gab es Leute, die haben dafür, dass sie ihr Leben aufs Spiel gesetzt haben, um sich um andere Leute zu kümmern, haben Applaus bekommen. Ja. Ich würde vorschlagen, man gibt 100 Milliarden an Menschen, die sich kümmern um andere Leute, die es nicht alleine schaffen. Und man applaudiert der Bundeswehr. Das wäre mein Vorschlag.
5: Mein lieber
8: und unter diesem Aspekt, ne, ich hab noch viel zu erzählen.
5: Ja gut, aber wie wäre es, wenn wir auf die Musik Nein, sprechen
8: Aber auf
5: lassen,
8: jeden Fall, das ist die Basis für diesen nächsten Song. Er klingt lustig, aber er ist eigentlich ein sehr kritischer Song. Denn es geht um diese selbstermächtigten Sonnenkönige, die uns verwalten und uns spalten, die uns trennen. Wir sind froh, dass ihr heute alle hier mit uns seid und dass wir zusammen Musik machen können und ihr das genießt. Und wir bitten euch, bleibt wach, bleibt freundlich, bleibt offen, weil es ist alles nicht so einfach, wie es scheint. Und wer Bock hat, nachher noch mehr zu hören, ich bin am Hintereingang und preache. Nein, Quatsch.

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0: Du Gott, das Bild! Ja, das
1: Rauschen gefesselt.
2: Rauschen.
1: Und drehen uns im Kreis.

0: Es ist meine Lieblingsstelle im ganzen Konzert. Ich glaube, das hat man selten gehört in diesem Haus.
1: Aber ich würde jetzt mal sagen, steht doch mal wieder auf.
2: Ein Gruß an die Königsloge.
1: So, da oben kann ich nicht. Ich weiß nicht, kann ich euch da oben noch mal hören?
2: Oh yeah! Ah.
1: Und was ist mit dem Parkett? Und was ist mit dem ganzen Saal? Bereit für, ich sag mal, für den Endsport, für einen Klassiker. Oh. Ich habe nichts hinzuzufügen.

0: Herr Tobi, das war wirklich mal ein Konzert heftig, für die ganze
1: heftig,
0: Familie,
1: heftig,
0: oder?
1: Heftig. Oh. Ich meine, was soll jetzt noch kommen?
0: Ja? Ja, nicht mehr viel. Ich weiß, mir fallen nur noch zwei Sachen ein.
1: Also einen haben wir noch.
0: Ja.
1: Wirklich, jetzt kommt der letzte Song. So.
0: Und der ist für die ganze Familie, oder, Tobi?
2: Ja, ja, auf jeden Fall.
0: Oder eigentlich hat
3: für die ganze Familie?
1: Hm. Besonders für ein Familienmitglied, ne?
2: Ja, nee, warte. Ich weiß auch nicht, für wen das ist, ne?
0: Ist das für
2: Onkel und Tante, oder?
0: Nee, nein, für Onkel.
2: Warte mal, ist das für Opa und Oma?
0: Nee, das war so. Das ist
2: für Schwager und Schwiegerin.
0: Nee, auch nicht Schwitzschwaber und die ganze, die blinde, die bucklige Verwandtschaft. Gar nicht, du.
2: Warte mal.
0: Lass mal nach.
2: Ich glaub, das ist für deine Mutter.
0: Oh, für deine Mutter? Das ist für deine Mutter? Für deine Mutter? Meine Mutter? Was ist meine Mutter? Die ist auch hier. Sorry.

Sehr, sehr gut, Alter. Jetzt wollen wir euch aber alle nochmal gemeinsam hören. Sag deine Mutter.

0: das Tripo-Ensemble. Fünf Sterne Deluxe. Lasa. Zweite.
1: Vielen Dank.

0: Die Jungs aus eurer Heimat, 5 Sterne Deluxe.
1: Und die Jungs und Mädels aus der Heimat der Herzen, das Takeover Ensemble mit Micky.
0: So, ich meine, na gut, sollen wir noch eins spielen?
2: Ja.

0: vielen, vielen, vielen, vielen, vielen, vielen, vielen Dank.
1: Dankeschön.
0: 5 Sterne Deluxe und das Takeover Ensemble.
2: Das waren 5 Sterne Deluxe und Mickys Takeover Ensemble in der Hamburger Leishalle am 29. August dieses Jahres. Wir haben noch ein bisschen Zeit, hier geht's weiter mit einigen Tracks von 5 Sterne Deluxe.

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0: war gar nicht so geil. Zum Einkaufen okay, doch viel zu voll. Ich hab Cobain gesehen und von Kurt neue Songs gehört. Hörte sich alles ziemlich kopflos an.
1: Naja, das

Ich bin froh, dass ich hier gewesen bin. Tschüss. Letzte macht's bitte Licht an.

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2: Um 22 Uhr mit Katja Kindermann. Der durchschnittliche Zusatzbeitragssatz für die gesetzliche Krankenversicherung könnte im kommenden Jahr mit 2,9% stabil bleiben. Das hat Gesundheitsminister Lindemann bestätigt, auf Grundlage der Finanzprognose des GKV-Schätzerkreises. Gisela Former aus der Nachrichtenredaktion erläutert, was das für die Versicherten bedeutet.
3: Der durchschnittliche Zusatzbeitrag ist nur eine Rechengröße. Die tatsächliche Höhe legt jede Krankenkasse individuell fest. Der Zusatzbeitrag wird zusätzlich zum regulären Beitragssatz von 14,6% fällig. Insgesamt zahlen Arbeitnehmer und Arbeitgeber also je zur Hälfte 17,5% des Bruttolohns an die Krankenkassen. Die Empfehlung ist aber keine Garantie, dass es nicht doch zu Beitragssteigerungen kommt. Für 2026 war der durchschnittliche Zusatzbeitrag auch bei 2,9% festgelegt worden. Tatsächlich betrug er im Durchschnitt gut 3,1%.
2: Kanzler Merz hat in seiner Regierungserklärung im Bundestag davor gewarnt, das Thema Gerechtigkeit gegen Sicherheit auszuspielen. In Deutschland sei weder die Säule der Gerechtigkeit noch die Säule der Sicherheit voll tragfähig für die kommenden Jahre und Jahrzehnte. Merz verwies dabei auf die angestrebten Reformen der Regierung bei Rente, Pflege, Arbeitsmarkt, Steuern, Staatsmodernisierung und Bürokratierückbau. Ziel sei zudem ein friedliches, freies und sicheres Europa. Darum investiere Berlin in die Verteidigungsfähigkeit und unterstütze die Ukraine in ihrem Abwehrkampf gegen die russischen Angriffe. Die grönländische Regierung hat eine Aussage von US-Präsident Trump zu umfangreichen Erkundungen von Öl-, Gas- und Mineralvorkommen auf der Arktisinsel widersprochen. Diese stehen nach den Worten von Trump angeblich unmittelbar bevor. Ein ranghoher Vertreter des grönländischen Wirtschaftsministeriums sagte CNN, von einer umfangreichen Erforschung seien alle Beteiligten weit entfernt. Der US-Präsident versucht derzeit, den Sorgen seiner Landsleute angesichts gestiegener Energiepreise zu begegnen. Linke, Grüne und SPD in Berlin haben sich darauf verständigt, ihre gemeinsame Erklärung gegen Antisemitismus im Fall einer Regierungsbildung in den Koalitionsvertrag aufzunehmen. Die linken Fraktionsvorsitzende Errab erklärte, es habe ein gutes und offenes Gespräch mit Grünen und SPD gegeben. Alle drei Parteien hatten vereinbart, wie sie mit antisemitischen Vorfällen in den Reihen der Linken umgehen wollten. Am Dienstag unterschrieben die Mitglieder der linken Fraktion allerdings eine davon teils abweichende Erklärung. Grüne und SPD hatten die Sondierungsgespräche daraufhin unterbrochen. Das waren die Nachrichten. Das Wetter in Deutschland. Nachts bleibt es trocken, Tiefstwerte 14 Grad auf Helgoland bis 0 Grad im Bayerischen Wald. Morgen überwiegend freundlich, im Süden gebietsweise länger neblig trüb. Höchstwerte 15 bis 23 Grad. Und am Freitag nach Nebel sonnig, später von Nordwesten her Wolken mit Regen 15 bis 24 Grad. Es ist jetzt 22.03 Uhr.
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4: Schönen guten Abend. Am Mikrofon begrüßt euch Jan Persch. Wie immer mit neuem Indie aus Deutschland, der Schweiz und Österreich. Und heute bewegen wir uns zwischen den Polen. Ernsthafte Singer-Songwriter und krachige Punker. Aber natürlich gibt's auch Platz für alles dazwischen. Zum Beispiel für die neue Platte von Bilderbuch und für Anna Erhardt aus Berlin. A Thousand Sheep.

Das ist Anna Erhardt, in Berlin lebende Schweizer Musikerin, hat eine neue Single, die genauso heißt wie ihr kommendes Album, A Thousand Sheep. Und das ist benannt nach einem cuten Schafhirten, den sie irgendwo auf Tour auf einer Farm kennengelernt hat. Aber ihr habt schon gehört, das ist nicht irgendwie eine 0815 Love Story, sondern hat diesen ganz typischen Anna Erhardt Humor. Von ihr gibt es dann auch 2027 eine Tour und ein Album. Ich freue mich drauf. Weiter hier bei Nachtclub Raw mit Tom Hessler, beziehungsweise nicht ganz Tom Hessler alias der Assistent, hat ein bisschen Fame abbekommen zuletzt und völlig zu Recht das Ganze. Aber um ihn soll es nicht gehen, sondern um einen Straßenmusiker namens Sergio Torales. Der wurde von Tom in Berlin am Bahnhof Wilmersdorfer Straße entdeckt und prompt haben sie kurz darauf zusammen ein Album gemacht. Seine Kompositionen zwischen Desert Rock, Krautrock, Tango und Blues haben mich sofort gepackt, sagt Tom. Und jetzt gibt's diese Platte. Interstellar Bedroom kommt in einem Monat. Wirklich herrlich laid back und groovy, geschrieben und gesungen vom gebürtigen Argentinier Sergio Torales.

Das ist die indische Entsprechung zum westlichen Do-Re-Mi, Sa-Re-Ga-Ma-Pa. Man nutzt sie für Tonleiter- und Rhythmusübungen und hier genutzt von Keshavara, vom Kölner Sänger und Gitarristen Keshav Purushottam. Sein neues Album Mundram Sevi kommt diesen Freitag raus. Und da verbindet er, wie bislang von ihm auch gewohnt, so ganz unterschiedliche Einflüsse, Psychedelic, Pop, Crowd, Electronic, zu einem sehr hübschen Mix, finde ich. Sehr poppig, sehr eingängig. Bin gespannt, wie er das Ganze live umsetzen will. Dann zum Beispiel am 1. November in Hamburg im Nachtasyl. Und wir haben schon den nächsten Konzerttipp für den November hier bei Nachtclub Raw auf NDR Blue mit Die Verlierer. 10. November, übel und gefährlich. Tolle Punkband aus Berlin, ist 2020 aus einer Fusion zweier Bands entstanden. Und die ersten beiden Verlierer-Alben sind total mir vorbeigegangen. Und jetzt gibt's Ideale. Das ist natürlich Punk in musikalischer Hinsicht, aber auch textlich sehr unbequem, wie sich das gehört. Ihr verderbt uns die Zukunft, verderbt uns die ganze Welt, doch seid alleine, wenn irgendwann alles fällt. Das ist es doch. Ein Auszug aus Bomben. Hier sind die Verlierer.

0: Das ist Narkose, Punkband aus Essen-Düsseldorf. Die sehen toll aus auf den Promo-Fotos. Dünne Schnurrbärte, wilde Locken, Bomberjacke mit Buttons, so ein bisschen wie eine Hardrock-Band aus den 70s. Demnächst gibt's das zweite Album Originalton West, produziert von niemandem anderem als Peter Rubel von der fantastischen Band International Music. Das ist alles ziemlich rough hier, was Narkose da machen. Finde ich erstmal gut, aber auf Dauer dann doch vielleicht ein ganz klein wenig einförmig. Eben hörten wir Schlag nach mir von Narkose. Und ihr hört Nachtclub Raw auf NDR Blue jetzt mit deutlich introvertierteren und viel, viel ernsteren Tönen. Ja, das muss einfach sein. Die Zeiten verlangen danach. Karl die Große, das ist die Singer-Songwriterin Wenke Wollny aus Leipzig, hat eine EP veröffentlicht, die folgt auf ihr Album Aufgehoben. Und jetzt gibt's eben Ist nicht aufgeschoben. Ganz unterschiedliche Songs darauf und manche so in klassischer Liedermacher-Tradition. Besonders Mensch hat es mir angetan. Da geht's um uns alle, wie wir Unangenehmes von uns weisen, wie wir starrköpfig sind, ignorant. Das ist ein sarkastischer Text, sicher, aber trotzdem großartig, so klar politisch und doch auch poetisch. Das können nicht viele. Und Karl die Große thematisiert dieses Dilemma selbst, denn eine Künstlerin sollte nie der Verzweiflung nachgeben. Vielleicht ist sie also doch keine Künstlerin, aber ich muss ihr da entschieden widersprechen. Das hier ist ganz, ganz große Songwriting-Kunst. Karl die Große, Mensch.
1: Mensch.

2022, da war sich die Presse einig, nicht Seattle ist die Liedermacherin der Stunde. Und jetzt sind 4 Jahre vergangen, es gibt schon das dritte Album von Katharina Kollmann, alias nicht Seattle. Und sie ist noch immer am Puls der Zeit. Große Liebe, ihr neues Album, vielleicht nicht mehr ganz so rough und ungeschliffen wie damals, aber noch immer ist das rauer Folk und Indie-Rock mit tollen, direkten Texten, hat auch eine ganz besondere Energie, wenn man sich dem wirklich hingibt. Und Wildeste Nacht hörten wir eben von Nicht Seattle. Am 4. November spielt sie in Hamburg im Knust. Und 3 Tage früher stritt an selber Stelle eine andere bemerkenswerte Künstlerin auf. Uchenna Yara Katzmeier ist gerade mal 24 und wurde vor ein paar Monaten auserkoren, Gitarristin bei der besten deutschsprachigen Rockband überhaupt zu sein. Ich spreche natürlich von Bilderbuch aus Wien. Und

Und nicht nur ganz nebenbei ist Uche Yara aber Solokünstlerin, wird überall gefeiert, nicht nur in der Süddeutschen Zeitung. Die war ganz verzückt und schrieb: Man erahnt schon, welches Charisma sie als Künstlerin mal haben wird, und dann Gnade der Welt. Body Scanner heißt ihr neues Album. Am 1.11. gibt's das Ganze live im Knust. Hier ist Uche Yara. Hello, hello.

It's me, dein Ozempic Dream. Das ist eine Zeile, die können nur Bilderbuch schreiben. Push Reality aus dem neuen Album Unendlichkeit plus 1. Ein Werk, das sich nicht als klassisches Konzeptalbum versteht, sondern als thematische Reise durch eine Gegenwart, die zugleich überreizt, rastlos und voller Möglichkeiten ist. So steht's im Pressetext über die neue Platte und ich finde das gar nicht mal so aussagekräftig. Das kann man über ziemlich viele Alben sagen. Sei es drum, gute Platte wieder von Bilderbuch. Ich wage noch kein Urteil drüber, denn natürlich kommt's nicht an die Überhits von Magic Life an. Dieses Album mit Songs wie Bungalow und Baba ist ja schon bald 10 Jahre alt. Aber wieder eine feine Produktion hier. Disco-Funk, Art-Pop, Autotune, Rock. Und manchmal erinnert dann dieser lässige Stilmix an die Strokes. Aber es hat eben den ganz typischen eigenen Bilderbuch-Einschlag. Noch ein Song hier bei Nachtclub Raw aus Unendlichkeit plus 1 oder heißt es Unendlich plus 1? Das ist nur eine liegende 8, der Albumtitel. Bilderbuch, Baby Junkie.

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Das passt, dass diese Band schon etliche Festivals gespielt hat. Kneecap, fettproduzierter Indie-Rock. Fünfköpfige Band aus Köln. Letztes Jahr erst kam das Debütalbum und jetzt schon am 13.11. das zweite Album Barracuda wird's heißen. Ihr hört Nachtclub Raw und jetzt eine doch deutlich unbekanntere Gruppe namens Radmann. Deutsches Indie-Trio aus Marburg um Sänger und Gitarristen Magnus Ernst. Der hat eine ganz ungewöhnlich sanfte Stimme, klingt wie so ein Folky aus den 70s. Der hat seine Band nach dem Geburtsnamen seiner Mutter benannt. Und das Debütalbum von Radmann heißt es, habe dann mehr Anleihen an Leonard Cohen und an Bands der Hamburger Schule als an aktuellen Indie-Pop. Und ich kann das bejahen. Einige Songs hier sind wirklich bemerkenswert. Der hier zum Beispiel kommt fast zum Stillstand, aber schaltet nicht weg und bleibt dran. Radmann, die Goldenen 20er am 28. November in Hamburg in der Hanseplatte.

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Das ist Ratmann und Schreiend wird die Welt geboren. Ein bisschen brauchen diese Songs immer Zeit, bis sie sich entwickeln. Man könnte sagen, die sind irgendwie altmodisch im besten Sinne. Vielleicht denkt man da auch manchmal ein bisschen an Element of Crime. Ratmann, die goldenen 20er, das Album. Am 28. November stellen sie es vor in Hamburg in der Hanseplatte. Das war's mit Nachtclub Raw. Hört's nach unter ndr.de/Nachtclub. Zum Schluss noch ein Song von Sascha Ring alias Apparat. A Hum of Maybe. Das Album erschien im Februar. Für ein Konzert ist es zu spät, denn Apparat waren gestern in der ausverkauften Elbphilharmonie. Ich war nicht da, aber ich habe ein Stück mitgebracht, das es bislang nur für Abonnenten der Mailingliste gibt. Little Feet heißt es. Hier sind Apparat. Gute Nacht.

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1: Um 23 Uhr mit Katja Kindermann. Der durchschnittliche Zusatzbeitragssatz für die gesetzliche Krankenversicherung könnte im kommenden Jahr mit 2,9% stabil bleiben. Das hat Gesundheitsminister Linnemann bestätigt auf Grundlage der Finanzprognose des GKV-Schätzerkreises. Gisela Former aus der Nachrichtenredaktion erläutert, was das für die Versicherten bedeutet.
2: Der durchschnittliche Zusatzbeitrag ist nur eine Rechengröße. Die tatsächliche Höhe legt jede Krankenkasse individuell fest. Der Zusatzbeitrag wird zusätzlich zum regulären Beitragssatz von 14,6% fällig. Insgesamt zahlen Arbeitnehmer und Arbeitgeber also je zur Hälfte 17,5% des Bruttolohns an die Krankenkassen. Die Empfehlung ist aber keine Garantie, dass es nicht doch zu Beitragssteigerungen kommt. Für 2026 war der durchschnittliche Zusatzbeitrag auch bei 2,9% festgelegt worden. Tatsächlich betrug er im Durchschnitt gut 3,1%.
1: Kanzler Merz hat in seiner Regierungserklärung im Bundestag davor gewarnt, das Thema Gerechtigkeit gegen Sicherheit auszuspielen. In Deutschland sei weder die Säule der Gerechtigkeit noch die Säule der Sicherheit voll tragfähig für die kommenden Jahre und Jahrzehnte. Merz verwies dabei auf die angestrebten Reformen der Regierung bei Rente, Pflege, Arbeitsmarkt, Steuern, Staatsmodernisierung und Bürokratierückbau. Ziel sei zudem ein friedliches, freies und sicheres Europa. Darum investiere Berlin in die Verteidigungsfähigkeit und unterstütze die Ukraine in ihrem Abwehrkampf gegen die russischen Angriffe. Die Bundeswehr schafft sogenannte Netzwerferdrohnen an. Laut Verteidigungsministerium hat der Haushaltsausschuss des Bundestags dem zugestimmt. Ziel ist es, Kasernen und andere Liegenschaften vor Spionage- und Sabotagedrohnen zu schützen. Die Netzwerferdrohnen werden in der Regel zusammen mit anderen Systemen wie Störsendern und Radar eingesetzt. Sie fangen gegnerische Drohnen mit einem Netz ein. Der dänische Justizminister hat angekündigt, die Kontrollen an der deutschen Grenze um weitere 6 Monate zu verlängern. Zur Begründung verwies der Minister auf mögliche Bedrohungen, etwa durch Terrorismus und Sabotage. Auch die Situation im spanischen Ceuta spielt demnach eine Rolle. Dort habe sich gezeigt, wie schnell sich Menschenmengen in Bewegung setzen könnten. Ende Juli waren Zehntausende Migranten in die spanische Nordafrika-Exklave gekommen. In der Fußball-Champions League hat der VfB Stuttgart auch sein 2. Spiel gewonnen. Die Mannschaft siegte bei Slovan Bratislava mit 3:0. Borussia Dortmund musste hingegen eine Niederlage hinnehmen. Das Team unterlag FK Bodø/Glimt aus Norwegen mit 0:1. Das waren die Nachrichten. Das Wetter in Deutschland. Nachts bleibt es trocken, Tiefstwerte 14 Grad auf Helgoland bis 0 Grad im Bayerischen Wald. Morgen überwiegend freundlich, im Süden gebietsweise länger neblig trüb, Höchstwerte 15 bis 23 Grad. Die Zeit, es ist jetzt 23 Uhr.
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3: Hallo, hier ist Tom Liever mit einer neuen Ausgabe von Marion. Und los geht's mit Meine Ladies aus dem großartigen neuen Nicht-Seattle-Album Große Liebe.

Little Girl Blue von natürlich Janis Joplin. Ich weiß noch, wie ich diesen Song zum ersten Mal gehört habe. Ich muss 18, 19 gewesen sein und saß auf dem Teppich meiner späteren ersten Ehe, Cosima Liva. Und ich habe an diesem Abend sowohl Janis Joplin als auch David Bowies Space Oddity Album und vor allem den Song Memory of a Free Festival zum ersten Mal richtig bewusst gehört. Ich meine, auch vorher bin ich in meinen Jahren da nicht dran vorbeigekommen, dass das mal irgendwo lief, aber da hat es bei mir sich wirklich reingekrallt und ja, Kling gemacht. A Song for Sharon von Joni Mitchell ist auch eine Art, meine Ladies. Hier aus dem Album Hijira.

I Pray For You von Empress Of aus ihrem tollen aktuellen Album Dream House. Als nächstes hören wir die Belfaster Band Lancome. Eine ganz eigenwillige, großartige Mischung aus Drone-Musik und aus Folk. Sehr dunkel und mit einer fantastischen Sängerin, Milady Pete. Hier ist Go Dig My Grave.

Scalavir mit Not a Burden klingt nach dem Lenkem-Stück so ein bisschen wie die Erlösung aus dem Höllenschlund. Carly Simon habe ich immer sehr gemocht. Auch einige ihrer Nebenwerke. Es gibt zum Beispiel ein ganz tolles Album, das heißt Torch, worauf sie Songs aus dem Great American Songbook covert mit Orchesterbegleitung. Und das ist wirklich sehr toll. Jetzt habe ich diesen Sommer erfahren, dass Carly Simon schwer krank ist und ihr womöglich letztes Album veröffentlicht hat im August. Das Album heißt Comes in Waves und hier ist der Song Mother of Pearl.

Sarah McLachlan mit Building a Mystery. Eigentlich hatte ich nach einem ganz anderen Song von der gesucht, den habe ich aber nicht gefunden. Also trügt mich da vielleicht auch meine Erinnerung und der war gar nicht von ihr. Adriana Calcanhotto, große brasilianische Songwriterin, kommt jetzt mit dem Song Inverno aus den späten 90er Jahren.

Antje Duvecourt war das mit New Siberia. Ja, und unsere Marion-Sendung ist leider schon wieder fast zu Ende. Ein Song passt noch rein, wie immer, wenn ich das sag. Hier ist Sinéad O'Connor mit ihrer Version von Burning Spears' Jah No Dead.

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1: Das war Marion und mein anderer Name ist Tom Lieber. Ihr hört diese Sendung wieder, wenn ihr wollt, am 28. Oktober um 23 Uhr.

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1: Um 0 Uhr Mitternacht mit Olaf Knapp. Der durchschnittliche Zusatzbeitragssatz für die gesetzliche Krankenversicherung könnte im kommenden Jahr mit 2,9% stabil bleiben. Das hat Gesundheitsminister Lindemann bestätigt auf Grundlage der Finanzprognose des GKV-Schätzerkreises. Gisela Former aus der Nachrichtenredaktion erläutert, was das für die Versicherten bedeutet.
2: Der durchschnittliche Zusatzbeitrag ist nur eine Rechengröße. Die tatsächliche Höhe legt jede Krankenkasse individuell fest. Der Zusatzbeitrag wird zusätzlich zum regulären Beitragssatz von 14,6% fällig. Insgesamt zahlen Arbeitnehmer und Arbeitgeber also je zur Hälfte 17,5% des Bruttolohns an die Krankenkassen. Die Empfehlung ist aber keine Garantie, dass es nicht doch zu Beitragssteigerungen kommt. Für 2026 war der durchschnittliche Zusatzbeitrag auch bei 2,9% festgelegt worden. Tatsächlich betrug er im Durchschnitt gut 3,1%.
1: An allen deutschen Bahnhöfen gilt von heute an ein Alkoholverbot. Das bedeutet, dass auf den Bahnsteigen oder auch in den Wartehallen kein Alkohol mehr getrunken werden darf. In einigen Orten schließt das auch die Vorplätze mit ein. Bahnhofskneipen oder auch die Züge der Deutschen Bahn betrifft das aber nicht. So ein Verbot gibt es bereits an einigen großen Bahnhöfen und wird jetzt auf alle ausgeweitet. Die Bundeswehr schafft sogenannte Netzwerferdrohnen an. Laut Verteidigungsministerium hat der Haushaltsausschuss des Bundestags dem zugestimmt. Ziel ist es, Kasernen und andere Liegenschaften vor Spionage- und Sabotagedrohnen zu schützen. Die Netzwerferdrohnen werden in der Regel zusammen mit anderen Systemen wie Störsendern und Radar eingesetzt. Sie fangen gegnerische Drohnen mit einem Netz ein. Im Gegensatz zu einem Abschuss besteht so keine Gefahr durch umherfliegende Trümmerteile. In der Fußball-Champions League hat Stuttgart mit 3:0 bei Slovan Bratislava gewonnen. Borussia Dortmund dagegen kassierte eine 0:1 Niederlage bei Bodø Glimt in Norwegen. Aus der Sportredaktion Hendrik Lückhoff.
3: Borussia Dortmund tat sich auf dem Kunstrasenplatz im norwegischen Bodø nahe des Polarkreises schwer. Nach einer schwachen ersten Hälfte kassierte der BVB zu Beginn des zweiten Durchgangs den verdienten Gegentreffer. Erst danach wachten die Dortmunder auf. Zum Ausgleich reichte es trotzdem nicht. Deutlich besser lief's für den VfB Stuttgart, der beim slowakischen Meister Slovan Bratislava überlegen war und verdient mit 3:0 gewann. Für den VfB war es der zweite Sieg im zweiten Champions-League-Spiel.
1: Das Wetter in Deutschland. Nachts überall trocken, bei Tiefstwerten von 14 Grad auf Helgoland bis 0 Grad im Bayerischen Wald. Am Tage dann meist freundlich, im Süden gebietsweise länger neblig trüb, 15 bis 23 Grad. Und am Freitag nach Nebel sonnig, von Nordwesten her Wolken, mit Regen bis zu 24 Grad. Es ist 0:03 Uhr.
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0: um 1 Uhr mit Olaf Knapp. An allen deutschen Bahnhöfen gilt von heute an ein Alkoholverbot. Das bedeutet, dass auf den Bahnsteigen und auch in den Wartehallen kein Alkohol mehr getrunken werden darf. In einigen Orten schließt das auch die Vorplätze mit ein. Bahnhofskneipen oder auch die Züge der Deutschen Bahn betrifft das aber nicht. So ein Verbot gibt es bereits an einigen großen Bahnhöfen. Jetzt wird es auf alle ausgeweitet. Der durchschnittliche Zusatzbeitrag für die gesetzliche Krankenversicherung könnte im kommenden Jahr mit 2,9% stabil bleiben. Das hat Gesundheitsminister Lindemann bestätigt. Auf Grundlage der Finanzprognose des GKV-Schätzerkreises. Gisela Former aus der Nachrichtenredaktion erläutert, was das für die Versicherten bedeutet.
1: Der durchschnittliche Zusatzbeitrag ist nur eine Rechengröße. Die tatsächliche Höhe legt jede Krankenkasse individuell fest. Der Zusatzbeitrag wird zusätzlich zum regulären Beitragssatz von 14,6% fällig. Insgesamt zahlen Arbeitnehmer und Arbeitgeber also je zur Hälfte 17,5% des Bruttolohns an die Krankenkassen. Die Empfehlung ist aber keine Garantie, dass es nicht doch zu Beitragssteigerungen kommt. Für 2026 war der durchschnittliche Zusatzbeitrag auch bei 2,9% festgelegt worden. Tatsächlich betrug er im Durchschnitt gut 3,1%.
0: Union und SPD haben vereinbart, eine Frühstartrente einzuführen. Der Finanzausschuss hat einen Entwurf beschlossen, der morgen vom Bundestag verabschiedet werden soll. Auch der Bundesrat muss noch zustimmen. Kinder sollen künftig Geld vom Staat bekommen, um Vermögen fürs Alter aufzubauen. Konkret soll der Bund für jedes 6-jährige Kind bis zum 18. Lebensjahr monatlich 10 Euro in ein Altersvorsorgedepot einzahlen. In der Fußball-Champions League hat Stuttgart mit 3:0 bei Slovan Bratislava gewonnen. Borussia Dortmund dagegen kassierte eine 0:1 Niederlage bei Bodø Glimt in Norwegen. Aus der Sportredaktion Hendrik Lückhoff.
2: Borussia Dortmund tat sich auf dem Kunstrasenplatz im norwegischen Bodø nahe des Polarkreises schwer. Nach einer schwachen ersten Hälfte kassierte der BVB zu Beginn des zweiten Durchgangs den verdienten Gegentreffer. Erst danach wachten die Dortmunder auf. Zum Ausgleich reichte es trotzdem nicht. Deutlich besser lief's für den VfB Stuttgart, der beim slowakischen Meister Slovan Bratislava überlegen war und verdient mit 3:0 gewann. Für den VfB war es der zweite Sieg im zweiten Champions League. Spiel.
0: Das Wetter in Deutschland. In der Nacht ist es überall trocken. Tiefstwerte 14 Grad auf Helgoland bis 0 Grad im Bayerischen Wald. Am Tage meist freundlich, im Süden gebietsweise länger neblig trüb, 15 bis 23 Grad. Und am Freitag nach Nebelauflösung sonnig, später von Nordwesten her Wolken mit Regen bei 15 bis maximal 24 Grad. Es ist 1.03 Uhr.
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1: Um 2 Uhr mit Olaf Knapp. Von heute an ist es an allen deutschen Bahnhöfen verboten, Alkohol zu trinken. Die Bahn hofft, dass sie dadurch sauberer und sicherer wird. Johannes Zuber aus der Nachrichtenredaktion erklärt, was sich genau ändert.
2: Also ab sofort darf man auf dem Bahnsteig oder auch in der Wartehalle keinen Alkohol mehr trinken. In manchen Orten zählen auch die Vorplätze dazu. So ein Verbot, das gab es bisher schon an einigen großen Bahnhöfen, zum Beispiel in Hamburg, Kiel oder Hannover. Jetzt gilt es überall. In Bahnhofskneipen, da darf aber weiterhin Alkohol getrunken werden, genau wie in den Zügen der Deutschen Bahn. Man darf auch weiterhin verschlossene Flaschen bei sich haben, nur eben nicht daraus trinken. Wer es trotzdem tut, muss mit einem Hausverbot rechnen. Bußgelder soll es aber erstmal nicht geben.
1: Der durchschnittliche Zusatzbeitrag für gesetzlich Krankenversicherte bleibt im kommenden Jahr voraussichtlich stabil bei 2,9%. Diese Höhe hat der Schätzerkreis der GKV empfohlen auf der Grundlage seiner Ausgaben- und Einnahmenschätzung für 2027. Der durchschnittliche Zusatzbeitrag ist aber nur eine Rechengröße. Die tatsächliche Höhe legt jede Krankenkasse individuell fest. Und die Empfehlung ist keine Garantie, dass es nicht doch zu Beitragssteigerungen kommen kann. Der Haushaltsausschuss des Bundestages hat mehrere Rüstungsvorhaben der Bundeswehr genehmigt. Weil es immer öfter Bedrohungen durch Drohnen gibt, will die Bundeswehr mehr Technik zur Abwehr anschaffen, unter anderem Netzwerferdrohnen. Wie sie funktionieren, erklärt Berlin-Korrespondentin Bianca Schwarz.
3: Sie werfen Abfangnetze aus, mit denen Drohnen vom Himmel geholt werden können. Das geht insbesondere in Städten oder über bewohnten Gebieten relativ sicher, ohne dabei zu riskieren, dass Trümmerteile oder komplette Drohnen herabfallen. Netzwerferdrohnen werden oft zusammen mit Störsendern und Radaren eingesetzt. Diesen Einkauf hat der Haushaltsausschuss des Bundestages genehmigt. Außerdem sollen Patriot-Feuereinheiten wieder in den USA nachbestellt werden, nachdem die Bundeswehr Teile ihrer eigenen Bestände an die Ukraine gegeben hatte. Für die Patriot-Systeme werden zudem spezielle Container beschafft sowie Flugfunkgeräte für Hubschrauber.
1: In der Fußball-Champions League hat der VfB Stuttgart auch sein zweites Spiel gewonnen. Die Mannschaft siegte bei Slovan Bratislava mit 3:0. Borussia Dortmund musste hingegen eine Niederlage hinnehmen. Das Team unterlag FK Bodø/Glimt aus Norwegen mit 0:1. Das Wetter in Deutschland. Nachts ist es überall trocken, Tiefstwerte 14 Grad auf Helgoland bis 0 Grad im Bayerischen Wald. Am Tage meist freundlich, im Süden gebietsweise länger neblig, trüb bei Höchstwerten von 15 bis 23 Grad. Am Freitag dann nach Nebel auf.